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1: 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Das ist Kajew mit seinem Song Es war nie Paris.
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1: 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Das ist KF mit seinem Song Es war nie Paris.
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1: 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Das ist Kajew mit seinem Song Es war nie Paris.
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0: Was ist eigentlich viel und was ist wenig? Ist wenig manchmal auch viel oder viel mal wenig? Oh, höchste Zeit, dass wir uns da heute mal schlau machen.
1: 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Heute mit CO2 in der Umwelt, Captain Blaubär und seiner großen Klappe, dem Wasser bei Ebbe und natürlich mit der Maus und dem Elefanten. CO2 che lunai, Captain Blaubea hem lesiri budbari chip, e pa nia che da cedula pekutenisi, hem normalno e kyrmusea ta e vlastinea. Das war Romanes.
0: Hallo ihr alle, hier ist Nina. Gut, dass ihr da seid. Naja, weil es bei uns heute um viel und um wenig geht. Und das ist ja oftmals so eine Sache. Naja, ich meine damit, was für mich viel ist, ist für andere vielleicht gerade mal ein bisschen oder umgekehrt. Warte, ich habe ein Beispiel. Salz. Es gibt Leute, die hauen sich auf ihr Essen richtig viel Salz drauf. Für andere schmeckt das dann aber viel zu salzig. Oder noch ein Beispiel. Meerschweinchen. Die? Ja, da sind sie. Oh, die fressen ja am Tag bis zu 100 Mahlzeiten, finden das aber überhaupt gar nicht zu viel oder fühlen sich vollgestopft, wie wir uns fühlen würden nach 100 Mahlzeiten. Ja, ist echt so. Also, viel und wenig ist heute unser Thema und diese Meerschweinchen-Geschichte, die interessiert auch Maushörerin Lara sehr.
2: Hallo, ich bin Lara und ich habe eine Frage an die Maus. Wieso essen Meerschweinchen so viel? Und damit grüße ich mit meine ganze Familie, das Mausteam und die Ente, den Elefant und die Maus.
0: Eine tierisch spannende Frage, oder Maus? Genau richtig für Mausreporterin Britta und Tierärztin Lisa.
3: Tierisch spannend. Eure Fragen rund ums Tier. Wir Menschen essen an einem Tag ja schon eine ganze Menge. Meistens 3 Mahlzeiten, ein paar kleine Snacks und natürlich das Beste, den Nachtisch. Tierärztin Lisa Keil weiß, bei den Meerschweinchen ist es noch viel mehr.
4: Meerschweinchen nehmen tatsächlich bis zu 100 kleine Mahlzeiten am Tag zu sich. Und das ist auch ganz, ganz wichtig, weil das Verdauungssystem von Meerschweinchen ist darauf angelegt, dass immer oben nachgeschoben wird, damit es nach hinten weitergeht. Und deswegen ist es ganz, ganz wichtig, dass Meerschweinchen eigentlich den ganzen Tag nichts anderes tun als fressen.
3: Wenn ich den ganzen Tag essen würde, hätte ich bestimmt ganz dolle Bauchschmerzen. Dann müsste ich erstmal eine Esspause machen. Aber wenn euer Meerschweinchen aufhören sollte zu essen, dann stimmt was nicht und ihr solltet zum Tierarzt gehen. Bestimmt habt ihr schon mal gehört, dass Obst und Gemüse so super gesund sind. Was gehört denn zu einer ausgewogenen Ernährung vom Meerschweinchen?
4: Hauptsächlich ist es wichtig, dass die schönes, blättriges Grünfutter fressen. Das ist so die Hauptmahlzeit. Und natürlich sollte auch ständig Heu zur Verfügung stehen, was sie knabbern können. Oder eben, wenn sie rausgehen, dass sie auf der Wiese knabbern können. Man kann auch ein bisschen Obst und Gemüse als Snack dazugeben. Aber die Hauptmahlzeit sollte wirklich schönes, blättriges Grünzeug sein, wie Salat und Kohl und Löwenzahn und Wildkräuter.
3: Kräuter sammeln auf der Wiese klingt nach Spaß. Aber Achtung, passt auf, dass ihr keine giftigen Pflanzen sammelt, wie etwa Maiglöckchen oder Goldregen. Was ihr eurem Meerschweinchen auch nicht geben solltet, ist dieses Pellet- oder Körnerfutter aus der Packung. Das kann nämlich der Verdauung schaden, sagt Lisa. Was ich mich gerade frage, wenn ein Meerschweinchen 100 kleine Mahlzeiten am Tag braucht, wie viel Futter muss dann ins Gehege?
4: Mindestens 2-mal am Tag eben ein großer Berg von dem Grünfutter. Und da muss man eben so ein bisschen gucken, wie viel frisst es. Weil natürlich soll es auch nicht so lange da drin liegen, dass es welk wird oder gammelig wird oder faul. Und das, was nicht gefressen worden ist, dann bitte auch rausnehmen und durch frisches Futter ersetzen, weil es wird nicht mehr gefressen werden. Das Meerschweinchen wird einen Grund haben, warum es das nicht gefressen hat.
3: Das kenne ich von mir. Wenn zum Beispiel eine Banane schon ganz braun geworden ist, esse ich sie auch nicht mehr so gerne. Wie wir Menschen essen auch Meerschweinchen bei jeder Mahlzeit unterschiedlich viel. Ihr könnt aber mit 200 bis 600 Gramm Futter am Tag pro Meerschweinchen rechnen. Wasser brauchen sie natürlich auch. Davon sollte also immer genug da sein. Wenn euer Meerschweinchen aber besonders viel trinkt, kann das auch wieder ein Zeichen dafür sein, dass etwas nicht stimmt. Das ganze Fressen ist übrigens nicht nur da, um die Meerschweinchen satt zu machen, sondern es ist auch sehr wichtig, damit ihre Zähne nicht zu lang werden. Die wachsen nämlich super schnell und werden beim ständigen Kauen abgerieben und so kurz gehalten. Lisa, kann das Futter denn noch was?
4: Dann ist das Fressen selbst aber auch eine tolle Beschäftigung für die Meerschweinchen. Und das kann man für die auch noch mal ein bisschen ausbauen. Man kann zum Beispiel sagen, man hängt mal die schönen Bittersalate vielleicht an so eine kleine Wäscheleine mit Wäscheklammern und die müssen sich so ein bisschen auf ihre Hinterbeine stellen, um da dran zu kommen. Oder es gibt auch so Futterbälle, in die man ein bisschen Futter reinstopfen kann und dann müssen die sich das da so ein bisschen rausbasteln.
3: Ich finde die Idee, die Salatblätter aufzuhängen, sehr süß. Wenn bei mir Leckereien von der Decke hängen würden, wäre ich erstmal eine ganze Weile mit Snacken beschäftigt.
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0: Irre, oder? 200 bis 600 Gramm Futter verdrückt so ein Meerschweinchen am Tag und dabei wiegt es selber gerade mal ungefähr 1000 Gramm. Stellt euch mal vor, wir würden jeden Tag so viel futtern. Heieieiei.
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1: Ja, ich sehe, ihr wollt es mit den Meerschweinchen aufnehmen. Nee, Ente, das glaube ich auch nicht. Dass die zwei heute 100 Mahlzeiten schaffen. Wobei, wenn wir die Schokokekse nicht irgendwann wegräumen, dann könnte das vielleicht doch was werden. Aber wie hat nochmal Tierärztin Lisa das eben bei den Meerschweinchen erklärt? Es ist wichtig, dass oben immer nachgeschoben wird, damit es unten weitergeht. Wollt ihr etwa gleich alle beide hier ins Studio machen? Wisst ihr was? Ich entscheide jetzt einfach mal für euch. Futterpause.

0: und wenig haben wir bisher vor allem aufs Essen bezogen. Es gibt aber auch ganz viele andere Bereiche, in denen viel und wenig, also die Menge, eine große Rolle spielt. Maushörerin Ilva hat uns zum Beispiel eine Frage gestellt, die auf den zweiten Blick ganz viel mit viel und wenig zu tun hat.
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2: Hallo, ich bin Ilva. Ich habe eine Frage an die Maus und die wäre, warum ist CO2 schlecht für die Umwelt? Hiermit grüße ich die Maus, den Elefanten und die Ente.
0: Eine sehr gute Frage ist das, Ilva, denn eigentlich ist das Gas CO2 ja sogar lebenswichtig für alle Lebewesen. Auch wenn es inzwischen einen echt schlechten Ruf hat, aber genau da kommen die Wörtchen viel und wenig ins Spiel. Zu viel CO2 ist tatsächlich schlecht für die Umwelt. Warum? Das erklärt uns jetzt Mausreporterin Jana.
3: Warum CO2, also das Gas Kohlendioxid, grundsätzlich wichtig ist für uns, das können wir super auf unserem Erdtrabanten beobachten, auf dem Mond. Wenn wir eine Fantasiereise dorthin machen und aus der Fantasierakete aussteigen würden, wird es sofort klar. Auf dem Mond würden wir Menschen tagsüber gegrillt, denn dann ist es dort über 100 Grad heiß. Nachts gehen die Temperaturen auf ungefähr minus 160 Grad runter. Wir würden schockgefroren. Leben wie auf der Erde ist dort nicht möglich. Und das alles, weil der Mond keine schützende Schicht aus Gas, also unter anderem CO2, um sich herum hat. Die Sonne brennt tagsüber ungebremst herunter. Nachts entweicht die Wärme sofort wieder ins Weltall. Zurück auf der Erde. Da haben wir rund um unseren Planeten eine durchsichtige Hülle. Sie endet erst in 10 Kilometern Höhe und besteht aus Gasen wie Stickstoff, Sauerstoff und auch zu einem geringen Teil aus Kohlendioxid, also CO2. Diese Schicht aus Gasen lässt genau die richtige Menge an Sonnenstrahlen durch, damit es warm genug ist und zum Beispiel die Pflanzen gut wachsen. Wenn die Sonnenstrahlen von der Erde reflektiert werden, also von Dächern, Blättern, Eisschollen und Wasseroberflächen, bewegen sie sich erstmal wieder Richtung Weltall. Aber sie kommen nur zu einem Teil aus der Erdatmosphäre wieder heraus. Klitzekleine Gasteilchen in der Luft werfen die Sonnenstrahlen immer wieder Richtung Erde zurück. Wie beim Ping-Pong geht das. Die Gase halten also die Wärme der Sonne in der Erdatmosphäre. Wie ein Schutzschild. So wird es nachts nicht zu kalt, wenn die Sonne gerade nicht scheint. Das Gas CO2 ist besonders wirksam in diesem Schutzschild. Das ging jahrtausende lang gut. Das Klima war angenehm und lebensfreundlich. Wenn aber zu viel CO2 in die Schutzhülle der Erde gepustet wird, wie zum Beispiel jetzt durch Heizungen, Autos und Kraftwerke, dann sind zu viele CO2-Teilchen aktiv. Und es wird zu viel Sonnenwärme in der Nähe der Erde gehalten. Das Klima verändert sich und unser Planet heizt sich zu sehr auf. Daher spricht man davon, dass CO2 nicht gut ist für die Umwelt. Aber eigentlich müsste man sagen, dass nur zu viel CO2 schlecht ist.
0: Ein großer Unterschied also, den der kleine Zusatz zu viel hier ausmacht. Vielen Dank, Jana, fürs Beantworten von Ilvas Frage, warum CO2 schlecht ist für die Umwelt. Und falls ihr auch eine Frage an die Maus habt, dann nix wie her damit.
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1: Jetzt habe ich ein kleines oder, wie man es nimmt, auch großes Rätsel für euch alle. Gesucht wird ein Tier, so viel kann ich schon mal verraten, aber den Rest, den müsst ihr jetzt selber rausfinden.
2: Was ist das?
3: Die sind freundlich.
4: Sie können auch gefährlich sein.
5: Der ist so groß wie ein LKW.
6: Der hat große Füße.
7: Wenn die mit den Füßen stampfen, dann wackelt alles.
8: Der hat lange Ohren.
9: Und die sind sehr schwer. Ich glaube, die sind eine Tonne schwer.
10: Und manchmal machen sie auch was kaputt.
11: Mein Papa ist schon mal auf einem geritten.
12: Der ist grau.
13: Der ist Blätter.
14: Der isst manchmal Nüsse.
15: Der isst auch manchmal Äpfel.
16: Und Möhren.
17: Die leben in der Savanne.
18: In der Wüste.
19: Die leben in Afrika.
20: In Indien werden sie zum Arbeiten gebraucht.
21: Ich habe schon mal einen echten gesehen. Im Zoo.
22: Der hat Stoßzähne.
23: Können mit ihren Rüssel auch einen Baumstamm hochheben, so stark sind die.
24: Stamm, stamm, rums, rums.
25: Es ist ein Elefant.
1: Jawohl, ein Elefant. Nö, das kann ich natürlich nicht bestätigen, dass Elefanten manchmal was kaputt machen. Also, unser Elefant hier, der hat noch nie was kaputt gemacht. Außer vielleicht mal eine kleine Vase oder ein klitzekleines Tellerchen oder so. Aber das hätte mir natürlich genauso passieren können.

0: Das war der Elefantensong von Yvonne Katterfeld und von dem spazieren wir schnurstracks rüber zum Maus-Freundebuch von der Maus. Lasse ist ganz neu mit dabei.
1: Maus-Freundebuch. Ich heiße
2: Lasse.
1: So alt bin ich.
2: 8 Jahre alt.
1: So sehe ich aus.
2: Ich habe braune Augen und braune Haare. Ich bin 1,22 Meter groß und trage am liebsten Pokémon-T-Shirts.
1: So sieht mein coolstes T-Shirt aus.
2: Auf mein Lieblings-T-Shirt ist Bisasam drauf. Bisasam ist ein Pokémon und es hat so 4 Beine, eine riesige grüne Zwiebel auf dem Rücken, 2 weiße Zähne. Und das T-Shirt ist grün, genau wie das Pokémon auf dem T-Shirt drauf ist.
1: Das finde ich toll.
2: Also mein Hobby ist Origami. Origami sind Falltechniken, wo man anfängt mit einem Blatt Papier, was die Form ist von einem Quadrat. Und auf der kann man verschiedene Sachen draus falten. Und das Coole finde ich daran, dass man sich aus einem Papier alles Mögliche ausdenken kann. Ich habe schon mal Katzen, Frösche, Fledermäuse, Kraken, Rosen, Schmetterlinge, Fische, Sterne gefaltet. Am wichtigsten ist es, dass man ordentlich faltet. Ich kann gut aus einem Blatt Papier Transformer machen. Da kann man zum Beispiel aus einem Düsenjet ein Monster machen.
1: Das esse ich super gerne.
2: Eine Zuckerstange. Rot-weiß.
1: Das mag ich an meiner Schule.
2: Meine Klassenlehrerin mit meiner Klasse 2a. Die sind eigentlich immer nett zu mir.
1: Bist du Maus, Ente oder Elefant?
2: Der Elefant, weil er so lustige Geräusche macht, ungefähr so. Und so einen langen Rüssel hat.
1: Maus-Freundebuch.
0: Hörst du's, Lasse? Der Elefant freut sich, dich im Team Elefant begrüßen zu dürfen. Boah, und dein Hobby Origami finde ich wirklich total beeindruckend. Was hast du da gerade gesagt, was du schon alles aus Papier gefaltet hast? Katzen, Frösche, Fledermäuse, Kraken, Rosen, Schmetterlinge, Fische, Sterne und am allerliebsten Transformer. Das ist wirklich der Hammer. Richtig, richtig toll. Viel Beifall gibt's dafür von uns.

Es gibt ja Leute, die benutzen manchmal eine kleine Notlüge, um sich aus irgendwas zu retten oder so. Hausaufgaben vergessen, da erzähle ich doch einfach, mir ging's gestern Nachmittag nicht so gut. Vielleicht nicht ganz korrekt, aber jetzt auch nicht super dramatisch. Und dann gibt's Leute, da muss man bei jedem Satz hinterfragen, ob das sein kann, was sie da erzählen. Du weißt schon, an wen ich denke, oder Maus? Ganz genau, an unseren Freund Captain Blaubär. Viele Geschichten, wenig Wahrheiten, könnte man zusammenfassend über ihn sagen.

0: dass ich nicht lache. Ich bin so stark wie 10 Elefanten.
1: Na und? Ich bin so stark wie 100 Elefanten.
0: Dafür bin ich so gefährlich wie 1000 Löwen.
2: Na, nun nehmt mal den Mund nicht so voll. Ein bisschen kleiner tät's auch.
1: Das musst du gerade sagen.
0: Du mit deiner großen Klappe.
2: Das ist es ja gerade. Ihr glaubt nicht, wie oft mich meine große Klappe schon in Schwierigkeiten gebracht hat.
1: Doch, glauben wir.
2: Ich spreche aus Erfahrung. Ich habe nämlich zufällig die größte Klappe auf allen 7 Weltmeeren. Das ist amtlich. Ich kann mich noch erinnern, als ich mal behauptet habe, ich könnte den Atlantischen Ozean in einem Putzeimer überqueren. Mit einem dressierten Tintenfisch als Kopfbedeckung. Beweisen, beweisen, schrien da die Leute. Und was blieb mir anders übrig? 9 Monate habe ich dafür gebraucht. Der Tintenfisch und ich haben uns danach nicht mal mehr guten Tag gesagt. Selbst wenn heute jemand nur das Wort Atlantischer Ozean ausspricht, krieg ich fast einen Nervenzusammenbruch.
1: Atlantischer Ozean!
3: Atlantischer Ozean!
1: Atlantischer Ozean!
3: Atlantischer Ozean! Atlantischer Ozean.
2: Hört auf! Puh! Oh. Ein anderes Mal. Da habe ich behauptet, ich könnte das Empire State Building in doppelter Größe aus selbst abgeleckten Eiscreme-Stilen naturgetreu nachbauen. Beweisen! Beweisen! Riefen da die Leute. No, und das musste ich wohl. 2,5 Jahre habe ich gebraucht, bis ich die nötigen Stile zusammen hatte. Doch heute kriege ich Augenzucken, wenn ich das Wort Eis am Stiel bloß höre.
1: Eis am Stiel!
3: Eis am Stiel! Eis am Stiel! Eis am Stiel!
2: Aufhören! Und bei einer anderen Gelegenheit habe ich behauptet, ich könnte den Weltrekord im Ameisenkitzeln brechen.
1: Hä?
2: Beweisen! Beweisen! Riefen da die Leute. Also musste ich ran. Ich habe damals in 2 Monaten 438.612 Ameisen gekitzelt. Mit der Kolibri-Feder und unter einer Lupe. Wenn jemand seitdem in meiner Anwesenheit Ameisenkitzeln sagt, fangen meine Ohren an zu schlackern wie Großsegel. Ich und meine große Klappe.
1: Ameisenkitzeln.
3: Ameisenkitzeln. Ameisenkitzeln.
2: Schade. Sagt mal, wieso streitet ihr euch überhaupt?
1: Um den Spüldienst. Er ist heute dran.
0: Stimmt gar nicht. Du bist dran.
1: Nein, du.
0: Nein, du.
2: Aber Kinders, wozu die Aufregung, das bisschen Spülkram? Lächerlich. Zu meiner Zeit habe ich das mit links gemacht. Ich kann mich erinnern, 500 Teller und 200 Tassen innerhalb von 4,9 Minuten gespült zu haben. Mit verbundenen Augen.
3: Beweisen, beweisen.
2: Kommt gar nicht in Frage.
1: Atlantischer Ozean.
2: Schon gut, schon gut. Ich beweise.
1: Noch 2 Minuten 34 Sekunden.
0: Schneller, schneller.
2: Oh Mann, ich und meine große Klappe.
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0: Was ich euch jetzt erzähle, ist garantiert keine Lügengeschichte. Unsere Mausköchin Julia, die backt Kekse mit Salz. Ernsthaft. Und überhaupt behauptet Julia, in gutes Essen gehört eigentlich immer eine kleine Prise Salz. Mausreporter Christian setzt sich jetzt mal für die richtige Salzdosierung bei unserer Mausköchin an den gedeckten
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2: Kekse! Aber du hast gesagt, das sind ganz besondere Kekse und ich habe jetzt ein bisschen Schiss. Ist das irgendwas Komisches? Also sowas wie Hackfleischkekse mit Zimt und Zucker und Gurkenmarmelade, sowas?
3: Christian, habe ich dir jemals was Ekliges gegeben?
2: Lass mich kurz überlegen. Nö, niemals. Also alles, was du kochst und backst, ist super lecker. So, also diese Kekse, von denen du sagst, dass sie besonders sind, die sind... Oh, wirklich fein. Also erstmal sehen die aus wie so ganz normale Butterkekse, aber nicht so ganz pappensüß wie normale.
3: Ja, da ist nicht nur Zucker drin, da ist auch eine Prise Salz drin.
2: Salz?
3: Ja.
2: In was Süßem.
3: In was Süßem, ganz genau. Das ist der Geheimtrick von ganz, ganz vielen Köchen und Köchinnen. Wir Menschen haben 5 Geschmackssinne, die wir auf unserer Zunge unterscheiden können. Und das sind sauer, bitter, süß, herzhaft und eben salzig. Köche haben rausgefunden, wenn man süß und salzig mischt, dann schmeckt das ganz wunderbar.
2: Boah, wir sprechen ja noch nicht mal 2 Minuten zusammen und haben schon einen geheimen Trick von dir gelernt. Aber so unter normalen Umständen, da haben wir ja Salz eigentlich in auch salzigem Essen. Ne? Also nehmen wir sowas wie Kartoffelbrei, Pizza, Nudeln mit Tomatensauce. Da gehört Salz rein. Was macht das Salz?
3: Ohne Salz würden viele dieser Gerichte nach überhaupt gar nichts schmecken. Oder sie würden schon nach was schmecken, aber mit einer Prise Salz schmecken sie einfach besser. Ich habe hier mal was vorbereitet, mal wieder. Ein kleines Experiment. Und zwar, ich habe hier Tomatensauce bei beiden. Sind nur die besten Tomaten drin aus Italien, bio, von der Sonne verwöhnt, wirklich nur das Feinste vom Feinsten. Und die eine Tomatensauce ist mit Salz und die andere ohne.
2: Müsste ja eigentlich egal sein, ne? Wenn das super Tomaten sind, dann müssten ja eigentlich die Tomaten alles regeln, so. Okay, das war die erste, jetzt kommt die zweite. Oh, da ist ordentlich Wumms drin, hä? Aber... Obwohl es irgendwie dieselben Tomaten sind.
3: Genau, weil Salz ist ein kleiner Geschmacksverstärker. Gutes Essen schmeckt mit einer Prise Salz einfach noch viel, viel besser. Man darf halt nicht zu viel nehmen, sonst schmeckt man eben das Salz. Und das gilt es zu vermeiden. Das Salz soll einfach das unterstützen, was man schmecken soll. Die richtige Menge ist die, wenn man so viel Salz nimmt, dass gute Tomaten eben noch besser nach Tomaten schmecken, leckerer Kartoffelbrei, noch intensiver nach Kartoffeln, ja, oder die Pizza ordentlich Wumms kriegt und so eine richtige Geschmacksexplosion wird, das macht Salz in Essen.
2: Jetzt hast du kurz erwähnt, nicht zu viel Salz bitte da rein. Wie viel meinst du damit?
3: Also fangen wir mal andersrum an. Salz ist wichtig für unseren Körper, für die Zellen, für das Herz, für die Muskeln, nicht nur für den Geschmack. Zu viel Salz ist aber nicht gut für uns, dann haben im Großen und Ganzen, um das abzukürzen, die Organe zu viel zu tun damit. Das wollen wir nicht. Man sagt so 3 bis 4 Gramm Salz pro Tag für Kinder. Das ist ein gutes Maß. Das ist etwas weniger als ein Teelöffel voll.
2: Oh, wenn ich jetzt einen Teelöffel voll Salz irgendwie mit einem Haps wegessen würde, das wäre ja schon eklig, obwohl es eigentlich gar nicht so viel ist. Ne?
3: Ja, man muss allerdings bedenken, in ganz vielen Lebensmitteln, die man kauft, ist Salz schon drin. In Fertiggerichten zum Beispiel, weil da die Hersteller versuchen, ein bisschen Geld zu sparen, weniger gute Zutaten und mehr Salz, dann schmeckt es immerhin so ein bisschen nach was. Also wer viel Fertiges im Supermarkt kauft, der sammelt da schon eine ordentliche Menge Salz. Deshalb ist es einfacher, selbst zu kochen. Da hat man mehr Kontrolle darüber, wie viel Salz man dran macht. Und mit einem Teelöffelchen über den Tag kann man leckere Sachen machen. Salz ist sehr ergiebig.
2: Also ich werde jetzt nicht diesen Teelöffel da voll mit Salz essen, auf gar keinen Fall, sondern viel lieber die Kekse von dir. Da ist ja auch ein bisschen Salz drin, aber nur so wenig, dass man gut davon essen kann. Andererseits, wie viel Zucker man essen sollte, das klären wir irgendwie wann anders. Danke dir, Julia.
3: Sehr gerne.
0: Mit einer kleinen Prise Salz schmeckt alles ein bisschen besser. Das sagt Mausköchin Julia. Und wenn ich zum Beispiel an mein Frühstücksei denke, ja, dann kann ich Julia da nur recht geben. Das schmeckt mit Salz echt noch leckerer. Jetzt kriege ich gerade irgendwie Hunger. Haben wir noch irgendwas Essbares hier? Leider nein. Ach, okay. Oh, aber ein gutes Lied übers Kochen. Na gut, dass der Hunger dadurch kleiner wird, wage ich zu bezweifeln. Aber mal hören, was Pele Mele so fürs Ohr kochen.

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1: Wart ihr schon mal an der Nordsee? Und wenn ja, ist euch da auch aufgefallen, dass da manchmal ganz viel und manchmal ganz wenig Wasser ist, also Meerwasser? Maushörerin Irma hat uns dazu eine Frage auf dem Maus-Anrufbeantworter gestellt.
2: Hallo, ich bin Irma, 7 Jahre alt und ich habe eine Frage an die Sendung mit der Maus. Wohin fließt das Wasser, wenn Ebbe ist?
1: Tja, irgendwo muss es ja hin, ne? Ob es dann irgendwo anders vielleicht überschwappt, dieses Wasser? Mal hören, was unsere Mauskollegin Sandra dazu rausgefunden hat.
3: Im Urlaub am Meer, vor allem an der Nordsee, habe ich das schon oft erlebt. Ich mache mich für den Tag am Strand fertig. So, jetzt muss ich alles in die Tasche packen. Der Sonnenhut, ah, der ist hier. Der Badeanzug, wo ist der Badeanzug? Ach, hier. Dann noch die Strandmatte, mein Buch, ein paar Kekse. Und dann noch hier hinten die Flasche Wasser. Jo, fertig. Und wenn ich dann am Strand ankomme, ist das Wasser weg. Oh Mist, wieder nicht in den Gezeitenkalender geguckt. Flut und Ebbe nennt man Gezeiten. Und deshalb gibt's auch einen Gezeitenkalender. In diesem Kalender steht nämlich, wann das Wasser am Strand ist und wann nicht. Am meisten Wasser ist da, wenn Hochwasser ist und besonders wenig bei Niedrigwasser. Das ist jeden Tag zu einer anderen Uhrzeit. Und wenn da, wo ich gerade am Strand sitze, das Wasser weg ist, dann ist gerade woanders auf der Erde sehr viel Wasser. Das Ganze funktioniert so. Es ist immer gleich viel Wasser auf der Erdkugel, aber es verteilt sich unterschiedlich. Und das hat mit dem Mond zu tun. Der Mond wirkt wie ein Magnet und zieht das Wasser von der Erde an. Zumindest von dem Teil der Erde, der gerade dem Mond zugewandt ist. Dort steigt das Wasser an. Es ist Flut. Dieses Wasser fehlt jetzt an einer anderen Stelle der Erde. Da ist dann Ebbe. Weil die Erde sich ja um sich selbst dreht und immer ein anderer Teil der Erde dem Mond nahe ist, ist immer woanders Flut. Allerdings nicht nur da, wo man dem Mond gerade besonders nah ist, sondern komischerweise auch noch auf dem Teil der Erdkugel, der vom Mond besonders weit weg ist. Da zieht nicht mehr der Mond das Wasser an, sondern es wirken die sogenannten Fliehkräfte. Noch so eine komplizierte Sache. Die Fliehkraft entsteht, wenn sich etwas sehr schnell im Kreis dreht. Beim Kettenkarussell werden die Sitze nach außen geschleudert, in der Salatschleuder das Wasser. So ähnlich funktioniert das bei der Erde. Die dreht sich ja um sich selbst. Und deshalb wird das Wasser in den Meeren, ähnlich wie bei der Salatschleuder, auch nach außen geschleudert. Und steigt an der Seite an, wo der Mond und seine Anziehungskraft besonders weit weg sind. Es ist immer an den beiden gegenüberliegenden Seiten der Erde gerade Flut und an den beiden anderen Seiten Ebbe. Ganz ehrlich, ich finde die Sache ganz schön kompliziert. Deshalb merkt man sich vielleicht am besten nur die wichtigsten Dinge. Das Wasser der Meere ist immer in Bewegung. Zweimal am Tag kommt die Flut und zweimal die Ebbe. Von einer Flut zur nächsten dauert es 12 Stunden und 25 Minuten. Und ich lese jetzt noch ein paar Seiten in meinem Buch und wenn ich 3 Kapitel geschafft habe, dann ist das Wasser bestimmt wieder da.
1: Jo, da drücken wir dir die Daumen, Sandra. Und vielleicht schenken wir dir vor deinem nächsten Nordseeurlaub einen Gezeitenkalender, damit dir ein Strandtag ohne Meer so schnell nicht wieder passiert.

0: Und hier wieder der aktuelle Verkehrshinweis. Piep, piep.
1: Verkehrt ist es heute, das Haar in der Suppe zu finden. Warum? Nun, hierfür wäre es sicherlich schön, ein paar Gründe zu haben, aber mich fragt ja keiner. Wenn wir heute das ein oder andere Haar in der Suppe finden möchten, müsste es ja überhaupt erst einmal Suppe geben. Und um das herauszufinden, reicht ein flüchtiger Blick auf den Einkaufszettel. Dieser liegt in der Regel auf dem Küchentisch, griffbereit für jeden, der Einkaufsdienst hat. Also raus aus dem Bett, rein in die Hausschuhe und einmal unverbindlich den Blick durch die Wohnung schweifen lassen auf der Suche nach der Küche. Und schon versperren uns ungefragt und hinterlistig die nächsten Fragezeichen den Weg zur Lösung. Wo ist denn hier nochmal so genau die Küche? Oder anders gefragt, steht der Küchentisch vielleicht im Schlafzimmer? Das hätte für uns ja erhebliche Vorteile. Denn das Schlafzimmer, das wissen wir aus den Erfahrungen der zurückliegenden Nacht, ist ja genau der Raum, in dem wir uns im Moment noch befinden. Auf der anderen Seite würde ein Küchentisch im Schlafzimmer logischerweise nicht Küchentisch heißen, sondern Schlafzimmertisch. Und auf einem Schlafzimmertisch können wir lange und ergebnislos nach einem Einkaufszettel suchen, auf dem irgendwas von Suppengrün steht. Und ohne Suppengrün gibt's natürlich auch keine Suppe. Deswegen ist es heute auch verkehrt, ein Haar in der Suppe zu finden. Ob's morgen anders ist, hängt davon ab, ob wir irgendwann einmal den Küchentisch finden. Das war wieder der aktuelle Verkehrshinweis. Piep, piep.
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Wir haben heute gelernt, weniger ist manchmal mehr und viel hilft nicht immer viel. Aber viel weniger ist auch nicht immer sinnvoll. Ja, da bleibt mir jetzt nur noch, euch viele Grüße zu schicken, nach Hause oder wo auch immer ihr uns gerade zuhört. Ich bin Nina und wir vier sagen für heute Tschüss.

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1: Was ist eigentlich viel und was ist wenig? Ist wenig manchmal auch viel oder viel mal wenig? Oh, höchste Zeit, dass wir uns da heute mal schlau machen.
2: 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Heute mit CO2 in der Umwelt, Captain Blaubär und seiner großen Klappe, dem Wasser bei Ebbe und natürlich mit der Maus und dem Elefanten. CO2 che lumnai, Captain Blaubea hem lesiri budbari chip, e pa nia che da cedula pekutenisi, hem normalno e kyrmusea ta e vlastinea. Das war Romanes.
1: Hallo ihr alle, hier ist Nina. Gut, dass ihr da seid. Naja, weil es bei uns heute um viel und um wenig geht. Und das ist ja oftmals so eine Sache. Naja, ich meine damit, was für mich viel ist, ist für andere vielleicht gerade mal ein bisschen oder umgekehrt. Warte, ich habe ein Beispiel. Salz. Es gibt Leute, die hauen sich auf ihr Essen richtig viel Salz drauf. Für andere schmeckt das dann aber viel zu salzig. Oder noch ein Beispiel. Meerschweinchen. Die... Ja, da sind sie. Oh, die fressen ja am Tag bis zu 100 Mahlzeiten, finden das aber überhaupt gar nicht zu viel oder fühlen sich vollgestopft, wie wir uns fühlen würden nach 100 Mahlzeiten. Ja, ist echt so. Also, viel und wenig ist heute unser Thema und diese Meerschweinchengeschichte, die interessiert auch Maushörerin Lara sehr.
3: Hallo, ich bin Lara. Und ich habe eine Frage an die Maus. Wieso essen Meerschweinchen so viel? Und damit grüße ich mit meine ganze Familie, das Mausteam und die Ente, den Elefant und die Maus.
1: Eine tierisch spannende Frage, oder Maus? Genau richtig für Mausreporterin Britta und Tierärztin Lisa.
4: Tierisch spannend. Eure Fragen rund ums Tier. Wir Menschen essen an einem Tag ja schon eine ganze Menge. Meistens 3 Mahlzeiten, ein paar kleine Snacks und natürlich das Beste, den Nachtisch. Tierärztin Lisa Keil weiß, bei den Meerschweinchen ist es noch viel mehr.
5: Meerschweinchen nehmen tatsächlich bis zu 100 kleine Mahlzeiten am Tag zu sich. Und das ist auch ganz, ganz wichtig, weil das Verdauungssystem von Meerschweinchen ist darauf angelegt, dass immer oben nachgeschoben wird, damit es nach hinten weitergeht. Und deswegen ist es ganz, ganz wichtig, dass Meerschweinchen eigentlich den ganzen Tag nichts anderes tun als fressen.
4: Wenn ich den ganzen Tag essen würde, hätte ich bestimmt ganz dolle Bauchschmerzen. Dann müsste ich erstmal eine Esspause machen. Aber wenn euer Meerschweinchen aufhören sollte zu essen, dann stimmt was nicht und ihr solltet zum Tierarzt gehen. Bestimmt habt ihr schon mal gehört, dass Obst und Gemüse so super gesund sind. Was gehört denn zu einer ausgewogenen Ernährung vom Meerschweinchen?
5: Hauptsächlich ist es wichtig, dass die schönes, blättriges Grünfutter fressen. Das ist so die Hauptmahlzeit. Und natürlich sollte auch ständig Heu zur Verfügung stehen, was sie knabbern können. Oder eben, wenn sie rausgehen, dass sie auf der Wiese knabbern können. Man kann auch ein bisschen Obst und Gemüse als Snack dazugeben. Aber die Hauptmahlzeit sollte wirklich schönes, blättriges Grünzeug sein, wie Salat und Kohl und Löwenzahn und Wildkräuter.
4: Kräuter sammeln auf der Wiese klingt nach Spaß. Aber Achtung, passt auf, dass ihr keine giftigen Pflanzen sammelt, wie etwa Maiglöckchen oder Goldregen. Was ihr eurem Meerschweinchen auch nicht geben solltet, ist dieses Pellet- oder Körnerfutter aus der Packung. Das kann nämlich der Verdauung schaden, sagt Lisa. Was ich mich gerade frage, wenn ein Meerschweinchen 100 kleine Mahlzeiten am Tag braucht, wie viel Futter muss dann ins Gehege?
5: Mindestens 2-mal am Tag eben ein großer Berg von dem Grünfutter, Und da muss man eben so ein bisschen gucken, wie viel frisst es, weil natürlich soll es auch nicht so lange da drin liegen, dass es welk wird oder gammelig wird oder fault. Und das, was nicht gefressen worden ist, dann bitte auch rausnehmen und durch frisches Futter ersetzen, weil es wird nicht mehr gefressen werden. Das Meerschweinchen wird einen Grund haben, warum es das nicht gefressen hat.
4: Das kenne ich von mir. Wenn zum Beispiel eine Banane schon ganz braun geworden ist, esse ich sie auch nicht mehr so gerne. Wie wir Menschen essen auch Meerschweinchen bei jeder Mahlzeit unterschiedlich viel. Ihr könnt aber mit 200 bis 600 Gramm Futter am Tag pro Meerschweinchen rechnen. Wasser brauchen sie natürlich auch. Davon sollte also immer genug da sein. Wenn euer Meerschweinchen aber besonders viel trinkt, kann das auch wieder ein Zeichen dafür sein, dass etwas nicht stimmt. Das ganze Fressen ist übrigens nicht nur da, um die Meerschweinchen satt zu machen, sondern es ist auch sehr wichtig, damit ihre Zähne nicht zu lang werden. Die wachsen nämlich super schnell und werden beim ständigen Kauen abgerieben und so kurz gehalten. Lisa, kann das Futter denn noch was?
5: Dann ist das Fressen selbst aber auch eine tolle Beschäftigung für die Meerschweinchen. Und das kann man für die auch noch mal ein bisschen ausbauen. Man kann zum Beispiel sagen, man hängt mal die schönen Bittersalate vielleicht an so eine kleine Wäscheleine mit Wäscheklammern und die müssen sich so ein bisschen auf ihre Hinterbeine stellen, um da dran zu kommen. Oder es gibt auch so Futterbälle, in die man ein bisschen Futter reinstopfen kann und dann müssen die sich das da so ein bisschen rausbasteln.
4: Ich finde die Idee, die Salatblätter aufzuhängen, sehr süß. Wenn bei mir Leckereien von der Decke hängen würden, wäre ich erstmal eine ganze Weile mit Snacken beschäftigt.
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1: Irre, oder? 200 bis 600 Gramm Futter verdrückt so ein Meerschweinchen am Tag und dabei wiegt es selber gerade mal ungefähr 1000 Gramm. Stellt euch mal vor, wir würden jeden Tag so viel futtern. Heieieiei.
6: Ich bin

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1: Ja, ich sehe, ihr wollt es mit den Meerschweinchen aufnehmen. Nee, Ente, das glaube ich auch nicht. Dass die zwei heute 100 Mahlzeiten schaffen. Wobei, wenn wir die Schokokekse nicht irgendwann wegräumen, dann könnte das vielleicht doch was werden. Aber wie hat nochmal Tierärztin Lisa das eben bei den Meerschweinchen erklärt? Es ist wichtig, dass oben immer nachgeschoben wird, damit es unten weitergeht. Wollt ihr etwa gleich alle beide hier ins Studio machen? Wisst ihr was? Ich entscheide jetzt einfach mal für euch. Futterpause.

0: und wenig haben wir bisher vor allem aufs Essen bezogen. Es gibt aber auch ganz viele andere Bereiche, in denen viel und wenig, also die Menge, eine große Rolle spielt. Maushörerin Ilva hat uns zum Beispiel eine Frage gestellt, die auf den zweiten Blick ganz viel mit viel und wenig zu tun hat.
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2: Hallo, ich bin Ilva. Ich habe eine Frage an die Maus und die wäre, warum ist CO2 schlecht für die Umwelt? Hiermit grüße ich die Maus, den Elefanten und die Ente.
0: Eine sehr gute Frage ist das, Ilva, denn eigentlich ist das Gas CO2 ja sogar lebenswichtig für alle Lebewesen. Auch wenn es inzwischen einen echt schlechten Ruf hat, aber genau da kommen die Wörtchen viel und wenig ins Spiel. Zu viel CO2 ist tatsächlich schlecht für die Umwelt. Warum? Das erklärt uns jetzt Mausreporterin Jana.
3: Warum CO2, also das Gas Kohlendioxid, grundsätzlich wichtig ist für uns, das können wir super auf unserem Erdtrabanten beobachten, auf dem Mond. Wenn wir eine Fantasiereise dorthin machen und aus der Fantasierakete aussteigen würden, wird es sofort klar. Auf dem Mond würden wir Menschen tagsüber gegrillt, denn dann ist es dort über 100 Grad heiß. Nachts gehen die Temperaturen auf ungefähr minus 160 Grad runter. Wir würden schockgefroren. Leben wie auf der Erde ist dort nicht möglich. Und das alles, weil der Mond keine schützende Schicht aus Gas, also unter anderem CO2, um sich herum hat. Die Sonne brennt tagsüber ungebremst herunter. Nachts entweicht die Wärme sofort wieder ins Weltall. Zurück auf der Erde. Da haben wir rund um unseren Planeten eine durchsichtige Hülle. Sie endet erst in 10 Kilometern Höhe und besteht aus Gasen wie Stickstoff, Sauerstoff und auch zu einem geringen Teil aus Kohlendioxid, also CO2. Diese Schicht aus Gasen lässt genau die richtige Menge an Sonnenstrahlen durch, damit es warm genug ist und zum Beispiel die Pflanzen gut wachsen. Wenn die Sonnenstrahlen von der Erde reflektiert werden, also von Dächern, Blättern, Eisschollen und Wasseroberflächen, bewegen sie sich erstmal wieder Richtung Weltall. Aber sie kommen nur zu einem Teil aus der Erdatmosphäre wieder heraus. Klitzekleine Gasteilchen in der Luft werfen die Sonnenstrahlen immer wieder Richtung Erde zurück. Wie beim Ping-Pong geht das. Die Gase halten also die Wärme der Sonne in der Erdatmosphäre. Wie ein Schutzschild. So wird es nachts nicht zu kalt, wenn die Sonne gerade nicht scheint. Das Gas CO2 ist besonders wirksam in diesem Schutzschild. Das ging jahrtausende lang gut. Das Klima war angenehm und lebensfreundlich. Wenn aber zu viel CO2 in die Schutzhülle der Erde gepustet wird, wie zum Beispiel jetzt durch Heizungen, Autos und Kraftwerke, dann sind zu viele CO2-Teilchen aktiv. Und es wird zu viel Sonnenwärme in der Nähe der Erde gehalten. Das Klima verändert sich und unser Planet heizt sich zu sehr auf. Daher spricht man davon, dass CO2 nicht gut ist für die Umwelt. Aber eigentlich müsste man sagen, dass nur zu viel CO2 schlecht ist.
0: Ein großer Unterschied also, den der kleine Zusatz zu viel hier ausmacht. Vielen Dank, Jana, fürs Beantworten von Ilvas Frage, warum CO2 schlecht ist für die Umwelt. Und falls ihr auch eine Frage an die Maus habt, dann nix wie her damit.
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1: Jetzt habe ich ein kleines oder, wie man es nimmt, auch großes Rätsel für euch alle. Gesucht wird ein Tier, so viel kann ich schon mal verraten. Aber den Rest, den müsst ihr jetzt selber rausfinden.
2: Was ist das?
3: Die sind freundlich.
4: Sie können auch gefährlich sein.
5: Der ist so groß wie ein LKW.
6: Der hat große Füße.
7: Wenn die mit den Füßen stampfen, dann wackelt alles.
8: Der hat lange Ohren.
9: Und die sind sehr schwer. Ich glaube, die sind eine Tonne schwer.
10: Und manchmal machen sie auch was kaputt.
11: Mein Papa ist schon mal auf einem geritten.
12: Der ist grau.
13: Der ist Blätter.
14: Der isst manchmal Nüsse.
15: Der isst auch manchmal Äpfel.
16: Und Möhren.
17: Die leben in der Savanne.
18: In der Wüste.
19: Die leben in Afrika.
20: In Indien werden sie zum Arbeiten gebraucht.
21: Ich habe schon mal einen echten gesehen. Im Zoo.
22: Der hat Stoßzähne.
23: Können mit ihren Rüssel auch einen Baumstamm hochheben, so stark sind die.
24: Stamm, stamm, rums, rums.
25: Es ist ein Elefant.
1: Jawohl, ein Elefant. Nö, das kann ich natürlich nicht bestätigen, dass Elefanten manchmal was kaputt machen. Also, unser Elefant hier, der hat noch nie was kaputt gemacht. Außer vielleicht mal eine kleine Vase oder ein klitzekleines Tellerchen oder so. Aber das hätte mir natürlich genauso passieren können.

0: Das war der Elefantensong von Yvonne Katterfeld und von dem spazieren wir schnurstracks rüber zum Maus-Freundebuch von der Maus. Lasse ist ganz neu mit dabei.
1: Maus-Freundebuch. Ich heiße
2: Lasse.
1: So alt bin ich.
2: 8 Jahre alt.
1: So sehe ich aus.
2: Ich habe braune Augen und braune Haare. Ich bin 1,22 Meter groß und trage am liebsten Pokémon-T-Shirts.
1: So sieht mein coolstes T-Shirt aus.
2: Auf mein Lieblings-T-Shirt ist Bisasam drauf. Bisasam ist ein Pokémon und es hat so 4 Beine, eine riesige grüne Zwiebel auf dem Rücken, 2 weiße Zähne. Und das T-Shirt ist grün, genau wie das Pokémon auf dem T-Shirt drauf ist.
1: Das finde ich toll.
2: Also mein Hobby ist Origami. Origami sind Falltechniken, wo man anfängt mit einem Blatt Papier, was die Form ist von einem Quadrat. Und da kann man verschiedene Sachen draus falten. Und das Coole finde ich daran, dass man sich aus einem Papier alles Mögliche ausdenken kann. Ich habe schon mal Katzen, Frösche, Fledermäuse, Kraken, Rosen, Schmetterlinge, Fische, Sterne gefaltet. Am wichtigsten ist es, dass man ordentlich faltet. Ich kann gut aus einem Blatt Papier Transformer machen. Da kann man zum Beispiel aus einem Düsenjet ein Monster machen.
1: Das esse ich super gerne.
2: Eine Zuckerstange. Rot-weiß.
1: Das mag ich an meiner Schule.
2: Meine Klassenlehrerin mit meiner Klasse 2a. Die sind eigentlich immer nett zu mir.
1: Bist du Maus, Ente oder Elefant?
2: Der Elefant, weil er so lustige Geräusche macht, ungefähr so. Und so einen langen Rüssel hat.
1: Maus-Freundebuch.
0: Hörst du's, Lasse? Der Elefant freut sich, dich im Team Elefant begrüßen zu dürfen. Boah, und dein Hobby Origami finde ich wirklich total beeindruckend. Was hast du da gerade gesagt, was du schon alles aus Papier gefaltet hast? Katzen, Frösche, Fledermäuse, Kraken, Rosen, Schmetterlinge, Fische, Sterne und am allerliebsten Transformer. Das ist wirklich der Hammer. Richtig, richtig toll. Viel Beifall gibt's dafür von uns.

Es gibt ja Leute, die benutzen manchmal eine kleine Notlüge, um sich aus irgendwas zu retten oder so. Hausaufgaben vergessen, da erzähle ich doch einfach, mir ging's gestern Nachmittag nicht so gut. Vielleicht nicht ganz korrekt, aber jetzt auch nicht super dramatisch. Und dann gibt's Leute, da muss man bei jedem Satz hinterfragen, ob das sein kann, was sie da erzählen. Du weißt schon, an wen ich denke, oder Maus? Ganz genau, an unseren Freund Captain Blaubär. Viele Geschichten, wenig Wahrheiten könnte man zusammenfassend über ihn sagen.

0: mich, dass ich nicht lache. Ich bin so stark wie 10 Elefanten.
1: Na und? Ich bin so stark wie 100 Elefanten.
0: Dafür bin ich so gefährlich wie 1000 Löwen.
2: Na, nun nehmt mal den Mund nicht so voll. Ein bisschen kleiner tät's auch.
1: Das musst du gerade sagen.
0: Du mit deiner großen Klappe.
2: Das ist es ja gerade. Ihr glaubt nicht, wie oft mich meine große Klappe schon in Schwierigkeiten gebracht hat.
1: Doch, glauben wir.
2: Ich spreche aus Erfahrung. Ich habe nämlich zufällig die größte Klappe auf allen 7 Weltmeeren. Das ist amtlich. Ich kann mich noch erinnern, als ich mal behauptet habe, ich könnte den Atlantischen Ozean in einem Putzeimer überqueren. Mit einem dressierten Tintenfisch als Kopfbedeckung. Beweisen, beweisen, schrien da die Leute. Und was blieb mir anders übrig? 9 Monate habe ich dafür gebraucht. Der Tintenfisch und ich haben uns danach nicht mal mehr guten Tag gesagt. Selbst wenn heute jemand nur das Wort Atlantischer Ozean ausspricht, krieg ich fast einen Nervenzusammenbruch.
1: Atlantischer Ozean!
3: Atlantischer Ozean!
1: Atlantischer Ozean!
3: Atlantischer Ozean! Atlantischer Ozean.
2: Hört auf! Puh! Ein anderes Mal. Da habe ich behauptet, ich könnte das Empire State Building in doppelter Größe aus selbst abgeleckten Eiscreme-Stilen naturgetreu nachbauen. Beweisen! Beweisen! Riefen da die Leute. No, und das musste ich wohl. 2,5 Jahre habe ich gebraucht, bis ich die nötigen Stile zusammen hatte. Doch heute kriege ich Augenzucken, wenn ich das Wort Eis am Stiel bloß höre.
1: Eis am Stiel!
3: Eis am Stiel! Eis am Stiel! Eis am Stiel!
2: Aufhören! Und bei einer anderen Gelegenheit habe ich behauptet, ich könnte den Weltrekord im Ameisenkitzel brechen.
1: Hä?
2: Beweisen! Beweisen! Riefen da die Leute. Also musste ich ran. Ich habe damals in 2 Monaten 438.612 Ameisen gekitzelt. Mit der Kolibri-Feder und unter einer Lupe. Wenn jemand seitdem in meiner Anwesenheit Ameisenkitzeln sagt, fangen meine Ohren an zu schlackern wie Großsegel. Ich und meine große Klappe.
1: Ameisenkitzeln.
3: Ameisenkitzeln.
2: Aufhören!
1: Schade.
2: Sagt mal, wieso streitet ihr euch überhaupt?
1: Um den Spüldienst. Er ist heute dran.
0: Stimmt gar nicht. Du bist dran.
1: Nein, du.
0: Nein, du.
2: Aber Kinders, wozu die Aufregung, das bisschen Spülkram? Lächerlich. Zu meiner Zeit habe ich das mit links gemacht. Ich kann mich erinnern, 500 Teller und 200 Tassen innerhalb von 4,9 Minuten gespült zu haben. Mit verbundenen Augen.
3: Beweisen, beweisen.
2: Kommt gar nicht in Frage.
1: Atlantischer Ozean.
2: Schon gut, schon gut. Ich beweise.
1: Noch 2 Minuten 34 Sekunden.
0: Schnell, lass, schnell, lass.
2: Oh Mann, ich und meine große Klappe.
4: Du und deine große Klappe und dein liebevoll zurechtgesponnenes Seemannsgarn, alter Freund. Viel hilft viel, aber manchmal ist weniger auch mehr.
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0: Was ich euch jetzt erzähle, ist garantiert keine Lügengeschichte. Unsere Mausköchin Julia, die backt Kekse mit Salz. Ernsthaft. Und überhaupt behauptet Julia, in gutes Essen gehört eigentlich immer eine kleine Prise Salz. Mausreporter Christian setzt sich jetzt mal für die richtige Salzdosierung bei unserer Mausköchin an den gedeckten
1: Maustisch.
2: Kekse! Aber du hast gesagt, das sind ganz besondere Kekse und ich habe jetzt ein bisschen Schiss. Ist das irgendwas Komisches? Also sowas wie Hackfleischkekse mit Zimt und Zucker und Gurkenmarmelade, sowas?
3: Christian, habe ich dir jemals was Ekliges gegeben?
2: Lass mich kurz überlegen. Nö, niemals. Also alles, was du kochst und backst, ist super lecker. So, also diese Kekse, von denen du sagst, dass sie besonders sind, die sind... Oh, wirklich fein. Also erstmal sehen die aus wie so ganz normale Butterkekse, aber nicht so ganz pappensüß wie normale.
3: Ja, da ist nicht nur Zucker drin, da ist auch eine Prise Salz drin.
2: Salz?
3: Ja.
2: In was Süßem.
3: In was Süßem, ganz genau. Das ist der Geheimtrick von ganz, ganz vielen Köchen und Köchinnen. Wir Menschen haben 5 Geschmackssinne, die wir auf unserer Zunge unterscheiden können. Und das sind sauer, bitter, süß, herzhaft und eben salzig. Köche haben rausgefunden, wenn man süß und salzig mischt, dann schmeckt das ganz wunderbar.
2: Boah, wir sprechen ja noch nicht mal 2 Minuten zusammen und haben schon einen geheimen Trick von dir gelernt. Aber so unter normalen Umständen, da haben wir ja Salz eigentlich in auch salzigem Essen. Ne? Also nehmen wir sowas wie Kartoffelbrei, Pizza, Nudeln mit Tomatensauce. Da gehört Salz rein. Was macht das Salz?
3: Ohne Salz würden viele dieser Gerichte nach überhaupt gar nichts schmecken. Oder sie würden schon nach was schmecken, aber mit einer Prise Salz schmecken sie einfach besser. Ich habe hier mal was vorbereitet, mal wieder. Ein kleines Experiment. Und zwar, ich habe hier Tomatensauce bei beiden. Sind nur die besten Tomaten drin aus Italien, bio, von der Sonne verwöhnt, wirklich nur das Feinste vom Feinsten. Und die eine Tomatensoße ist mit Salz und die andere ohne.
2: Müsste ja eigentlich egal sein, ne? Wenn das super Tomaten sind, dann müssten ja eigentlich die Tomaten alles regeln, so. Okay, das war die erste, jetzt kommt die zweite. Oh, da ist ordentlich Wumms drin, hä? Aber... Obwohl es irgendwie dieselben Tomaten sind.
3: Genau, weil Salz ist ein kleiner Geschmacksverstärker. Gutes Essen schmeckt mit einer Prise Salz einfach noch viel, viel besser. Man darf halt nicht zu viel nehmen, sonst schmeckt man eben das Salz. Und das gilt es zu vermeiden. Das Salz soll einfach das unterstützen, was man schmecken soll. Die richtige Menge ist die, wenn man so viel Salz nimmt, dass gute Tomaten eben noch besser nach Tomaten schmecken, leckerer Kartoffelbrei, noch intensiver nach Kartoffeln, ja, oder die Pizza ordentlich Wumms kriegt und so eine richtige Geschmacksexplosion wird, das macht Salz in Essen.
2: Jetzt hast du kurz erwähnt, nicht zu viel Salz bitte da rein. Wie viel meinst du damit?
3: Also fangen wir mal andersrum an. Salz ist wichtig für unseren Körper, für die Zellen, für das Herz, für die Muskeln, nicht nur für den Geschmack. Zu viel Salz ist aber nicht gut für uns, dann haben im Großen und Ganzen, um das abzukürzen, die Organe zu viel zu tun damit. Das wollen wir nicht. Man sagt so 3 bis 4 Gramm Salz pro Tag für Kinder. Das ist ein gutes Maß. Das ist etwas weniger als ein Teelöffel voll.
2: Oh, wenn ich jetzt einen Teelöffel voll Salz irgendwie mit einem Haps wegessen würde, das wäre ja schon eklig, obwohl es eigentlich gar nicht so viel ist. Ne?
3: Ja, man muss allerdings bedenken, in ganz vielen Lebensmitteln, die man kauft, ist Salz schon drin. In Fertiggerichten zum Beispiel, weil da die Hersteller versuchen, ein bisschen Geld zu sparen, weniger gute Zutaten und mehr Salz, dann schmeckt es immerhin so ein bisschen nach was. Also wer viel Fertiges im Supermarkt kauft, der sammelt da schon eine ordentliche Menge Salz. Deshalb ist es einfacher, selbst zu kochen. Da hat man mehr Kontrolle darüber, wie viel Salz man dran macht. Und mit einem Teelöffelchen über den Tag kann man leckere Sachen machen. Salz ist sehr ergiebig.
2: Also ich werde jetzt nicht diesen Teelöffel da voll mit Salz essen, auf gar keinen Fall, sondern viel lieber die Kekse von dir. Da ist ja auch ein bisschen Salz drin, aber nur so wenig, dass man gut davon essen kann. Andererseits, wie viel Zucker man essen sollte, das klären wir irgendwie wann anders. Danke dir, Julia.
3: Sehr gerne.
0: Mit einer kleinen Prise Salz schmeckt alles ein bisschen besser. Das sagt Mausköchin Julia. Und wenn ich zum Beispiel an mein Frühstücksei denke, ja, dann kann ich Julia da nur recht geben. Das schmeckt mit Salz echt noch leckerer. Jetzt kriege ich gerade irgendwie Hunger. Haben wir noch irgendwas Essbares hier? Leider nein. Ach, okay. Oh, aber ein gutes Lied übers Kochen. Na gut, dass der Hunger dadurch kleiner wird, wage ich zu bezweifeln. Aber mal hören, was Pele Mele so fürs Ohr kochen.

0: anderen Stern.
1: Wart ihr schon mal an der Nordsee? Und wenn ja, ist euch da auch aufgefallen, dass da manchmal ganz viel und manchmal ganz wenig Wasser ist, also Meerwasser? Maushörerin Irma hat uns dazu eine Frage auf dem Maus-Anrufbeantworter gestellt.
2: Hallo, ich bin Irma, 7 Jahre alt und ich habe eine Frage an die Sendung mit der Maus. Wohin fließt das Wasser, wenn Ebbe ist?
1: Tja, irgendwo muss es ja hin, ne? Ob es dann irgendwo anders vielleicht überschwappt, dieses Wasser? Mal hören, was unsere Mauskollegin Sandra dazu rausgefunden hat.
3: Im Urlaub am Meer, vor allem an der Nordsee, habe ich das schon oft erlebt. Ich mache mich für den Tag am Strand fertig. So, jetzt muss ich alles in die Tasche packen. Der Sonnenhut, ah, der ist hier. Der Badeanzug, wo ist der Badeanzug? Ach, hier. Dann noch die Strandmatte, mein Buch, ein paar Kekse. Und dann noch hier hinten die Flasche Wasser. Jo, fertig. Und wenn ich dann am Strand ankomme, ist das Wasser weg. Oh Mist, wieder nicht in den Gezeitenkalender geguckt. Flut und Ebbe nennt man Gezeiten. Und deshalb gibt's auch einen Gezeitenkalender. In diesem Kalender steht nämlich, wann das Wasser am Strand ist und wann nicht. Am meisten Wasser ist da, wenn Hochwasser ist und besonders wenig bei Niedrigwasser. Das ist jeden Tag zu einer anderen Uhrzeit. Und wenn da, wo ich gerade am Strand sitze, das Wasser weg ist, dann ist gerade woanders auf der Erde sehr viel Wasser. Das Ganze funktioniert so. Es ist immer gleich viel Wasser auf der Erdkugel, aber es verteilt sich unterschiedlich. Und das hat mit dem Mond zu tun. Der Mond wirkt wie ein Magnet und zieht das Wasser von der Erde an. Zumindest von dem Teil der Erde, der gerade dem Mond zugewandt ist. Dort steigt das Wasser an. Es ist Flut. Dieses Wasser fehlt jetzt an einer anderen Stelle der Erde. Da ist dann Ebbe. Weil die Erde sich ja um sich selbst dreht und immer ein anderer Teil der Erde dem Mond nahe ist, ist immer woanders Flut. Allerdings nicht nur da, wo man dem Mond gerade besonders nah ist, sondern komischerweise auch noch auf dem Teil der Erdkugel, der vom Mond besonders weit weg ist. Da zieht nicht mehr der Mond das Wasser an, sondern es wirken die sogenannten Fliehkräfte. Noch so eine komplizierte Sache. Die Fliehkraft entsteht, wenn sich etwas sehr schnell im Kreis dreht. Beim Kettenkarussell werden die Sitze nach außen geschleudert, in der Salatschleuder das Wasser. So ähnlich funktioniert das bei der Erde. Die dreht sich ja um sich selbst. Und deshalb wird das Wasser in den Meeren, ähnlich wie bei der Salatschleuder, auch nach außen geschleudert. Und steigt an der Seite an, wo der Mond und seine Anziehungskraft besonders weit weg sind. Es ist immer an den beiden gegenüberliegenden Seiten der Erde gerade Flut und an den beiden anderen Seiten Ebbe. Ganz ehrlich, ich finde die Sache ganz schön kompliziert. Deshalb merkt man sich vielleicht am besten nur die wichtigsten Dinge. Das Wasser der Meere ist immer in Bewegung. Zweimal am Tag kommt die Flut und zweimal die Ebbe. Von einer Flut zur nächsten dauert es 12 Stunden und 25 Minuten. Und ich lese jetzt noch ein paar Seiten in meinem Buch und wenn ich 3 Kapitel geschafft habe, dann ist das Wasser bestimmt wieder da.
1: Jo, da drücken wir dir die Daumen, Sandra. Und vielleicht schenken wir dir vor deinem nächsten Nordseeurlaub einen Gezeitenkalender, damit dir ein Strandtag ohne Meer so schnell nicht wieder passiert.

0: Und hier wieder der aktuelle Verkehrshinweis. Piep, piep.
1: Verkehrt ist es heute, das Haar in der Suppe zu finden. Warum? Nun, hierfür wäre es sicherlich schön, ein paar Gründe zu haben, aber mich fragt ja keiner. Wenn wir heute das ein oder andere Haar in der Suppe finden möchten, müsste es ja überhaupt erst einmal Suppe geben. Und um das herauszufinden, reicht ein flüchtiger Blick auf den Einkaufszettel. Dieser liegt in der Regel auf dem Küchentisch, griffbereit für jeden, der Einkaufsdienst hat. Also raus aus dem Bett, rein in die Hausschuhe und einmal unverbindlich den Blick durch die Wohnung schweifen lassen auf der Suche nach der Küche. Und schon versperren uns ungefragt und hinterlistig die nächsten Fragezeichen den Weg zur Lösung. Wo ist denn hier nochmal so genau die Küche? Oder anders gefragt, steht der Küchentisch vielleicht im Schlafzimmer? Das hätte für uns ja erhebliche Vorteile. Denn das Schlafzimmer, das wissen wir aus den Erfahrungen der zurückliegenden Nacht, ist ja genau der Raum, in dem wir uns im Moment noch befinden. Auf der anderen Seite würde ein Küchentisch im Schlafzimmer logischerweise nicht Küchentisch heißen, sondern Schlafzimmertisch. Und auf einem Schlafzimmertisch können wir lange und ergebnislos nach einem Einkaufszettel suchen, auf dem irgendwas von Suppengrün steht. Und ohne Suppengrün gibt's natürlich auch keine Suppe. Deswegen ist es heute auch verkehrt, ein Haar in der Suppe zu finden. Ob's morgen anders ist, hängt davon ab, ob wir irgendwann einmal den Küchentisch finden. Das war wieder der aktuelle Verkehrshinweis. Piep, piep.
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haben heute gelernt, weniger ist manchmal mehr und viel hilft nicht immer viel. Aber viel weniger ist auch nicht immer sinnvoll. Ja, da bleibt mir jetzt nur noch, euch viele Grüße zu schicken, nach Hause oder wo auch immer ihr uns gerade zuhört. Ich bin Nina und wir vier sagen für heute Tschüss.

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2: Hallo, ich bin Teda, ich bin 5 Jahre alt und ich wünsche mir das Lied Alle Heid von Schule der magischen Tiere.
3: Hey!

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1: Hallo, ich bin Heidi und ich komme aus Arnsberg und ich grüße meine Familie und ich wünsche mir Apatze.

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1: Hallo, ich bin Charlotte, ich bin 8 Jahre alt und ich wünsche mir das Lied Soda Pop. Und damit grüße ich die ganze Welt. Ciao!

Hallo, ich bin Mia, 10 Jahre alt und ich wünsche mir das Lied Mangos mit Chili von Nina Chuba und damit grüße ich meine Schwester Anna, die das Lied so gerne hört.

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1: Hallo, ich bin Leonard. Ich wünsche mir das Lied Marshmallow.

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1: Hallo, ich bin Charlotte, ich bin 9 Jahre alt und ich wünsche mir das Lied Sophia von Alvaro Soler und grüße damit meine Eltern, meine Geschwister, meine Lehrer, meine Freunde, die Ente, den Maus und den Elefanten.

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2: Hallo, ich bin die Ida. Ich bin 7 Jahre alt, werde aber dieses Jahr 8. Und ich wünsche mir das Lied Afrika. Und ich grüße damit meine Familie, meine Freunde und natürlich meine Lieblingstiere, die Pferde und die Hunde. Tschüss.

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1: Hallo, ich heiße Gino und ich wünsche mir das Pommesgabel von Heavy Sauron. Ich grüße damit Miriam, meine Klasse, ein C, meine Familie und das richtig, wir haben mit dir die Maus und den Radio.

0: Mara, 10 Jahre alt, und das ist meine Schwester.
1: Lemmy, und bin 6 Jahre alt. Wir wünschen uns das Magic Moments Lied.
0: Und wir grüßen damit alle Leute, die Magic Moments und WDR Maus genauso lieben wie wir. Wir sind Amara und

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1: Hallo, hier ist Louis und ich grüße meine Eltern und meine Schule und ich wünsche mir das Lied We Will Rock You. Buddy,

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1: Hallo, ich heiße Carla, ich bin 9 Jahre alt und ich wünsche mir das Lied Rätsel von Helgi Schneider. Und damit grüße ich das ganze Mausteam eingeschlossen, Maus, Ent und Elefant.
2: Was hängt an der Wand, gibt jedem die Hand. Wer weiß es, was hängt an der Wand, hat den Hintern verbrannt. Wer weiß es, was weiß es, hängt an der Wand, macht Tick-Tack. Wenn die Uhr runterfällt, ist sie kaputt. Das erste war ein Handtuch, das zweite die Bratpfanne. Das dritte habt ihr sicherlich schon selber erraten.
3: Wir fragen Peter. Peter, was war's?
4: Die Uhr.
3: Richtig, puppig dich. 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Das ist ein gutes Lied. Was klebt an der Wand, ist weiß und rau. Wer weiß es? Was liegt auf dem Boden und ist grün und ist aus Linoleum? Wer weiß es? Was steht in der Küche, gackert und wartet auf darauf, dass das Wasser kocht? Pass auf. Das erste war Tapete, das zweite Fußbodenbelag. Das dritte habt ihr sicherlich schon fast selber erraten. Ich frag Peter wieder. Peter, was war's?
4: Eine Uhr.
3: Total falsch. Es war ein Huhn, das darauf wartet, dass das Wasser kocht, damit es das Ei legen kann, damit das 4,5 Minuten kocht. Also, lernen, Popernen. Lernen, Popernen. Lernen, Popernen. Das ist ein super Blues. Ich mach Klarinetten-Solo.

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1: Hallo, ich bin Dana und wünsche mir das Lied Girl auf Feuer von Alyssa Case und grüße Johanna und das ganze Silberberg-Gymnasium.

0: Hallo, liebe Maus. Ich heiße Luise, bin 7 Jahre alt und ich wünsche mir das Lied Anna und Elsa, wo noch niemand war. Ich grüße damit die Maus, den Elefanten und die Ente. Tschüss.
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0: was?
1: Hallo, ich bin der Jonathan, ich bin 3 Jahre alt und ich wünsche mir das Lied Akamelion.
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0: Sohn und Heidi, meine Frau.
1: Heidi heißt die, einwandfrei. Wie heißt eigentlich ein weiblicher Hai? Heißt die Hai-In oder Haiku?
0: Dazu hätte ich ein feines Haiku. Pass auf. Unsere Liebe fußt auf gegenseitiger High-Fidelity.
1: Nice, voll nice. Ein weises Haiku eines weißen...

0: verteilen sich. Beim Kuckuck eine riesen mega große Schüssel. Kuckuck. Lachen, unterhalten sich und schlemmen, feinen und bald bricht im Wald die Dämmerung herein und legt sich auf die Erde wie ein bleierner Schleier. Daraufhin gehen Kuckuck und heiern die Haier.
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3: So, jetzt muss ich einfach nur noch das hier so rumschlingen. Und wenn ich dann das da andere Stück Stoff so rüberwerfe, dann ja, sieht das doch eigentlich, naja, also so richtig noch nicht. Aber es wird schon hinhauen. Fehlt noch der Lorbeerkranz, schön mittig auf den Kopf. Ha, Sandalen habe ich auch schon an, dann würde ich sagen, Errare humanum est.
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3: Also, liebe Leute, eins kann ich euch sagen, mit so einer Toga Fahrradfahren ist nicht so leicht und der Fahrradhelm hat auch nicht mehr so richtig über diesen Lorbeerkranz gepasst. Aber jetzt bin ich ja in der Checkerbude angekommen. Jetzt wird dieser Sessel hier mal in die Ecke geschoben. Ich habe nämlich was Besseres dabei. So, eine hierhin, eine einfach so gegenüber. Jetzt werde ich mich schön auf diese Liege hier drauflegen. Ah, herrlich. Und ihr, liebe Leute, ihr wisst ja jetzt wahrscheinlich, worum es heute geht. Ganz genau, es geht um die alten Römer und Römerinnen. Und wie immer habe ich einen Gast bei mir und er, beziehungsweise sie, ist 9 Jahre alt. Und da sage ich doch mal, Ave Ella.
5: Hallo, Tobi.
3: Magst du dich nicht hier kurz auch hinlegen? Guck mal, die Liege da gegenüber. Ich habe jetzt keine aus Marmor, aber so eine Gartenliege. Aber du könntest dich, wenn du dich so auf die Seite legst und dann einfach von den Weintrauben essen. Hier, nimm doch mal. Na, ich dachte, damit wir uns wie echte Römer fühlen. Weißt du, dann müssen wir uns auch so benehmen.
5: Was?
3: Die reichen Römer lagen doch immer so auf diesen Liegen rum und haben im Liegen gegessen.
5: Und du bist Julius Cäsar, oder was?
3: Ja, genau. Woher kennst du nur Julius Cäsar? Es war so ein Feldherr, so ein großer.
5: Aus Asterix und Obelix. Mhm. Da habe ich Comics von meinem Papa gelesen und einen Film gesehen.
3: Okay, du bist eine Expertin, also scheint mir. Und jetzt leg dich doch mal hin. Hier, guck mal, kriegst auch eine Weintraube.
5: Dann soll ich jetzt meine 3 Fragen im Liegen vortragen, oder was?
3: Und am besten auch auf Latein.
5: Wie bitte?
3: Naja, das ist die Sprache der alten Römer. Latein.
5: Kann ich nicht.
3: Na gut, dann mach halt im Stehen und auf Deutsch.
5: Frage Nummer 1. Warum waren die Römer so mächtig? Frage Nummer 2. Wie lebten Kinder im alten Rom? Und Frage Nummer 3. Wo finden sich bei uns noch Spuren der alten Römer?
3: Also Ella, 3 knallermäßige Fragen. Ich würde sagen,
6: das checken wir für euch.
3: So, also ich weiß nicht, wie es bei dir ist. Ich kann Latein, zumindest so ein ganz, ganz bisschen, weil ich es 2 Jahre in der Schule gelernt habe. Also richtig viel sprechen kann ich jetzt nicht. Aber was ich vorhin gesagt habe, weißt du, dieses Errare humanum est, das weiß ich noch. Das heißt auf Deutsch, irren ist menschlich.
5: Aha.
3: Sicher, dass du dich immer noch nicht auf meine Gartenliege legen willst?
5: Lieber nicht.
3: Warte, dann stelle ich mich aber auch wieder hin. Es ist auch ehrlich gesagt nicht so richtig bequem, diese wackelige alte Gartenliege. Und im Liegen zu essen ist auch nicht so leicht. Also nochmal von vorn. Du kennst die Römer von Asterix und Obelix.
5: Ja, da kämpfen die Gallier immer gegen die Römer. Und die Römer versuchen, die Gallier zu besiegen, aber sie schaffen es nicht.
3: Mhm. Auch wenn in diesen Asterix-Heften viele Sachen tatsächlich geschichtlich, sag ich mal, stimmen und gar nicht erfunden sind, eine Sache war leider nicht so. Es gab

0: Gebiet, das die Römer erobert haben, damals.
1: Also alle Länder ums Mittelmeer rum?
0: Genau. Also damals hießen die anders, die Länder, aber wenn man die heutigen Namen nimmt, dann gehörte den Römern Spanien, Portugal, Frankreich, Teile von England, Griechenland, Ägypten, Algerien, also Teile vom Nahen Osten darunter, Balkan, übrigens auch ein Teil von Deutschland. Also man kann sagen, es war wirklich ein riesiges, riesiges Reich.
1: Und da frage ich mich eben, warum die Römer so mächtig waren, warum die so viele Länder hatten.
0: Weißt du was, wir fragen Jackie.
1: Okay.
0: Ich meine, für die gilt immerhin nicht der eine Satz, den ich heute schon zweimal gesagt habe. Weißt du ihn noch, der lateinische Satz?
1: Irren ist menschlich.
0: Genau, errare humanum est. Das gilt ja nicht für unsere Datenbank. Stimmt's?
1: Du, immer mit deinem Latein, echt.
0: Jackie, hallo.
2: Salve Ella, salve Tobi.
0: Aha, du kannst also auch Latein, oder wie?
2: Sic est, so ist es.
0: Ja, okay, du musst jetzt nicht auch hier noch angeben. Aber könntest du uns vielleicht auf Deutsch sagen, wie konnten denn die Römer zu so einer krassen Weltmacht werden?
2: Na klar. Die Römer haben sich ihr riesiges Reich erobert. Sie hatten zum einen ein hervorragendes Militär. Ihre Soldaten, Legionäre genannt, waren sehr gut organisiert, hervorragend ausgerüstet und beherrschten schlaue Kampftechniken. In den eroberten Staaten bauten die Römer eine gut funktionierende Verwaltung auf. Und sie errichteten ein riesiges Straßennetz, über das die eroberten Länder gut zu erreichen waren. Außerdem machten sie ihre besiegten Feinde zu Verbündeten und diese kämpften dann auch für sie. So war das römische Heer riesengroß. Und nicht zuletzt, wer in Rom zu Ruhm und Ehre gelangen wollte, der musste Länder erobern. Julius Caesar zum Beispiel wurde berühmt, weil er ganz Gallien eroberte, also das heutige Frankreich.
1: Also bei Asterix und Obelix sind die Römer ja nicht so gute Kämpfer. Irgendwie auch ziemlich trottelig.
0: Ich glaube, das ist nur der Comic, der das so gemacht hat. In Wirklichkeit war das römische Heer wirklich halt echt eine richtige Kampfmaschine.
1: Ja.
0: Ist deine Frage damit beantwortet, die erste?
1: Ja, sie ist beantwortet.
0: Dann drück doch bitte den grünen Knopf.
1: Mach ich.
0: Die Römer verfügten über ein sehr gutes und sehr großes Heer. Da sie hervorragend organisiert waren und sehr gute Kampftechniken beherrscht haben, gelang es ihnen, sehr viele andere Völker zu besiegen und ein Weltreich zu errichten.
1: Gecheckt!
0: Liebe Ella, warst du eigentlich schon mal in Rom?
1: Also in Rom nicht, aber in Italien schon.
0: Mhm.
1: Da waren wir in den Pfingstferien in Siena.
0: Oh, da war ich auch schon mal.
1: Und da gab's Statuen und Postkarten und auf den Postkarten war auch oft das Kolosseum zu sehen.
0: Dieses riesige, riesige Theater, das in Rom steht, ne?
1: Ja.
0: Das muss man gesehen haben, das ist der Knaller. Das ist ein ganz großes, rundes Gebäude mit lauter so großen Torbögen und so. Und weißt du, Ella, was da drin stattgefunden hat?
1: Ich glaube, da waren die Olympischen Spiele mal.
0: Nee, das war woanders, aber es waren auch so eine Art Spiele. Da waren zum Beispiel Gladiatorenkämpfe.
1: Mhm.
0: Ich weiß nicht, ob du davon schon mal gehört hast, von so Kämpfen?
1: Nee.
0: Das waren Schwertkämpfe, wo ausgebildete Kämpfer in diesem riesigen Theater, unten in der Fläche, haben die sich blutige Kämpfe teilweise wirklich bis zum Tod geleistet, teilweise gegen Tiere. Und außenrum saßen Menschen, Zuschauer, und haben sich das Ganze angeguckt. Und das war für die ganz normal, dass die dabei zugucken, wie sich Leute, ja, wirklich bis aufs Äußerste bekämpfen.
1: Ja.
0: Also die alten Römer waren nicht gerade zimperlich. Das war eher ein ganz schön heftiger Umgang da teilweise. Aber lass uns mal über die netteren Seiten sprechen. Lass uns doch mal zu deiner zweiten Checker-Frage kommen.
1: Ja. Meine zweite Frage ist, wie lebten Kinder im alten Rom?
0: Also, guck mal hier. Ich habe hier so eine Kiste mit so ein paar Sachen. Da ist zum Beispiel
1: ein Ball, ein Würfel,
0: genau.
1: Ein Holzschläger für Hockey und so eine Puppe.
0: Genau, das sind alles Sachen, mit denen auch schon tatsächlich die römischen Kinder gespielt haben, obwohl natürlich die Gegenstände anders aussahen als all das hier.
1: Aber die Puppe war wohl nicht aus Plastik, oder?
0: Nee, natürlich nicht. Plastik gab es ja damals noch überhaupt nicht. Aber die Spielsachen waren halt vom Prinzip her ähnlich. Die haben auch schon mit Puppen gespielt und so weiter.
1: Und dann haben die vermutlich auch sowas wie Fangen und Blinde Kuh gespielt, oder?
0: Würde ich mal denken. Also bestimmt.
1: Und bei Blinde Kuh gibt es bestimmt auch ein paar andere Regeln.
0: Und es würde bestimmt auch Blindus Kuhs heißen. Latein halt. Aber was auf jeden Fall sicher ist, sie sahen anders aus als wir. Ich meine, du siehst ja, wie ich mich heute extra angezogen habe. Ganz elegant. Wie findest du eigentlich mein Outfit?
1: Du meinst vermutlich das weiße Tuch da.
0: Genau.
1: Dann diesen komischen

0: Da auf dem Kopf und
1: komisch, also
0: diese alten Sandalen.
1: Ja, genau. Wir fragen jetzt mal Jackie, was das überhaupt alles ist. Jackie, was habe ich eigentlich gerade an?
2: Du hast dir ein Bettlaken umgewickelt.
1: Ja, ist ja gut. Ich weiß, ich dachte, ich sehe ein bisschen aus wie ein Römer.
2: Echte Römer und Römerinnen, egal ob Kinder oder Erwachsene, trugen eine sogenannte Tunika. Das war ein einfaches Kleid, das mit einem Gürtel gebunden wurde. Bei Männern und Jungs ging das bis zum Knie, bei Mädchen und Frauen war es etwas länger.
1: Okay, aber wenn man sich diese alten römischen Statuen anguckt, da sieht man doch auch immer wieder so lange gefaltete Gewänder, oder nicht?
2: Das war dann die Toga. Diese durften nur römische Bürger tragen, und zwar über der Tunika. Man legte sie eher zu besonderen Anlässen an. Auch Mädchen und Jungen wickelten sich in eine Toga. Waren die Mädchen erwachsen, trugen sie aber ein anderes Kleidungsstück. Die Kleidung der Römer zeigte übrigens genau an, zu welchem Stand man gehörte, also wie reich man war und wie angesehen.
0: Und Hosen gab's keine?
2: Doch, aber sie wurden seltener getragen und eher in Teilen des Reiches, in denen es kälter war.
1: Ella, wie hast du nochmal gerade zu meinem Lorbeerkranz gesagt?
0: Blätterkranz.
1: Ja, Blätterdings. Also was hat es mit meinem edlen Lorbeerkranz auf sich?
0: Naja, besser passen würde Blätterhaufen.
1: Jackie.
2: Den bekam ein erfolgreicher Feldherr nach einem Sieg. Später trugen ihn auch die römischen Kaiser.
1: Okay, also Kinder hatten sowas nicht an. Mhm. Ella, was willst du noch wissen über die Kinder im alten Rom?
0: Sind sie vielleicht zur Schule gegangen? Hatten sie Hefte und Bücher?
1: Ah, das weißt du alles, Jackie, oder?
2: Natürlich. Erstmal kann ich sagen, dass viele Kinder einfach von ihren Eltern lernten, was sie wissen mussten. Die allermeisten Römer konnten nicht lesen und schreiben. Es gab aber durchaus auch Schulen. Und Kinder reicher Eltern wurden von Privatlehrern unterrichtet. Sie hatten keine Hefte, sondern Wachstafeln. In die ritzten sie Buchstaben oder Zahlen mit einem spitzen Stift. Statt Bücher hatten sie Schriftrollen, die sogenannten Papyrusrollen. Zum Rechnen benutzten sie eine Art Rechenschieber. Das war ein Holzrahmen mit vielen Perlen. Viele Kinder gingen nur vom 7. bis zum 11. Lebensjahr in die Schule. Eine weiterführende Schule besuchten vor allem Jungs. Ab 14 galt ein Junge oft schon als erwachsen. Mädchen, sobald sie verheiratet waren, das konnte schon mit 12 sein. Dann wurden all ihre Kinder, Kleider und Spielsachen den Hausgöttern zum Opfer dargebracht.
1: Wusstest du, dass die Römer Hausgötter hatten?
0: Nein, aber dass sie an ganz verschiedene Götter geglaubt haben.
1: Genau.
0: Zum Beispiel an Jupiter oder Venus.
1: Mhm, genau, die hatten verschiedene Götter für verschiedene Bereiche einfach. Diana ist auch noch eine Göttin. Ella, von dir würde ich gerne noch wissen, ob du gerne ein römisches Kind wärst.
0: Für eine begrenzte Zeit, aber ich möchte nicht mit 12 verheiratet sein.
1: Mhm. Vielleicht ist es besser, wir drücken jetzt mal auf den grünen Knopf und checken die Checkerfrage und machen einfach weiter.
0: Ja.
1: Kinder im alten Rom haben im Prinzip die gleiche Kleidung getragen wie Erwachsene. Grundkleidungsstück war die Tunika. Nicht alle Kinder sind zur Schule gegangen, viele nur bis zum 11. Lebensjahr. Zum Schreiben haben sie Wachstafeln benutzt, statt Bücher hatten sie Schriftrollen. Die römischen Kinder spielten zum Teil ähnliche Spiele wie die Kinder heute.
0: Gecheckt!
1: Ah, Jackie, du willst noch irgendwas sagen?
2: Ich wollte nur noch eines klarstellen. Es gab natürlich auch viele Sklavenkinder in Rom und die gingen natürlich nicht zur Schule.
1: Oh ja, stimmt. Genau, Kriegsgefangene wurden oft zu Sklaven gemacht und das waren dann Menschen, die wirklich wie Dinge behandelt wurden, also gar keine Rechte hatten. Ziemlich schreckliche Sache, wenn man so ein bisschen drüber nachdenkt. Und die Gladiatoren, von denen wir ja vorhin schon gesprochen haben beim Kolosseum, das waren auch oft Sklaven, die zum Kämpfen wirklich gezwungen wurden.
0: Über Sklaven habe ich auch schon mal was gelesen, dass sie nämlich auch mal freigelassen worden konnten.
1: Echt?
0: Und dann durften sie sogar selber Sklaven halten.
1: Wirklich?
0: Ja.
1: Ah, das wusste ich wiederum nicht. Wusstest du, dass das Wort Sklave auf Lateinisch Servus heißt?
0: Nee, also Servus wie Tschüss und Hallo?
1: Genau, so sagt man ja in Bayern oder überhaupt in Süddeutschland sagt man ja oft Servus, Hi, so für Hallo und Tschüss. Und das ist aber ein lateinisches Wort und heißt, ich bin dein Diener oder zu Diensten oder so.
0: Irgendwie komisch.
1: Kommen wir mal zu deiner letzten Frage, oder?
0: Ja. Meine dritte Frage ist, wo finden sich bei uns noch Spuren der alten Römer?
1: Ja, im Grunde waren wir gerade schon beim Thema, als wir über Servus gesprochen haben.
0: Verstehe ich nicht.
1: Naja, weil sich in unserer jetzigen, heutigen deutschen Sprache immer noch lateinische Wörter finden, die ja ein bisschen eine Spur ins alte Rom legen. Oder, also weißt du, was ich meine?
0: Ja, jetzt habe ich es verstanden.
1: Wir könnten jemanden anrufen, Franz Grünwied. Ich wette, der kann uns noch viel mehr erzählen. Der ist nämlich Mitarbeiter des Römermuseums in Augsburg, macht da auch oft Führungen, kriegt bestimmt dauernd Fragen gestellt. Und wenn du magst, dann probiere ich es mal bei ihm.
0: Einverstanden.
1: Okidoki.
3: Hallo, hier ist der Franz.
1: Hallo Franz, hier ist Tobi, guten Tag.
3: Hey Tobi.
1: Du, Ella und ich sprechen heute im Podcast über die alten Römer. Und ich habe ihr gerade gesagt, dass wenn wir jemanden fragen, wenn es darum geht, die Spuren der alten Römer bei uns noch zu finden, dann sollten wir dich anrufen. Kannst du uns da helfen?
3: Da kann ich dir auf jeden Fall helfen, Tobi. Von den Spuren von den alten Römern, da gibt es ganz, ganz viele.
1: Ja.
3: Die Römer haben ja den südlichen Teil Deutschlands bis zur Donau erobert, später dann den Limes, den Grenzwall errichtet und viele Städte gegründet. Zum Beispiel auch Augsburg, auf Latein Augusta Vindelicum. In Augsburg findet man heute auch noch immer wieder Römisches, wie zum Beispiel Mauerreste, Mosaike als Bodenbelag, römische Wandmalereien, Schmuck und vieles mehr.
1: Das sind also wirklich Überbleibsel aus der damaligen Zeit, ne?
3: Genau.
1: Wenn wir jetzt aber mal noch von Sachen sprechen, die wir jetzt noch nicht nur im Museum, sondern eben wirklich in unserem Alltag finden, da steckt doch bestimmt auch noch was von den Römern. Ich habe Ella gerade von dem bayerischen Servus erzählt, das kommt doch aus dem Lateinischen.
3: Das ist richtig. Das Wort Servus kommt aus dem Lateinischen, meint in der Begrüßung so viel wie ich bin dein Diener oder ich bin dir zu Diensten. Also Vorsicht, wenn man so begrüßt oder verabschiedet, vielleicht bekommst du dann gleich einen Arbeitsauftrag. Ne?
1: Stimmt.
3: Viele unserer Wörter im Deutschen haben lateinische Wurzeln und man erkennt sie häufig an den Endungen wie us oder a. Ein Beispiel dafür ist das Wort Bonus, das Gute oder die Arena. Und es gibt noch viele weitere Wörter im Deutschen, die lateinische Wurzeln haben, wie zum Beispiel die Fabrik, das kommt vom Wort Fabrica, die Werkstätte, das Labor von Laborare, Arbeiten, das Zentrum, der Zirkus. Genau, und das ist schön, dass du das sagst, nämlich das Wort krass kommt ebenfalls aus dem Lateinischen.
1: Und zwar?
3: Richtig, vom Wort crassus für dick oder grob.
1: Ist ja witzig. Und weil du am Anfang gesagt hast, die meisten Wörter mit us am Ende, wenn wir also Matheunterricht von Plus und Minus sprechen, ist das auch noch aus der Zeit?
3: Genau, das kommt auch noch aus der Zeit, richtig.
1: Und sag mal, ist das der Grund dafür, dass an so vielen Schulen, vor allem auf Gymnasien, eben immer noch Latein unterrichtet wird, oder?
3: Das Lernen der lateinischen Sprache heutzutage hat natürlich auch verschiedene Vorteile. Es ist zum Beispiel für das Studium der Geschichte oder der Medizin erforderlich und viele Fremdwörter bauen auf der lateinischen Sprache auf.
1: Fallen dir noch mehr Spuren ein, die die alten Römer in unserem jetzigen Alltag irgendwo hinterlassen haben?
3: Ja, da gibt's ganz, ganz viele. Wenn wir uns jetzt erstmal in den Städten umblicken, dann sehen wir, und das fast überall auf der Welt, römische Götter und Gestalten. Wir sehen lateinische Inschriften an Hausfassaden und Denkmälern. Wir haben Säulenaufbauten aus verschiedenen Zeiten, die an die Römer erinnern. Und es gibt großartige römische Erfindungen, wie zum Beispiel die Fußbodenheizung, den Werkstoff Beton, ausgefeilte Straßennetze, Wasserleitungssysteme, medizinische Geräte und sogar Wohnhäuser mit mehreren Etagen haben die Römer erstmals errichtet.
1: Wahnsinn.
3: Sie haben auch Lastenkräne gebaut. Da kannst du dir einen im Augsburger Römerlager zum Beispiel anschauen.
1: Mhm.
3: Und wenn wir auf Malereien und Statuen blicken, da sehen wir mal Papierrollen. Aber die Römer haben tatsächlich auch das gebundene Buch erfunden. Und unsere Gesetze beruhen auf römischem Recht. Und sogar Fastfood gab es bereits bei den Römern. Krass, oder?
1: Wie, es gab Fastfood?
3: Das waren praktisch so Imbissbuden, einfach am Straßenrand, also mobile Garküchen und da konnte man im Vorübergehen alles Mögliche kaufen.
1: Also die frühen Würstchenbuden kommen aus der Römerzeit.
3: Genau, exakt.
1: Hieß natürlich nur Würstus Budus, ist ja klar.
3: Ja, höchstwahrscheinlich.
1: Franz, vielen, vielen Dank, du hast uns total geholfen bei unserer Checkerfrage.
3: Das freut mich. Tobi, schön war's, bis bald.
1: Bis bald, mach's gut.
3: Ciao.
1: So Ella, was sagst du, Frage gecheckt?
0: Ja, die Frage ist gecheckt.
1: Dann hau den grünen Knopf.
0: Ja.
1: Die alten Römer sind auch heute noch in unserem Leben spürbar. Wir verwenden Wörter, die aus dem Lateinischen kommen. Unser Straßennetz, unsere Wasserleitungen und viele medizinische Geräte, die wir benutzen, gehen auf Erfindungen der Römer zurück.
0: Gecheckt!
1: So, dann sind doch eigentlich alle Fragen geklärt. Was machen wir jetzt?
2: Ich hätte da noch eine kleine Challenge für euch.
1: Wahrscheinlich sollen wir gucken, wer im Liegen am schnellsten Weintrauben essen kann. Also das kann ich sehr gut.
0: Oh nee.
2: Ich hatte eher daran gedacht, wer am schnellsten einen lateinischen Zungenbrecher sagen kann.
1: Bist du gut mit Zungenbrechern, Ella?
0: Ja.
1: Wirklich?
0: Ja.
1: Okay, dann hast du einen Vorteil, weil ich verhaspel mich immer. Okay, also ja, wir sind dabei.
2: Gut, der Satz, den ihr sagen müsst, heißt O Tite, Tute, Tati, Tibi, Tanta, Tyranne, Tulisti.
1: Was?
0: Was soll das denn jetzt heißen?
2: O Tite, Tute, Tati, Tibi, Tanta, Tyranne, Tulisti. Das heißt, O Titus Tatius, du selbst, du Tyrann, hast dir ein so großes Unglück zugezogen.
1: Verstehe. Und wer ist dieser Titus Tatius Tutututututa?
2: Ein König, der zusammen mit Romulus über Rom geherrscht haben soll.
0: Ah.
1: Wie war das nochmal? Kannst du dich noch an irgendwas erinnern mit Romulus und Remus?
0: In Italien habe ich davon schon mal was gesehen. Und es waren noch die Gründer von Rom, oder?
1: Jackie, kannst du mal kurz helfen mit dieser Geschichte?
2: Nach einer alten Geschichte wurden die Zwillinge Romulus und Remus ausgesetzt. Sie sollten also sterben. Aber eine Wölfin säugte sie und später fand sie ein Hirte und zog sie auf. Als sie erwachsen waren, wollten sie dort, wo der Hirte sie gefunden hatte, eine Stadt gründen. Sie stritten sich aber und Romulus erschlug seinen Bruder. Romulus wurde dann der erste König der Stadt Rom.
1: Ja, aber ein ganz schön brutaler Anfang für eine Stadt. Also wenn Rom mit einem Brudermord anfängt. Wie sind wir jetzt überhaupt darauf gekommen gerade? Wir sind plötzlich bei Romulus und Remus.
0: Wegen diesen Titatus,
1: Titus, der Zungenbrecher.
0: Titus, Dingsterbums.
2: Genau, der Zungenbrecher. Jeder bekommt 15 Sekunden Zeit. Wer den Satz in dieser Zeit am häufigsten fehlerfrei sagt, gewinnt. O Tite, Tute, Tati, Tibi, Tanta, Tyranne, Tulisti.
1: Ich glaube, wir sind bereit, oder? Ella, sind wir bereit?
0: Ja.
1: Wer fängt an?
0: Ich.
1: Du fängst an? 15 Sekunden, du legst vor.
0: Okay.
1: Einverstanden. Deine Zeit läuft jetzt!
0: O Tite, Tute, Tati, Tibi, Tanta, Tyranne, Tulisti. O Tite, Tute, Tati, Tanti, Tibi, Tanta, Tyranne, Tulisti.
1: Zwei.
0: O Tite, Tute, Tati, Tibi, Tanta, Tyranne, Tulisti.
1: Drei.
0: O Tite, Tuti, Tati, Tanta, Tyranne, Tulisti.
1: Und vorbei. Vier, Wahnsinn. Alter, du hast das viermal gesagt in 15 Sekunden.
0: Ja, ich wollte 5 schaffen, aber...
1: Okay, ja gut. Ich mache jetzt 10, nur dass du es schon mal weißt.
0: Du und 10. Deine Zeit startet jetzt.
1: O Tite, Tute, Tati, Tibi, Tanta, Tyranne, Tulisti. O Tite, Tute, Tati, Tibi, Tanta, Tyranne, Tulisti.
0: Zwei.
1: O Tite, Tute, Tati, Tabi, Tibi, Tanta, Tyranne, Tulisti.
0: Drei.
1: O Tite, Tuti, Tati, Tibi, Tibi, Tibi. O Tite, Tute, Tati, Tati, Tibi, Tanta, Tati. Tyranne, Tulisti.
0: Dreimal.
1: Nein. Oh nein. Kacke.
2: Und damit ist die Gewinnerin Ella.
1: Und Ella, hiermit hast auch du dir diesen... Wie hast du es genannt? Blätterkranz?
0: Blätterhaufen.
1: Blätterhaufen. Also du verdienst einen echten Lorbeerkranz. Setz ihn bitte auf, der ist für dich.
0: Das ist pieksig auf dem Kopf.
1: Ja, aber es sieht toll aus und du hast es dir verdient. So, und damit sind wir eigentlich am Ende dieser Sendung.
0: Tobi, Geheimnis.
1: Okay, ich habe eine Geschichte.
0: Ja.
1: Ich habe für die Checker-Tobi-Fernsehsendung mal einen Römer-Check gedreht.
0: Aha.
1: In Rom mit so einer Gruppe von Schauspielern und Schauspielerinnen, die so alte römische Legionäre, also die Soldaten, gespielt hatten.
0: Ja.
1: Und zwar mit voller Ausrüstung, mit Sandalen, mit so Röcken, mit Kampfgürteln und Schwertern und mit so Schildern.
0: Mhm.
1: Und die Römer, damals das Militär, die waren auch deshalb so erfolgreich, weil die haben so Formationen gebildet. Das waren ja tausende Leute. Und dann haben die, das hast du auch bestimmt schon mal bei Asterix und Obelix gesehen, dann haben die ihre Schilder so aufgestellt und haben so einen Panzer gebildet, da kam kein Pfeil durch nichts. Und das haben wir auch geübt. Wir haben die Schildkröte ausprobiert. Das heißt, vorne Schilder, oben Schilder, keiner kam an uns ran. Und dann sind wir so vorwärts gelaufen, mussten dabei immer wieder rufen, Roma, Roma, Roma. Es war ultra heiß. Ich bin die ganze Zeit den Typen vor mir auf die Haxen getreten und die mir auf die Zehen. Ich glaube, ich habe mir auch einen Zeh gebrochen oder so. Hinter der Kamera, der Hansi, unser Kameramann, konnte nicht mehr aufhören zu lachen. Wir mussten das 20 Mal machen, bis wir es irgendwie hingekriegt haben. Immer ist jemand umgefallen, hat die Formation kaputt gehauen. Es war die Hölle. Aber am Schluss hat es geklappt. Und wer sich das angucken mag, gibt's in der Checkerwelt.
0: Warum habt ihr nicht den ersten Durchlauf genommen?
1: Wo wir umfallen?
0: Ja.
1: Ja, weil das einfach kacke aussah.
0: Ja, aber es wäre witzig gewesen.
1: Ja, na gut. Jetzt weißt du ja, dass es witzig war. Und liebe Ella, ich möchte dir sagen, es hat mir großen Spaß gemacht. Mega, dass du dabei warst. Du hast wirklich was verpasst. Ich hatte hier extra so eine römische Quietschegartenliege für dich aufgebaut. Du wolltest da nicht Platz nehmen. Immer noch nicht, ne?
0: Nee.
1: Keine Weintrauben im Liegen?
0: Nee.
1: Nee, okay. Und für alle von euch, die gerade zuhören und sich auch für alte Völker interessieren, es gibt noch einen Checkpot zum Thema Ägypten, findet ihr in der ARD Audiothek. Und ich sag damit Servus und Ahoi. Oder was sagt wohl so ein Römer zum Abschied? Checky?
2: Valete.
1: Valete.
2: Text und Regie Silke Wolfrum. Sprecherin Konstanze Fennel. Redaktion Inga Nobel. 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
0: Das war Checker Tobi mit dem Checkpot. Den Checkpot findest du auch in der ARD Audiothek. Und jetzt Musik.

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Und das ist der WM-Song 2026. Shakira und Burna Boy liefern den Hit zur Fußball-Weltmeisterschaft. Hier sind sie mit Dai Dai.

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1: Vielleicht habt ihr schon mal vom Ocean Cleanup gehört, von der großen Meeresreinigung. Ein niederländischer Jugendlicher hatte damit vor ungefähr 15 Jahren angefangen. Bojan Slat heißt er. Er hatte damals andere dazu gebracht, mit ihm gemeinsam große Maschinen zu erfinden, die den Plastikmüll aus den Meeren fischen. Jetzt macht er mit den Flüssen weiter, denn der meiste Plastikmüll gelangt über die Flüsse in die Meere. Gerade hat er in Los Angeles in den USA große Müllschluckerschiffe in die Flüsse geschickt, die wie mit Riesentrichtern tausende Tonnen Plastikmüll aus dem Wasser filtern. In Los Angeles finden in 2 Jahren die Olympischen Sommerspiele statt und bei den Schwimm- und Ruderwettbewerben sollen Flüsse und Strände sauber sein. Wie das jetzt aussieht, klappt das auch.
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2: Das ist der Radiokanal der Maus und ich bin Christian. Hallo.

0: Girls.
1: Wie geht es euch, wenn ihr euch mit jemandem gerne verabreden wollt? Macht ihr das irgendwie ganz locker oder überlegt ihr ganz genau, wie das sein könnte, wie das geht? Traut euch vielleicht nicht so richtig. Darum kümmern wir uns jetzt, wollen wir heute sprechen im Herzfunk Live mit euch und Herzfunkpsychologin Elisabeth Raff auf. Ruft uns gerne an, sprecht mit unter der 0800 220 5555. Ins Gästebuch könnt ihr auch schreiben auf maus-live.de. Elisabeth ist da für unsere Fragen. Hi Elisabeth.
2: Hallo Christian.
1: Wie geht denn das mit dem sich verabreden? Weil es gibt ja irgendwie so viele Möglichkeiten.
2: Allerdings, es gibt viele Möglichkeiten. Und wie das genau geht, das hängt natürlich von ein paar Faktoren ab. Also wie gut kennt man sich? Ist man jetzt gut befreundet oder hat man sich lange nicht gesehen? Mhm. Oder kennt man sich vielleicht überhaupt noch nicht und möchte sich gerne kennenlernen? Wenn man gut befreundet ist, dann ist es am einfachsten. Das haben mir Kinder erzählt, und zwar Kinder der 6C des Kölner Gymnasiums Müngersdorf.
3: So, bei meinen guten Freunden ist es so, dass ich dann einfach frage, so, wer hat heute Zeit? Zum Beispiel bei meinem besten Freund, dann rufe ich ihn einfach an. Ich habe auch eine sehr, sehr gute Freundin, die direkt neben mir wohnt, und da gehe ich dann einfach klingeln, ohne dass sie Bescheid weiß.
1: Ja, so klingt's ja irgendwie ziemlich einfach, locker und unproblematisch.
2: Absolut. Ja, wenn man gut befreundet ist, dann hat man ja auch Vertrauen. Dann weiß man, dass der andere oder die andere sich auch freut, wenn man sich meldet. Und man hat ja auch die Erfahrung, dass der oder die andere grundsätzlich auch Lust hat, sich mit mir zu treffen und was mit mir zu machen. Mhm. Also man hat jetzt nicht so die Angst, dass man eine Abfuhr kriegt. Und wenn man eine Abfuhr kriegt, dann weiß man, das ist nichts gegen einen, sondern da kann vielleicht gerade wirklich einer nicht. Und einem selber geht ja auch das Herz auf, wenn gute Freunde sich melden.
1: Ich bin gespannt, wie das bei euch ist. Laura hat angerufen, 11 Jahre aus Köln. Hi Laura, hörst du mich?
4: Hallo.
1: Wie ist das bei dir mit dem Verabreden? Fällt dir das leicht?
4: Naja, ich habe auf jeden Fall Nachbarn, die auch Freunde von mir sind. Da erkenne ich tatsächlich am Rad, an den Fahrrädern, die draußen stehen, ob die da sind oder nicht. Ansonsten habe ich von den meisten Freunden die Nummern und von einigen weiß ich auch, wo die wohnen, und da kann ich dann auch überraschungsbesuchmäßig klingeln.
1: Also du hast da keine Berührungsängste, einfach mal vorbeizugehen?
4: Ja, also ich habe vor kurzem mal bei Freunden in der Nähe auch vor Überraschung geklingelt. Und wenn die keine Zeit haben, öffnen meistens die Eltern die Tür und sagen, dass die gerade nicht da sind oder so. Oder ich, wenn ich die jetzt eine Zeit lang nicht länger gesehen habe, dann rufe ich die meistens dann an.
1: Wie ist
4: also
1: es?
4: Also bei einigen ist es noch per Eltern.
1: Ja, wie ist es, wenn du da klingelst und du merkst, die haben vielleicht keinen Bock? Ist das schon mal vorgekommen?
4: Auf jeden Fall habe ich einmal geklingelt und keiner war da. Mhm. Und dann habe ich erst im Nachhinein geschrieben, ob die da sind, und die waren dann nicht da.
1: Also bei Leuten vorbeigehen, die du gut kennst, haben wir gehört, das ist relativ einfach, ne? Ist dir das auch schon mal passiert, dass du Leute neu kennengelernt hast oder dass du Freunde hast, mit denen du dich jetzt nicht so oft triffst?
4: Ja.
1: Hast du da manchmal irgendwie Berührungsängste?
4: Einige Ferienfreunde, mit denen schreibe ich dann auch nur, weil die meistens weit weg wohnen. Zum Beispiel damals in den Sommerferien, da hatte ich auch eine kennengelernt, mit der schreibe ich auch nur.
1: Ja, da kann man auch nicht so einfach vorbeigehen wahrscheinlich.
4: Ja, die wohnt in einem anderen Bundesland sogar.
2: Ja, aber du bist ja wirklich auch kontaktfreudig, ne? Oder? Also du machst dir jetzt nicht so große Gedanken, was ist, wenn der andere nicht will oder so, sondern du siehst, die Fahrräder sind da und gehst einfach mal rüber und machst dir dann nicht so irgendwie Gedanken drüber, ne? Oder?
4: Ja, bei guten Freunden.
2: Bei guten Freunden. Und bei anderen, da schreibst du dann eher.
4: Ja.
2: Okay, ja, alles
1: Finde ich
2: klar.
1: Cool, Laura, super. Also ich glaube, von dir können auch viele irgendwie Mut mitnehmen, weil einfach mal vorbeigehen ist doch auch irgendwie cool. Danke dir für deinen Anruf. Und ja, Elisabeth, also wie ist es denn? Es sind ja nicht alle so offen oder trauen sich sofort irgendwo zu klingeln. Wie ist das denn, wenn man nicht so gut befreundet ist vielleicht?
2: Ja, dann ist die Hürde ein bisschen höher, ne? Das hat Laura auch gerade ganz gut gesagt. Den Kindern, mit denen ich gesprochen habe, fiel auch die Situation ein, dass man zum Beispiel in der Grundschule befreundet war und dann hat man sich lange nicht gesehen. Mhm. Und dann haben die Kinder so die Vorstellung, dann könnte es ja sein, dass die Person sich irgendwie verändert hat, dass man nicht mehr so ein schönes Gefühl zu der hat wie damals.
3: Was ist, wenn der jetzt komplett anders ist? Was ist, wenn er jetzt komplett seine
0: sein Aussehen und, also Aussehen ist ja eigentlich egal, aber so, wenn er jetzt komplett ein anderer Mensch ist, das ist dann ja schon irgendwie so erschreckend und bei mir wäre das dann auch so eine Angst, dass er mich vielleicht auch gar nicht mehr mag, mich gar nicht mehr als normale Freundin haben will, so.
1: Ja, man möchte ja, dass die Freundin oder der Freund noch so ist, wie man ihn kennen und lieben gelernt hat, ne? Ja, was macht man denn, wenn man so eine Sorge hat?
2: Ja, auch ein bisschen das, was die Laura auch erzählt hat. Also die Kinder haben auch erzählt, dass sie dann zum Beispiel lieber erstmal schreiben. Und manche schreiben auch immer mal so grundsätzlich, also durchgehend mit älteren Freunden. Aber so, wenn du es herausfinden willst, dann geht ja wirklich nur ausprobieren und sich in echt treffen. Also wenn du wissen willst, ticken wir noch auf derselben Wellenlänge oder hat sich da so viel verändert? Vielleicht wird man dann enttäuscht, aber vielleicht erfährst du ja auch, dass es da noch jemanden gibt, mit dem einen eigentlich eine ganze Menge verbindet.
1: Also wir haben gehört, bei Laura fluppt das eigentlich ganz gut, ne? Da geht das ganz automatisch. Aber wir sprechen auch gleich darüber, welche Schwierigkeiten es vielleicht beim Verabreden geben kann und wie man trotzdem auch Leute treffen kann, die man vielleicht noch nicht kennt, aber sympathisch findet.

0: Es klingt erstmal so nach einer einfachen Frage, ne? Wie kann man sich verabreden? Für manche ist das total einfach. Andere kennen die Probleme, die da entstehen. Das ist heute unser Thema im Herzfunk Live. Unsere Herzfunkpsychologin Elisabeth ist im Studio. Und ja, Elisabeth, du hast gesagt, dass es davon abhängt, wie gut man sich kennt, ne? Ob die Verabredung leichter fällt oder nicht. Was ist denn, wenn man jemanden treffen möchte, den man noch gar nicht so gut kennt, aber irgendwie gerne kennenlernen möchte? Es kann ja irgendwie sein, dass man auf dem Schulhof jemanden voll sympathisch findet.
1: Ja, dann ist die Hürde meistens noch ein bisschen höher, weil man ja nicht so genau weiß, ob diese Person sich auch interessiert für einen und auch sich gerne verabreden würde. Das heißt also, die Angst, dass ich abgelehnt würde, die ist vielleicht bei manchen Kindern größer. Denn dann würde man sich ja wirklich nicht gut fühlen, wenn man abgelehnt wird, ja.
2: Also ich glaube, wenn ich jetzt jemanden fragen würde, sollen wir uns vielleicht treffen, hast du heute Zeit? Und die Person dann sagen würde, nee, sorry, ich habe heute keine Zeit, beziehungsweise irgendwie habe ich das Gefühl, wir sind noch nicht so eng, so gut befreundet, dass wir uns jetzt schon treffen können oder so, dann wäre ich schon erstmal verletzt, sage ich mal, weil es hat ja auch einen Grund, dass ich die Person gefragt habe, ob sie Zeit hat. Das ist ja jetzt nicht einfach nur so aus Spaß. Und wenn ich Leute frage, ob sie Zeit haben, dann mag ich die natürlich auch. Und wenn die dann sagen, du bist eigentlich gar nicht so, jetzt, du gehörst gar nicht so zu meinen Freunden richtig, dann ist das natürlich erstmal verletzend. Und gleichzeitig denkt man auch so, das war jetzt irgendwie voll peinlich, weil das ist, man fragt was und allein dafür nehme ich ja schon meinen ganzen Mut zusammen.
0: Ich kann das so gut verstehen. Man öffnet ja quasi sein Herz, zeigt seine Zuneigung und dann kriegt man so eine Abfuhr verteilt. Das kann schon wehtun.
1: Absolut. Und wie man das aufnimmt, ist natürlich auch nicht bei jedem Menschen gleich. Manche Kinder sind vielleicht eher schüchtern und haben wirklich ihren ganzen Mut zusammengenommen und fühlen sich dann natürlich sehr verletzt. Und andere können das vielleicht lockerer sehen und sich denken, okay, ist ja auch für den schade, dass er mich jetzt nicht besser kennenlernt.
0: Ja, stimmt.
1: Dann ist das schon natürlich richtig groß, wenn man das schafft, ne? Und das ist vielleicht auch wichtig, sich klarzumachen. Es ist deshalb nicht irgendwas an einem selber falsch, weil ein anderer sich nicht mit einem treffen will, sondern vielleicht passt einfach gerade die Chemie irgendwie nicht oder irgendwas anderes passt nicht. Das ist zwar schade, aber ich bin trotzdem ein toller Mensch und ich lasse mich auch nicht davon abhalten, Freunde zu finden.
0: Okay, also dann kann man sagen, boah, ich tröste mich jetzt einfach selber und guck einfach weiter. Gibt ja noch mehr Leute.
1: Absolut, ja, auf jeden Fall.
0: Wie mache ich das dann aber? Also jetzt musst du uns noch sagen, wie man sich denn verabreden kann.
1: Wie das dann eigentlich geht.
0: Diese eigentlich einfache Frage, aber die dann doch irgendwie kompliziert werden kann.
1: Ja, das ist natürlich auch so eine Frage des Temperaments. Ne? Bin ich eher zurückhaltend oder bin ich eher schnell in Kontakt? Und die Kinder, mit denen ich gesprochen habe, die hatten ganz, ganz unterschiedliche Ideen und Erfahrungen auch dazu. Manche sehr direkt und andere etwas vorsichtiger.
3: Man sagt halt so, hi, also sollen wir uns mal treffen oder so? Und dann sagen die, ja, wo wohnst du denn? Und dann kommt man halt eh schon ins Gespräch. Also man fragt so oft, wo man wohnt und dann halt auch, ob man sich treffen soll.
4: Also ich würde erstmal mich so mit dem so anfreunden, halt jetzt nicht sofort am ersten Tag sagen, wollen wir uns treffen, sondern ich würde vielleicht erstmal mit dem die Pausen verbringen, neben ihm sitzen oder so.
5: Ich würde mich auch nicht direkt am ersten Tag verabreden. Wenn es jetzt zum Beispiel eine neue Schule ist, dann würde ich vielleicht erstmal versuchen, in der Schule mit dem zusammenzuarbeiten. Und wenn man den dann fragt, also so, hey, wollen wir uns heute vielleicht mal treffen?
6: Hallo. Und dann einfach vorstellen, fragen, wie alt die Person ist und so, in welchem Stadtteil die vielleicht wohnt. Und dann, wenn man sich

0: Oder ich kann auch einfach mal sagen, hier möchtest du auch ein Stück Schokolade oder sowas. Ne?
1: Ah,
0: oder,
1: gute Idee. Essen verbindet.
0: Magst du gerne. Oder wenn ich zum Beispiel weiß, welche Interessen die Person hat, dann kann ich mich ja auch danach erstmal erkundigen. Und dann kann ich auf mein Gefühl achten auch. Wie reagiert die Person? Habe ich so das Gefühl, ich krieg schon mal so positive Zeichen, nehme ich die wahr. Und dann, wenn ich das mache, dann geht's einfacher. Dann ist das ja auch ermutigend. Ne?

0: Wie läuft's bei euch mit dem Verabreden? Das klären wir heute in Maus Live mit dem Herzfunk Live zusammen mit unserer Psychologin Elisabeth. Bin gespannt, was Hanne zu erzählen hat. 10 Jahre aus Overath. Hi, Hanne.
1: Hallo.
0: Wie funktioniert's bei dir mit dem Verabreden?
1: Also, das war tatsächlich heute, dass ich in der Schule meine beste Freundin gefragt habe, ob sie heute Zeit hat. Und dann hat sie gesagt, also wir gucken mal, also nach der Schule, dann haben wir halt unsere Eltern angerufen. Von mir aus ging's und von ihr aus, also

0: war halt erstmal alleine zu Hause und deswegen ging es erstmal nicht, aber dann bin ich nach Hause gekommen und meine Mutter hat dann halt nochmal ihre Mutter gefragt, ob das irgendwie geht und dann hat sie halt geschrieben, ja, nur etwas später, halt nicht direkt nach der Schule. Aber es hat dann letztendlich geklappt.
1: Ist es denn öfter so, dass du jemanden nach einer Verabredung fragst oder hätte die Freundin auch jetzt zufällig heute dich anrufen können?
0: Also ich weiß nicht, ob das jetzt zufällig heute passiert wäre, aber ich habe noch eine andere Freundin, die fragt doch öfters und das klappt dann halt auch öfters, weil wir halt auch nicht weit auseinander wohnen.
2: Das ist ja auch ein ziemlich guter Trick mit den Müttern, oder? Wie kommt,
0: ja.
2: Dass die sich dann nochmal verbinden, oder? Ist das dann für euch einfacher?
0: Ja, schon, weil meine Freundin, die hat halt nicht direkt geantwortet und dann ist halt irgendwie so die Zeit verstrichen.
2: Ah.
0: Aber die Mutter von meiner Freundin hat sehr schnell geschrieben eigentlich.
2: Okay, und das war dann auch für alle okay, auch für deine Freundin?
0: Ja, also meine Freundin findet es halt auch, also normalerweise gut, wenn wir uns verabreden, weil sie ist ja meine Freundin.
2: Ja, genau, da ist man ziemlich sicher, ne? Hast du dich denn auch schon mal mit jemandem verabredet, den du vorher so gar nicht kanntest?
0: Ja, also das war, ich weiß nicht genau, aber letztens erst, da gibt es ein Mädchen in meiner Klasse, die kannte ich noch nicht so gut, also ich war halt noch nie bei der oder so, aber sie hat mich dann halt öfters gefragt, wollen wir uns mal verabreden, so, damit wir uns auch ein bisschen besser kennenlernen. Und dann haben wir halt einen Termin ausgemacht und das hat auch geklappt.
2: Und wie fandst du das?
0: Ich fand das cool, weil dann lernt man halt auch mal neue Leute kennen und nicht immer nur die, die man schon kennt.
2: Okay, super. Fandst du die denn mutig? Hättest du dich das auch getraut, oder?
0: Ja, also ich fand's sehr mutig, weil wir kannten uns halt noch nicht so gut. Aber ich hätte es wahrscheinlich auch gemacht, weil ich fand sie auch ganz cool.
2: Okay, das heißt, in der Regel oder ganz oft freut man sich auch einfach, wenn man mal gefragt wird, ne?
0: Ja.
2: Ja, super.
0: Weil man dann weiß irgendwie, ich bin ihr nicht egal oder so, also die mag mich.
2: Genau, dann kriegt man schon mal so einen Vorschuss, ne? So einen positiven Vorschuss irgendwie, ja, super.
1: Können wir da festhalten, dass wir sagen, ja, man sollte sich vielleicht einfach nicht so einen Kopf drüber machen, ne? Einfach mutig voran, weil so viel Schlimmes kann ja nicht passieren, außer nein.
2: Im Grunde nicht, genau. Also es ist wichtig, dass man irgendwie sich so ein bisschen offen hält und sagt, okay,
0: ja,
2: wenn es Nein gibt, dann kann es 1000 Gründe haben. Das muss ich gar nicht so persönlich nehmen. Und in der Regel, man freut sich ja selber, wenn man gefragt wird und andere freuen sich auch.
1: Vielen Dank, liebe Hanne, dass du angerufen hast und schöne Grüße auch an deine Freundin. Kannst du weitergeben?
0: Ja, mach ich.
1: Danke dir, tschüss.
0: Tschüss.
1: Und vielen Dank dir, Elisabeth, dass du uns hier die Fragen beantwortet hast und ein bisschen Mut mit auf den Weg gegeben hast. Also, ne, wenn wir Leute irgendwie cool finden, einfach machen, können eigentlich keine schlimmen Dinge passieren.
2: Sehr gerne.
1: Danke
2: dir.
1: Danke dir. Tschüss.

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0: Wir verpesten die Umwelt total mit vielen Autos, mit vielen Fabriken. Wir schmeißen viel Müll weg, kaufen viel aus Plastik. Und deshalb hat Charlotte diese Frage.
1: Hallo, ich heiße Charlotte, ich bin 10 Jahre alt und ich habe eine Frage an die Maus. Wieso gehen die Menschen so schlecht mit ihrer Welt um, obwohl sie wissen, dass es keine zweite Welt gibt? Hiermit grüße ich die Maus, die Ente, den Elefanten und das ganze Mausteam.
0: Es gibt keine zweite Welt. Also warum gehen wir so schlecht mit unserer Erde um? Das ist eine sehr gute Frage zum Philosophieren auch, um die eigenen Gedanken spielen zu lassen. Maus-Gedankenspieler Nico hat genau das gemacht mit Schülerinnen und Schülern aus einer 4. Klasse.
2: Wenn wir die Welt weiter so verschmutzen, dann wird die Welt irgendwann nicht mehr da sein.
3: Manchmal denkt man auch überhaupt nicht darüber nach.
4: Weil wir irgendwie nicht uns vorstellen können, dass die Welt nicht da wäre.
2: Wenn die Welt gar nicht da ist, dann sind wir ja auch gar nicht da.
5: Stimmt. Wenn unser Planet so kaputt ist, dass wir nicht mehr darauf leben können, dann haben wir ein sehr großes Problem. Nur warum gehen wir Menschen dann so schlecht mit unserer Erde um, obwohl wir wissen, dass wir nur diese eine haben? Die Kinder der 4a, der KGS Erlenweg in Köln, haben sich dazu ihre Gedanken gemacht.
6: Wenn man zum Beispiel ein Kaugummi gegessen hat und da ist noch in deiner Hand und man will nicht so lange suchen nach einem Müll und dann wird man das auf dem Boden.
7: Vielleicht, weil manche Leute nur an sich denken oder weil sie einfach nur wollen, dass es ihnen gut geht. Sie denken, ja, in meinem Leben wird ja nichts mehr Schlimmes passieren und in den anderen ist mir ja egal, da lebe ich ja nicht mehr, ist ja nicht mein Problem.
8: Eigentlich hat man es beim Denken mit einem ziemlich faulen Organ zu tun.
5: Das sagt die Philosophin Ina Schmidt.
8: Nämlich mit dem Gehirn. Und das Gehirn arbeitet auch ganz schön oft auf so einer Art Energiesparmodus. Also wenn es bequemer für uns ist, erstmal nur an uns zu denken, dann tun wir das eben meistens auch. Und wenn wir dann darüber hinaus noch an andere, an die Welt oder an die Konsequenzen von dem denken müssen, was wir da gerade tun, dann ist es einfach anstrengender.
5: Was also tun?
9: Wir lassen einfach den Teil der Erde explodieren, dann hören die auf.
5: Du meinst den Teil der Erde, wo die doofen Menschen sind?
9: Ja.
5: Schwierig. Denn erstens sind die Leute, die sich doof verhalten, über den ganzen Planeten verteilt und man würde die gar nicht treffen. Zweitens verhalten wir uns selbst ja auch manchmal doof. Und drittens wollen wir die Erde und die Menschen darauf ja nicht explodieren lassen, also kaputt machen, sondern retten. Oder müssen wir das vielleicht gar nicht? Manche Leute sagen, nö.
9: Weil die wahrscheinlich denken, man kann dann in 30 Jahren auf dem Mars leben.
8: Es kann natürlich sein, dass wir irgendwann einen neuen Planeten entdecken, eine neue Erde vielleicht finden oder auf den Mars umziehen können, aber der Planet Erde ist ja sehr, sehr schön und solange wir hier die Möglichkeit haben, uns gut um die Erde zu kümmern, sollten wir doch vielleicht versuchen, es erstmal hier richtig zu machen, bevor wir etwas zerstören und kaputt machen, um dann auf die Suche nach etwas zu gehen, von dem wir noch gar nicht wissen, ob es wirklich besser ist.
5: Statt auf den Mars auszuwandern, deshalb hier ein anderer Vorschlag.
2: Mehr darüber nachdenken und auch anderen Leuten sagen, dass sie damit aufhören sollen, falls wir jemanden sehen.
8: Wenn man sich mit Menschen zusammen zum Beispiel Dinge überlegt, wie würde die Welt aussehen, wenn alle ihr Bonbonpapier immer wieder wegwerfen würden? Wie würden wir uns fühlen, wenn wir in einer Welt voller Müll jeden Tag unterwegs wären? Oder wie wenig Arbeit ist es eigentlich, wenn ich mal den Anfang mache und mein Bonbonpapier wegnehme? Und wie fühlt es sich vielleicht auch an, ein Vorbild zu sein für andere, die dann ihr Verhalten auch ändern?
5: Wenn immer mehr Menschen sich diese Fragen stellen, dann können daraus vielleicht irgendwann richtig große Veränderungen werden, sagt Philosophin Ina. Aber auch den Menschen, denen es trotz guter Ratschläge immer noch schwer fällt, unsere Erde gut zu behandeln, lässt sich vielleicht helfen, glauben die Kinder. Und zwar mit, nennen wir es mal, kleinen Überzeugungshilfen.
2: Wenn auf Kaugummipapier Pfand drauf werden, bin ich mir sicher, dass Leute einfach nicht das wieder wegwerfen würden, weil die denken dann behalte ich es und wenn ich dann einmal einkaufen gehe oder so, dann kann ich ja in Pfand umtauschen.
9: Man kann ja auf Schokoladenpapier oder so überall Pfand drauf tun, dann kann man das wiederverwenden, dann machen wir ja nichts schmutzig. Und dann kriegen die Leute, die das Schokoladenpapier abgeben, noch ein bisschen Pfandgeld.
5: Keine schlechte Idee, oder? Die Vorschläge der Kinder gehen auf jeden Fall in die genau richtige Richtung, findet Philosophin Ina.
8: Damit wir an der Stelle etwas tun für eine Welt, die vielleicht gar nicht mehr unsere ist, aber zumindest dann die Welt von unseren Kindern oder eben auch von euren Kindern oder Enkelkindern.
0: Wenn es um die Erde geht, dann müssen wir länger in die Zukunft denken, ja, aber uns jetzt schon gut verhalten, damit die Zukunft gut wird. Haben wir gehört, in den Gedankenspielen mit der Maus gibt's auch mehr davon. Bei uns im Netz.
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1: Hallo, ich heiße Benjamin und ich wünsche mir, dass du völlig loslöst von etwas. Komm und ich grüße dann die Lottenschule.

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1: Ich liebe diese Sendung. Ihr auch, sonst würdet ihr ja auch nicht zuhören, ne? Das ist toll. Aber wisst ihr, wofür ich diese Sendung besonders liebe? Für eure Fragen. Die sind knifflig. Manchmal sind sie witzig, manchmal ernst, manchmal sind es aber auch Fragen, auf die viele von uns gar nicht kommen würden.
2: Hallo, ich bin Philipp, bin 11 Jahre alt und ich komme aus Mal. Und meine Frage ist an die Maus: Was wäre, wenn die Welt sich, wenn die Erde sich andersherum drehen würde?
1: Was für eine tolle Frage. Also die Erde dreht sich, wissen wir, ne? Okay. Was also, wenn die in die andere Richtung sich drehen würde? Würde uns da allen schlecht werden oder so? Vielleicht wart ihr ja schon mal auf der Kirmes und da kam dieses rückwärts bei irgendwie der Karussellbahn oder irgendwas anderem. Da würde einem ja schon schummrig werden, wenn sich plötzlich die Richtung dreht. Also was wäre da los? Mausreporterin Ferle will die Antwort finden.
3: Ferle.
4: Stellt euch vor, wir sitzen in einer kleinen, gemütlichen Raumkapsel. Der Anschnallgurt bindet uns fest an den Sitz. Unsere Rakete startet. Wir werden stark in den Sitz gedrückt. Vor uns wird der Himmel erst dunkelblau, dann schwarz. Schwerelosigkeit. Wir sind im Weltraum angekommen. Durch die große Scheibe können wir die Erde unter uns sehen. Große, blaue Flächen vom Meer mischen sich mit dem Grün von Feldern und Wäldern. Von hier sieht es aus, als würde jemand die Erdkugel mit der Hand anstoßen. Ganz langsam dreht sie sich um ihre eigene Achse nach links, also gegen den Uhrzeigersinn. Doch was ist das? Die Erde wird immer langsamer, bis sie plötzlich stoppt. Wir reiben uns die Augen, doch es stimmt, die Erde steht. Und dann, als würde jemand an einem großen Seil ziehen, dreht sie sich auf einmal in die andere Richtung.
5: Also ich glaube auch, dass das System dann auch anders wäre. Die Wolken würden sich auch dann anders bewegen. Dann wäre an der anderen Hälfte Sommer oder Winter.
6: Und auf der anderen Seite wäre dann Tag und auf der anderen Seite wäre dann Nacht.
4: Hanna, Juan und ihre Mitschüler aus der Napdor-Schule sind in der Sternwarte in Bochum. Hier sind viele Plakate und Modelle der Erde, die zeigen, wie sie sich im Weltraum bewegt und wie sie zur Sonne steht. Deshalb haben die Schüler genaue Vorstellungen, was passieren könnte, wenn sich die Erde andersrum drehen würde.
7: Vielleicht steigt das Wasser dann und reißt Häuser ab.
8: Oder dass die Erde sich überhitzt und es viele Waldbrände gibt.
9: Es könnte auch so einen kleinen Windsturm geben oder so.
4: Das klingt vielleicht alles etwas übertrieben, aber...
10: Wenn die Erde plötzlich ihre Richtung ändern würde, wäre das schon hochdramatisch.
4: Das sagt Nicole Seerig von der Sternwarte. Denn die Erde dreht sich mit rund 1000 Kilometern pro Stunde um die eigene Achse. Das ist wahnsinnig schnell.
10: Wenn, dann müsste man die Erde so langsam abbremsen über Wochen und Monate, dass es eben nicht zu den ganzen Katastrophen kommt, von denen ihr gerade gesprochen habt, mit Flutwellen, Tsunamis, Erdbeben, Stürmen.
4: Wenn die Erde plötzlich bremst oder ihre Richtung ändern würde, würde etwas Ähnliches passieren wie bei einer Vollbremsung im Auto. Alles fliegt nach vorne. Nur dass bei der Erde das Wasser im Meer nach vorne fliegen würde. Das würde gigantische Flutwellen auslösen. Auch die Luft und die Wolken würden sich plötzlich ganz anders bewegen und dabei starke Stürme verursachen. Selbst der Boden könnte sich verschieben und Erdbeben auslösen. Aber keine Sorge, das ist nur ein Gedankenexperiment, nichts, was wirklich passieren wird. Lass uns mal weiter herumspinnen. Was sich noch ändern würde, wenn die Erde ihre Drehrichtung ändern würde, wäre die Uhrzeit, sagt Thilo Elsner, der Leiter der Sternwarte.
11: Die Datumsgrenzen, die Uhrzeiten, es wird sich alles verschieben, es wäre alles genau andersrum. Ich glaube, das kann man sich nur relativ schwer vorstellen.
4: Normalerweise dreht sich die Erde gegen den Uhrzeigersinn, wenn man sie von oben betrachtet. Dadurch geht die Sonne für uns im Osten auf und wandert nach Westen, bis sie wieder untergeht. Wenn sich die Erde aber anders herumdrehen würde, wäre alles genau umgekehrt. Das heißt, die Sonne würde im Westen aufgehen und im Osten untergehen.
11: Es ist noch gar nicht so lange her, dass wir Silvester hatten. Wir wissen immer die ersten Meldungen. Jetzt feiert Australien lange vor uns schon das neue Jahr. Das wird genau auf der anderen Seite beginnen.
4: Das würde passieren, weil die Erde in verschiedene Zeitzonen aufgeteilt ist. Im Moment erreicht die Sonne zuerst den Osten der Erde, zum Beispiel Australien, und erst später Europa. Würde sich die Erde andersrum drehen, bekäme Australien erst viel später Sonnenlicht. Fast alle Länder müssten ihre Uhren also komplett umstellen. Das könnte im ersten Moment für ziemlich viel Chaos sorgen. Die Kinder könnten sich auch gut vorstellen, dass sich die Temperaturen und die Natur verändern.
5: Vielleicht wird das Klima dann auch anders. Hier wird es dann richtig heiß und dann wird es dort kalt. Die Tiere, die in kalten Gewässern leben und sich dann das Klima verändert, könnte sich vielleicht auch das Meeresklima verändern. Und dann müssen die irgendwie auch versuchen, wegzuschwimmen und gucken, wo es kälter wird.
3: Es könnten sehr viele Pflanzen, die jetzt in warmen Orten leben, die könnten dann aussterben. Dann würden wir Menschen auch schlecht leben.
4: Doch was wäre, wenn sich die Erde schon immer andersrum gedreht hätte? Das haben Experten mal in großen Computern berechnet. Dabei haben sie herausgefunden, dass die Winde sich anders bewegen würden.
10: Dann kommt der Wind gar nicht mehr aus Westen und bringt Regen, sondern dann kommt er aus Osten. Und dann kommt er vom Land und ist trocken und es wird viel weniger regnen. Also wir hätten es hier bei uns viel trockener. Und gleichzeitig würde das warme Wasser, unsere Warmwasserheizung, der sogenannte Golfstrom, nicht nach Europa fließen, sondern nach Nordamerika. Und wird es da warm machen. Und bei uns könnte es deutlich kälter, vielleicht 10 Grad kälter werden.
4: Die Forscher und Forscherinnen vermuten auch, dass die riesige Sahara-Wüste kleiner wäre. Dort würden mehr Gras und Bäume wachsen.
10: Es wäre aber auch so, dass zum Beispiel gerade wir hier in Nordeuropa es viel kälter hätten. Also auch regelmäßig mit langen Wintern zu kämpfen hätten, mit viel Eis und Schnee.
4: Umso besser, dass unsere Erde weiterhin ihren Kurs hält. Sie wird sich nicht einfach plötzlich anders rumdrehen, sondern weiter gegen den Uhrzeigersinn.
1: Finde ich auch sehr gut. Also grüne Gesichter bleiben uns erspart. Danke, Ferle, für die Beantwortung dieser Frage.

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1: Hallo, ich bin Liliana, 9 Jahre alt. Ich grüße Wilma, Emma, Maya und Martha. Und ich wünsche mir das Lied Rennen von Eileen Wagner.

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1: Also ich bin die Luna und ich wünsche mir das Lied Shake It Off von Taylor Swift und ich bin 9 Jahre alt und ich grüße meine ganze Familie und das Maus-Team und den Elefanten und die Ente und die Maus.

0: Hallo, ich bin Charlotte,
1: Henry
0: und
1: Frank.
0: Und wir wünschen uns das Lied Schlash Schleif von Sarah. Und wir grüßen damit unsere Freunde, unsere Familie,
1: die Enten und die Maus und den Elefanten.

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1: Hallo, ich heiße Tilda und ich wünsche mir Ballert auf Platz und sei hier.

0: Weißt du schon auch?
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2: Hallo, ich bin Samuel. Ich bin 8 Jahre alt. Ich wünsche mir das Lied "Meine Mama hat gesagt". Und ich grüße meinen Papa, meine Mama und das ganze Mausteam.

das Lied Data Ball von Avril Lavigne. Damit grüße ich Avril Lavigne, Sahide, meine Familie und das ganze Mädchen. Tschüss!

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1: Hallo, ich bin Alina, bin 5 Jahre alt. Hallo, ich bin Tuchel und ich bin 6 Jahre alt. Und ich will das Lied Gaudenz.

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1: Hey Noah,
2: ja, was denn?
1: Lass mal einen Song machen.
2: Auf den jetzt?
1: Ja, Mann. Okay, pack den.

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1: Hallo, ich bin Frieda. Ich bin 6 Jahre alt. Ich wünsche mir das Lied Barbie Girl und damit wünsche ich allen einen schönen sonnigen Tag ab sofort.
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3: Hallo, ich bin der Fritz und ich bin 5 Jahre alt und ich wünsche mir die Rakete. Und ich grüße dabei alle meine Freunde und Maus, Ente und Elefant und Hahn.

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1: Hallo, ich bin Frederik.
2: Und ich bin Fiete.
1: Wir wünschen uns das Lied Believe von den Imagine.

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1: Hallo, ich bin Elise, ich bin 6 Jahre alt und ich wünsche mir das Lied Jetzt komm ich von der Schule der magischen Tiere. Tschö! Was?

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1: Hallo, wir sind Maja und Maxi und sind 6 und 10 Jahre alt und wir wünschen uns das Lied Wer, wenn nicht wir von Vincent Weiss. Und damit grüßen wir unsere ganze Familie und unsere Freunde. Natürlich das ganze Maus-Lied, die Maus, die Ente und den Elefanten.

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1: Was ist eigentlich viel und was ist wenig? Ist wenig manchmal auch viel oder viel mal wenig? Oh, höchste Zeit, dass wir uns da heute mal schlau machen.
2: 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Heute mit CO2 in der Umwelt, Captain Blaubär und seiner großen Klappe, dem Wasser bei Ebbe und natürlich mit der Maus und dem Elefanten. CO2 che lumnai, Captain Blaubeer hem lesiri budbari chip, e pania che da cedola pecotenisi, hem normalno e kyrmusea ta e vlastinea. Das war Romanes.
1: Hallo ihr alle, hier ist Nina. Gut, dass ihr da seid. Naja, weil es bei uns heute um viel und um wenig geht. Und das ist ja oftmals so eine Sache. Naja, ich meine damit, was für mich viel ist, ist für andere vielleicht gerade mal ein bisschen oder umgekehrt. Warte, ich habe ein Beispiel. Salz. Es gibt Leute, die hauen sich auf ihr Essen richtig viel Salz drauf. Für andere schmeckt das dann aber viel zu salzig. Oder noch ein Beispiel. Meerschweinchen. Die? Ja, da sind sie. Oh, die fressen ja am Tag bis zu 100 Mahlzeiten, finden das aber überhaupt gar nicht zu viel oder fühlen sich vollgestopft, wie wir uns fühlen würden nach 100 Mahlzeiten. Ja, ist echt so. Also, viel und wenig ist heute unser Thema und diese Meerschweinchen-Geschichte, die interessiert auch Maushörerin Lara sehr.
3: Hallo, ich bin Lara. Und ich habe eine Frage an die Maus. Wieso essen Meerschweinchen so viel? Und damit grüße ich mit meine ganze Familie, das Mausteam und die Ente, den Elefant und die Maus.
1: Eine tierisch spannende Frage, oder Maus? Genau richtig für Mausreporterin Britta und Tierärztin Lisa.
4: Tierisch spannend. Eure Fragen rund ums Tier. Wir Menschen essen an einem Tag ja schon eine ganze Menge. Meistens 3 Mahlzeiten, ein paar kleine Snacks und natürlich das Beste, den Nachtisch. Tierärztin Lisa Keil weiß, bei den Meerschweinchen ist es noch viel mehr.
5: Meerschweinchen nehmen tatsächlich bis zu 100 kleine Mahlzeiten am Tag zu sich. Und das ist auch ganz, ganz wichtig, weil das Verdauungssystem von Meerschweinchen ist darauf angelegt, dass immer oben nachgeschoben wird, damit es nach hinten weitergeht. Und deswegen ist es ganz, ganz wichtig, dass Meerschweinchen eigentlich den ganzen Tag nichts anderes tun als fressen.
4: Wenn ich den ganzen Tag essen würde, hätte ich bestimmt ganz dolle Bauchschmerzen. Dann müsste ich erstmal eine Esspause machen. Aber wenn euer Meerschweinchen aufhören sollte zu essen, dann stimmt was nicht und ihr solltet zum Tierarzt gehen. Bestimmt habt ihr schon mal gehört, dass Obst und Gemüse so super gesund sind. Was gehört denn zu einer ausgewogenen Ernährung vom Meerschweinchen?
5: Hauptsächlich ist es wichtig, dass die schönes, blättriges Grünfutter fressen. Das ist so die Hauptmahlzeit. Und natürlich sollte auch ständig Heu zur Verfügung stehen, was sie knabbern können. Oder eben, wenn sie rausgehen, dass sie auf der Wiese knabbern können. Man kann auch ein bisschen Obst und Gemüse als Snack dazugeben. Aber die Hauptmahlzeit sollte wirklich schönes, blättriges Grünzeug sein, wie Salat und Kohl und Löwenzahn und Wildkräuter.
4: Kräuter sammeln auf der Wiese klingt nach Spaß. Aber Achtung, passt auf, dass ihr keine giftigen Pflanzen sammelt, wie etwa Maiglöckchen oder Goldregen. Was ihr eurem Meerschweinchen auch nicht geben solltet, ist dieses Pellet- oder Körnerfutter aus der Packung. Das kann nämlich der Verdauung schaden, sagt Lisa. Was ich mich gerade frage, wenn ein Meerschweinchen 100 kleine Mahlzeiten am Tag braucht, wie viel Futter muss dann ins Gehege?
5: Mindestens 2-mal am Tag eben ein großer Berg von dem Grünfutter, Und da muss man eben so ein bisschen gucken, wie viel frisst es, weil natürlich soll es auch nicht so lange da drin liegen, dass es welk wird oder gammelig wird oder fault. Und das, was nicht gefressen worden ist, dann bitte auch rausnehmen und durch frisches Futter ersetzen, weil es wird nicht mehr gefressen werden. Das Meerschweinchen wird einen Grund haben, warum es das nicht gefressen hat.
4: Das kenne ich von mir. Wenn zum Beispiel eine Banane schon ganz braun geworden ist, esse ich sie auch nicht mehr so gerne. Wie wir Menschen essen auch Meerschweinchen bei jeder Mahlzeit unterschiedlich viel. Ihr könnt aber mit 200 bis 600 Gramm Futter am Tag pro Meerschweinchen rechnen. Wasser brauchen sie natürlich auch. Davon sollte also immer genug da sein. Wenn euer Meerschweinchen aber besonders viel trinkt, kann das auch wieder ein Zeichen dafür sein, dass etwas nicht stimmt. Das ganze Fressen ist übrigens nicht nur da, um die Meerschweinchen satt zu machen, sondern es ist auch sehr wichtig, damit ihre Zähne nicht zu lang werden. Die wachsen nämlich super schnell und werden beim ständigen Kauen abgerieben und so kurz gehalten. Lisa, kann das Futter denn noch was?
5: Dann ist das Fressen selbst aber auch eine tolle Beschäftigung für die Meerschweinchen. Und das kann man für die auch noch mal ein bisschen ausbauen. Man kann zum Beispiel sagen, man hängt mal die schönen Bittersalate vielleicht an so eine kleine Wäscheleine mit Wäscheklammern und die müssen sich so ein bisschen auf ihre Hinterbeine stellen, um da dran zu kommen. Oder es gibt auch so Futterbälle, in die man ein bisschen Futter reinstopfen kann und dann müssen die sich das da so ein bisschen rausbasteln.
4: Ich finde die Idee, die Salatblätter aufzuhängen, sehr süß. Wenn bei mir Leckereien von der Decke hängen würden, wäre ich erstmal eine ganze Weile mit Snacken beschäftigt.
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1: Irre, oder? 200 bis 600 Gramm Futter verdrückt so ein Meerschweinchen am Tag und dabei wiegt es selber gerade mal ungefähr 1000 Gramm. Stellt euch mal vor, wir würden jeden Tag so viel futtern. Heieieiei.
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1: Ja, ich sehe, ihr wollt es mit den Meerschweinchen aufnehmen. Nee, Ente, das glaube ich auch nicht. Dass die zwei heute 100 Mahlzeiten schaffen. Wobei, wenn wir die Schokokekse nicht irgendwann wegräumen, dann könnte das vielleicht doch was werden. Aber wie hat nochmal Tierärztin Lisa das eben bei den Meerschweinchen erklärt? Es ist wichtig, dass oben immer nachgeschoben wird, damit es unten weitergeht. Wollt ihr etwa gleich alle beide hier ins Studio machen? Wisst ihr was? Ich entscheide jetzt einfach mal für euch. Futterpause.

0: und wenig haben wir bisher vor allem aufs Essen bezogen. Es gibt aber auch ganz viele andere Bereiche, in denen viel und wenig, also die Menge, eine große Rolle spielt. Maushörerin Ilva hat uns zum Beispiel eine Frage gestellt, die auf den zweiten Blick ganz viel mit viel und wenig zu tun hat.
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2: Hallo, ich bin Ilva. Ich habe eine Frage an die Maus und die wäre, warum ist CO2 schlecht für die Umwelt? Hiermit grüße ich die Maus, den Elefanten und die Ente.
0: Eine sehr gute Frage ist das, Ilva, denn eigentlich ist das Gas CO2 ja sogar lebenswichtig für alle Lebewesen. Auch wenn es inzwischen einen echt schlechten Ruf hat, aber genau da kommen die Wörtchen viel und wenig ins Spiel. Zu viel CO2 ist tatsächlich schlecht für die Umwelt. Warum? Das erklärt uns jetzt Mausreporterin Jana. 9, 8, 7,
3: warum CO2, also das Gas Kohlendioxid, grundsätzlich wichtig ist für uns, das können wir super auf unserem Erdtrabanten beobachten, auf dem Mond. Wenn wir eine Fantasiereise dorthin machen und aus der Fantasierakete aussteigen würden, wird es sofort klar. Auf dem Mond würden wir Menschen tagsüber gegrillt, denn dann ist es dort über 100 Grad heiß. Nachts gehen die Temperaturen auf ungefähr minus 160 Grad runter. Wir würden schockgefroren. Leben wie auf der Erde ist dort nicht möglich. Und das alles, weil der Mond keine schützende Schicht aus Gas, also unter anderem CO2, um sich herum hat. Die Sonne brennt tagsüber ungebremst herunter. Nachts entweicht die Wärme sofort wieder ins Weltall. Zurück auf der Erde. Da haben wir rund um unseren Planeten eine durchsichtige Hülle. Sie endet erst in 10 Kilometern Höhe und besteht aus Gasen wie Stickstoff, Sauerstoff und auch zu einem geringen Teil aus Kohlendioxid, also CO2. Diese Schicht aus Gasen lässt genau die richtige Menge an Sonnenstrahlen durch, damit es warm genug ist und zum Beispiel die Pflanzen gut wachsen. Wenn die Sonnenstrahlen von der Erde reflektiert werden, also von Dächern, Blättern, Eisschollen und Wasseroberflächen, bewegen sie sich erstmal wieder Richtung Weltall. Aber sie kommen nur zu einem Teil aus der Erdatmosphäre wieder heraus. Klitzekleine Gasteilchen in der Luft werfen die Sonnenstrahlen immer wieder Richtung Erde zurück. Wie beim Ping-Pong geht das. Die Gase halten also die Wärme der Sonne in der Erdatmosphäre. Wie ein Schutzschild. So wird es nachts nicht zu kalt, wenn die Sonne gerade nicht scheint. Das Gas CO2 ist besonders wirksam in diesem Schutzschild. Das ging jahrtausende lang gut. Das Klima war angenehm und lebensfreundlich. Wenn aber zu viel CO2 in die Schutzhülle der Erde gepustet wird, wie zum Beispiel jetzt durch Heizungen, Autos und Kraftwerke, dann sind zu viele CO2-Teilchen aktiv. Und es wird zu viel Sonnenwärme in der Nähe der Erde gehalten. Das Klima verändert sich und unser Planet heizt sich zu sehr auf. Daher spricht man davon, dass CO2 nicht gut ist für die Umwelt. Aber eigentlich müsste man sagen, dass nur zu viel CO2 schlecht ist.
0: Ein großer Unterschied also, den der kleine Zusatz zu viel hier ausmacht. Vielen Dank, Jana, fürs Beantworten von Ilvas Frage, warum CO2 schlecht ist für die Umwelt. Und falls ihr auch eine Frage an die Maus habt, dann nix wie her damit.
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1: Jetzt habe ich ein kleines oder, wie man es nimmt, auch großes Rätsel für euch alle. Gesucht wird ein Tier, so viel kann ich schon mal verraten, aber den Rest, den müsst ihr jetzt selber rausfinden.
2: Was ist das?
3: Die sind freundlich. Sie können auch gefährlich sein.
4: Der ist so groß wie ein LKW.
5: Der hat große Füße.
6: Wenn die mit den Füßen stampfen, dann wackelt alles.
7: Der hat lange Ohren.
8: Und die sind sehr schwer. Ich glaube, die sind eine Tonne schwer.
9: Und manchmal machen sie auch was kaputt.
10: Mein Papa ist schon mal auf einem geritten.
11: Der ist grau.
12: Der ist Blätter.
13: Der isst manchmal Nüsse.
14: Der isst auch manchmal Äpfel.
15: Und Möhren.
16: Die leben in der Savanne.
17: In der Wüste.
18: Die leben in Afrika.
19: In Indien werden sie zum Arbeiten gebraucht.
20: Ich habe schon mal einen echten gesehen. Im Zoo.
21: Der hat Stoßzähne.
22: Können mit ihren Rüssel auch einen Baumstamm hochheben, so stark sind die.
23: Stampf, stampf, rums, rums.
24: Es ist ein Elefant.
1: Jawohl, ein Elefant. Nö, das kann ich natürlich nicht bestätigen, dass Elefanten manchmal was kaputt machen. Also, unser Elefant hier, der hat noch nie was kaputt gemacht. Außer vielleicht mal eine kleine Vase oder ein klitzekleines Tellerchen oder so. Aber das hätte mir natürlich genauso passieren können.

0: Das war der Elefantensong von Yvonne Katterfeld und von dem spazieren wir schnurstracks rüber zum Maus-Freundebuch von der Maus. Lasse ist ganz neu mit dabei.
1: 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Ich heiße
2: Lasse.
1: So alt bin ich.
2: 8 Jahre alt.
1: So sehe ich aus.
2: Ich habe braune Augen und braune Haare. Ich bin 1,22 Meter groß und trage am liebsten Pokémon-T-Shirts.
1: So sieht mein coolstes T-Shirt aus.
2: Auf mein Lieblings-T-Shirt ist Bisasam drauf. Bisasam ist ein Pokémon und es hat so 4 Beine, eine riesige grüne Zwiebel auf dem Rücken, 2 weiße Zähne. Und das T-Shirt ist grün, genau wie das Pokémon auf dem T-Shirt drauf ist.
1: Das finde ich toll.
2: Also mein Hobby ist Origami. Origami sind Falltechniken, wo man anfängt mit einem Blatt Papier, was die Form ist von einem Quadrat. Und auf der kann man verschiedene Sachen draus falten. Und das Coole finde ich daran, dass man sich aus einem Papier alles Mögliche ausdenken kann. Ich habe schon mal Katzen, Frösche, Fledermäuse, Kraken, Rosen, Schmetterlinge, Fische, Sterne gefaltet. Am wichtigsten ist es, dass man ordentlich faltet. Ich kann gut aus einem Blatt Papier Transformer machen. Da kann man zum Beispiel aus einem Düsenjet ein Monster machen.
1: Das esse ich super gerne.
2: Eine Zuckerstange. Rot-weiß.
1: Das mag ich an meiner Schule.
2: Meine Klassenlehrerin mit meiner Klasse 2a. Die sind eigentlich immer nett zu mir.
1: Bist du Maus, Ente oder Elefant?
2: Der Elefant, weil er so lustige Geräusche macht, ungefähr so. Und so einen langen Rüssel hat.
1: Maus-Freundebuch.
0: Hörst du es, Lasse? Der Elefant freut sich, dich im Team Elefant begrüßen zu dürfen. Boah, und dein Hobby Origami finde ich wirklich total beeindruckend. Was hast du da gerade gesagt, was du schon alles aus Papier gefaltet hast? Katzen, Frösche, Fledermäuse, Kraken, Rosen, Schmetterlinge, Fische, Sterne und am allerliebsten Transformer. Das ist wirklich der Hammer. Richtig, richtig toll. Viel Beifall gibt's dafür von uns.

Es gibt ja Leute, die benutzen manchmal eine kleine Notlüge, um sich aus irgendwas zu retten oder so. Hausaufgaben vergessen, da erzähle ich doch einfach, mir ging's gestern Nachmittag nicht so gut. Vielleicht nicht ganz korrekt, aber jetzt auch nicht super dramatisch. Und dann gibt's Leute, da muss man bei jedem Satz hinterfragen, ob das sein kann, was sie da erzählen. Du weißt schon, an wen ich denke, oder Maus? Ganz genau, an unseren Freund Captain Blaubär. Viele Geschichten, wenig Wahrheiten, könnte man zusammenfassend über ihn sagen.

0: dass ich nicht lache. Ich bin so stark wie 10 Elefanten.
1: Na und? Ich bin so stark wie 100 Elefanten.
0: Dafür bin ich so gefährlich wie 1000 Löwen.
2: Na, nun nehmt mal den Mund nicht so voll. Ein bisschen kleiner täts auch.
1: Das musst du gerade sagen.
0: Du mit deiner großen Klappe.
2: Das ist es ja gerade. Ihr glaubt nicht, wie oft mich meine große Klappe schon in Schwierigkeiten gebracht hat.
1: Doch, glauben wir.
2: Ich spreche aus Erfahrung. Ich habe nämlich zufällig die größte Klappe auf allen 7 Weltmeeren. Das ist amtlich. Ich kann mich noch erinnern, als ich mal behauptet habe, ich könnte den Atlantischen Ozean in einem Putzeimer überqueren. Mit einem dressierten Tintenfisch als Kopfbedeckung. Beweisen, beweisen, schrien da die Leute. Und was blieb mir anders übrig? 9 Monate habe ich dafür gebraucht. Der Tintenfisch und ich haben uns danach nicht mal mehr guten Tag gesagt. Selbst wenn heute jemand nur das Wort Atlantischer Ozean ausspricht, kriege ich fast einen Nervenzusammenbruch.
1: Atlantischer Ozean!
3: Atlantischer Ozean!
4: Atlantischer Ozean!
5: Atlantischer Ozean! Atlantischer Ozean.
2: Hört auf! Puh! Oh. Ein anderes Mal. Da habe ich behauptet, ich könnte das Empire State Building in doppelter Größe aus selbst abgeleckten Eiscreme-Stilen naturgetreu nachbauen. Beweisen! Beweisen! Riefen da die Leute. No, und das musste ich wohl. 2,5 Jahre habe ich gebraucht, bis ich die nötigen Stile zusammen hatte. Doch heute kriege ich Augenzucken, wenn ich das Wort Eis am Stiel bloß höre.
1: Eis am Stiel!
3: Eis am Stiel!
4: Eis am Stiel!
5: Eis am Stiel!
2: Aufhören! Und bei einer anderen Gelegenheit habe ich behauptet, ich könnte den Weltrekord im Ameisenkitzel brechen.
1: Hä?
2: Beweisen! Beweisen! Riefen da die Leute. Also musste ich ran. Ich habe damals in 2 Monaten 438.612 Ameisen gekitzelt. Mit der Kolibri-Feder und unter einer Lupe. Wenn jemand seitdem in meiner Anwesenheit Ameisenkitzeln sagt, fangen meine Ohren an zu schlackern wie Großsegel. Ich und meine große Klappe.
1: Ameisenkitzeln!
3: Ameisenkitzeln!
5: Ameisenkitzeln!
1: Schade.
2: Sagt mal, wieso streitet ihr euch überhaupt?
1: Um den Spüldienst. Er ist heute dran.
0: Stimmt gar nicht. Du bist dran.
1: Nein, du.
0: Nein, du.
2: Aber Kinders, wozu die Aufregung, das bisschen Spülkram? Lächerlich. Zu meiner Zeit habe ich das mit links gemacht. Ich kann mich erinnern, 500 Teller und 200 Tassen innerhalb von 4,9 Minuten gespült zu haben. Mit verbundenen Augen.
4: Beweisen, beweisen.
2: Kommt gar nicht in Frage.
1: Atlantischer Ozean.
2: Schon gut. Ich beweise.
1: Noch 2 Minuten 34 Sekunden.
0: Schneller.
2: Oh Mann, ich und meine große Klappe.
6: Du und deine große Klappe und dein liebevoll zurechtgesponnenes Seemannsgarn, alter Freund. 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

0: das sind alles. Erzähl mal.
1: Was ich euch jetzt erzähle, ist garantiert keine Lügengeschichte. Unsere Mausköchin Julia, die backt Kekse mit Salz. Ernsthaft. Und überhaupt behauptet Julia, in gutes Essen gehört eigentlich immer eine kleine Prise Salz. Mausreporter Christian setzt sich jetzt mal für die richtige Salzdosierung bei unserer Mausköchin an den gedeckten
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3: Kekse! Aber du hast gesagt, das sind ganz besondere Kekse und ich habe jetzt ein bisschen Schiss. Ist das irgendwas Komisches? Also sowas wie Hackfleischkekse mit Zimt und Zucker und Gurkenmarmelade, sowas?
4: Christian, habe ich dir jemals was Ekliges gegeben?
3: Lass mich kurz überlegen. Nö, niemals. Also alles, was du kochst und backst, ist super lecker. So, also diese Kekse, von denen du sagst, dass sie besonders sind, die sind... Oh, wirklich fein. Also erstmal sehen die aus wie so ganz normale Butterkekse, aber nicht so ganz pappensüß wie normale.
4: Ja, da ist nicht nur Zucker drin, da ist auch eine Prise Salz drin.
3: Salz?
4: Ja.
3: In was Süßem.
4: In was Süßem, ganz genau. Das ist der Geheimtrick von ganz, ganz vielen Köchen und Köchinnen. Wir Menschen haben 5 Geschmackssinne, die wir auf unserer Zunge unterscheiden können. Und das sind sauer, bitter, süß, herzhaft und eben salzig. Köche haben rausgefunden, wenn man süß und salzig mischt, dann schmeckt das ganz wunderbar.
3: Boah, wir sprechen ja noch nicht mal 2 Minuten zusammen und haben schon einen geheimen Trick von dir gelernt. Aber so unter normalen Umständen, da haben wir ja Salz eigentlich in auch salzigem Essen. Ne? Also nehmen wir sowas wie Kartoffelbrei, Pizza, Nudeln mit Tomatensauce. Da gehört Salz rein. Was macht das Salz?
4: Ohne Salz würden viele dieser Gerichte nach überhaupt gar nichts schmecken. Oder sie würden schon nach was schmecken, aber mit einer Prise Salz schmecken sie einfach besser. Ich habe hier mal was vorbereitet, mal wieder ein kleines Experiment. Und zwar, ich habe hier Tomatensauce bei beiden. Sind nur die besten Tomaten drin aus Italien, bio, von der Sonne verwöhnt, wirklich nur das Feinste vom Feinsten. Und die eine Tomatensauce ist mit Salz und die andere ohne.
3: Müsste ja eigentlich egal sein, ne? Wenn das super Tomaten sind, dann müssten ja eigentlich die Tomaten alles regeln, so. Okay, das war die erste, jetzt kommt die zweite. Oh, da ist ordentlich Wumms drin, hä? Aber... Obwohl es irgendwie dieselben Tomaten sind.
4: Genau, weil Salz ist ein kleiner Geschmacksverstärker. Gutes Essen schmeckt mit einer Prise Salz einfach noch viel, viel besser. Man darf halt nicht zu viel nehmen, sonst schmeckt man eben das Salz. Und das gilt es zu vermeiden. Das Salz soll einfach das unterstützen, was man schmecken soll. Die richtige Menge ist die, wenn man so viel Salz nimmt, dass gute Tomaten eben noch besser nach Tomaten schmecken, leckerer Kartoffelbrei, noch intensiver nach Kartoffeln, ja, oder die Pizza ordentlich Wumms kriegt und so eine richtige Geschmacksexplosion wird, das macht Salz in Essen.
3: Jetzt hast du kurz erwähnt, nicht zu viel Salz bitte da rein. Wie viel meinst du damit?
4: Also fangen wir mal andersrum an. Salz ist wichtig für unseren Körper, für die Zellen, für das Herz, für die Muskeln, nicht nur für den Geschmack. Zu viel Salz ist aber nicht gut für uns, dann haben im Großen und Ganzen, um das abzukürzen, die Organe zu viel zu tun damit. Das wollen wir nicht. Man sagt so 3 bis 4 Gramm Salz pro Tag für Kinder. Das ist ein gutes Maß. Das ist etwas weniger als ein Teelöffel voll.
3: Oh, wenn ich jetzt einen Teelöffel voll Salz irgendwie mit einem Haps wegessen würde, das wäre ja schon eklig, obwohl es eigentlich gar nicht so viel ist. Ne?
4: Ja, man muss allerdings bedenken, in ganz vielen Lebensmitteln, die man kauft, ist Salz schon drin. In Fertiggerichten zum Beispiel, weil da die Hersteller versuchen, ein bisschen Geld zu sparen, weniger gute Zutaten und mehr Salz, dann schmeckt es immerhin so ein bisschen nach was. Also wer viel Fertiges im Supermarkt kauft, der sammelt da schon eine ordentliche Menge Salz. Deshalb ist es einfacher, selbst zu kochen. Da hat man mehr Kontrolle darüber, wie viel Salz man dran macht. Und mit einem Teelöffelchen über den Tag kann man leckere Sachen machen. Salz ist sehr ergiebig.
3: Also ich werde jetzt nicht diesen Teelöffel da voll mit Salz essen, auf gar keinen Fall, sondern viel lieber die Kekse von dir. Da ist ja auch ein bisschen Salz drin, aber nur so wenig, dass man gut davon essen kann. Andererseits, wie viel Zucker man essen sollte, das klären wir irgendwie wann anders. Danke dir, Julia.
4: Sehr gerne.
1: Mit einer kleinen Prise Salz schmeckt alles ein bisschen besser. Das sagt Mausköchin Julia. Und wenn ich zum Beispiel an mein Frühstücksei denke, ja, dann kann ich Julia da nur recht geben. Das schmeckt mit Salz echt noch leckerer.
4: Jetzt kriege ich gerade irgendwie Hunger. Haben wir noch irgendwas Essbares hier? Leider nein. Ach, okay. Oh, aber ein gutes Lied übers Kochen. Oh gut, dass der Hunger dadurch kleiner wird, wage ich zu bezweifeln. Aber mal hören, was Pele Mele so fürs Ohr kochen.

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1: Wart ihr schon mal an der Nordsee? Und wenn ja, ist euch da auch aufgefallen, dass da manchmal ganz viel und manchmal ganz wenig Wasser ist, also mehr Wasser? Maushörerin Irma hat uns dazu eine Frage auf dem Maus-Anrufbeantworter gestellt.
2: Hallo, ich bin Irma, 7 Jahre alt und ich habe eine Frage an die Sendung mit der Maus. Wohin fließt das Wasser, wenn Ebbe ist?
1: Tja, irgendwo muss es ja hin, ne? Ob es dann irgendwo anders vielleicht überschwappt, dieses Wasser? Ach, mal hören, was unsere Mauskollegin Sandra dazu rausgefunden hat.
3: Im Urlaub am Meer, vor allem an der Nordsee, habe ich das schon oft erlebt. Ich mache mich für den Tag am Strand fertig. So, jetzt muss ich alles in die Tasche packen. Der Sonnenhut, ah, der ist hier. Der Badeanzug, wo ist der Badeanzug? Ach, hier. Dann noch die Strandmatte, mein Buch, ein paar Kekse. Und dann noch hier hinten die Flasche Wasser. Jo, fertig. Und wenn ich dann am Strand ankomme, ist das Wasser weg. Oh Mist, wieder nicht in den Gezeitenkalender geguckt. Flut und Ebbe nennt man Gezeiten. Und deshalb gibt's auch einen Gezeitenkalender. In diesem Kalender steht nämlich, wann das Wasser am Strand ist und wann nicht. Am meisten Wasser ist da, wenn Hochwasser ist und besonders wenig bei Niedrigwasser. Das ist jeden Tag zu einer anderen Uhrzeit. Und wenn da, wo ich gerade am Strand sitze, das Wasser weg ist, dann ist gerade woanders auf der Erde sehr viel Wasser. Das Ganze funktioniert so. Es ist immer gleich viel Wasser auf der Erdkugel, aber es verteilt sich unterschiedlich. Und das hat mit dem Mond zu tun. Der Mond wirkt wie ein Magnet und zieht das Wasser von der Erde an. Zumindest von dem Teil der Erde, der gerade dem Mond zugewandt ist. Dort steigt das Wasser an. Es ist Flut. Dieses Wasser fehlt jetzt an einer anderen Stelle der Erde. Da ist dann Ebbe. Weil die Erde sich ja um sich selbst dreht und immer ein anderer Teil der Erde dem Mond nahe ist, ist immer woanders Flut. Allerdings nicht nur da, wo man dem Mond gerade besonders nahe ist, sondern komischerweise auch noch auf dem Teil der Erdkugel, der vom Mond besonders weit weg ist. Da zieht nicht mehr der Mond das Wasser an, sondern es wirken die sogenannten Fliehkräfte. Noch so eine komplizierte Sache. Die Fliehkraft entsteht, wenn sich etwas sehr schnell im Kreis dreht. Beim Kettenkarussell werden die Sitze nach außen geschleudert, in der Salatschleuder das Wasser. So ähnlich funktioniert das bei der Erde. Die dreht sich ja um sich selbst. Und deshalb wird das Wasser in den Meeren, ähnlich wie bei der Salatschleuder, auch nach außen geschleudert. Und steigt an der Seite an, wo der Mond und seine Anziehungskraft besonders weit weg sind. Es ist immer an den beiden gegenüberliegenden Seiten der Erde gerade Flut und an den beiden anderen Seiten Ebbe. Ganz ehrlich, ich finde die Sache ganz schön kompliziert. Deshalb merkt man sich vielleicht am besten nur die wichtigsten Dinge. Das Wasser der Meere ist immer in Bewegung. Zweimal am Tag kommt die Flut und zweimal die Ebbe. Von einer Flut zur nächsten dauert es 12 Stunden und 25 Minuten. Und ich lese jetzt noch ein paar Seiten in meinem Buch und wenn ich 3 Kapitel geschafft habe, dann ist das Wasser bestimmt wieder da.
1: Jo, da drücken wir dir die Daumen, Sandra. Und vielleicht schenken wir dir vor deinem nächsten Nordseeurlaub einen Gezeitenkalender, damit dir ein Strandtag ohne Meer so schnell nicht wieder passiert.

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1: Verkehrt ist es heute, das Haar in der Suppe zu finden. Warum? Nun, hierfür wäre es sicherlich schön, ein paar Gründe zu haben, aber mich fragt ja keiner. Wenn wir heute das ein oder andere Haar in der Suppe finden möchten, müsste es ja überhaupt erst einmal Suppe geben. Und um das herauszufinden, reicht ein flüchtiger Blick auf den Einkaufszettel. Dieser liegt in der Regel auf dem Küchentisch, griffbereit für jeden, der Einkaufsdienst hat. Also raus aus dem Bett, rein in die Hausschuhe und einmal unverbindlich den Blick durch die Wohnung schweifen lassen auf der Suche nach der Küche. Und schon versperren uns ungefragt und hinterlistig die nächsten Fragezeichen den Weg zur Lösung. Wo ist denn hier nochmal so genau die Küche? Oder anders gefragt, steht der Küchentisch vielleicht im Schlafzimmer? Das hätte für uns ja erhebliche Vorteile. Denn das Schlafzimmer, das wissen wir aus den Erfahrungen der zurückliegenden Nacht, ist ja genau der Raum, in dem wir uns im Moment noch befinden. Auf der anderen Seite würde ein Küchentisch im Schlafzimmer logischerweise nicht Küchentisch heißen, sondern Schlafzimmertisch. Und auf einem Schlafzimmertisch können wir lange und ergebnislos nach einem Einkaufszettel suchen, auf dem irgendwas von Suppengrün steht. Und ohne Suppengrün gibt's natürlich auch keine Suppe. Deswegen ist es heute auch verkehrt, ein Haar in der Suppe zu finden. Ob's morgen anders ist, hängt davon ab, ob wir irgendwann einmal den Küchentisch finden. Das war wieder der aktuelle Verkehrshinweis. Piep, piep.
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Wir haben heute gelernt, weniger ist manchmal mehr und viel hilft nicht immer viel. Aber viel weniger ist auch nicht immer sinnvoll. Ja, da bleibt mir jetzt nur noch, euch viele Grüße zu schicken, nach Hause oder wo auch immer ihr uns gerade zuhört. Ich bin Nina und wir vier sagen für heute Tschüss.

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1: Vielleicht habt ihr schon mal vom Ocean Cleanup gehört, von der großen Meeresreinigung. Ein niederländischer Jugendlicher hatte damit vor ungefähr 15 Jahren angefangen. Bojan Slat heißt er. Er hatte damals andere dazu gebracht, mit ihm gemeinsam große Maschinen zu erfinden, die den Plastikmüll aus den Meeren fischen. Jetzt macht er mit den Flüssen weiter, denn der meiste Plastikmüll gelangt über die Flüsse in die Meere. Gerade hat er in Los Angeles in den USA große Müllschluckerschiffe in die Flüsse geschickt, die wie mit Riesentrichtern tausende Tonnen Plastikmüll aus dem Wasser filtern. In Los Angeles finden in 2 Jahren die Olympischen Sommerspiele statt und bei den Schwimm- und Ruderwettbewerben sollen Flüsse und Strände sauber sein. Wie das jetzt aussieht, klappt das auch.
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2: Das ist der Radiokanal der Maus und ich bin Christian. Hallo.

0: Wie geht es euch, wenn ihr euch mit jemandem gerne verabreden wollt? Macht ihr das irgendwie ganz locker oder überlegt ihr ganz genau, wie das sein könnte, wie das geht? Traut euch vielleicht nicht so richtig. Darum kümmern wir uns jetzt, wollen wir heute sprechen im Herzfunk Live mit euch und Herzfunkpsychologin Elisabeth Raff auf. Ruft uns gerne an, sprecht mit unter der 0800 220 5555. Ins Gästebuch könnt ihr auch schreiben auf maus-live.de. Elisabeth ist da für unsere Fragen. Hi Elisabeth.
1: Hallo Christian.
0: Wie geht denn das mit dem sich verabreden? Weil es gibt ja irgendwie so viele Möglichkeiten.
1: Allerdings, es gibt viele Möglichkeiten. Und wie das genau geht, das hängt natürlich von ein paar Faktoren ab. Also wie gut kennt man sich? Ist man jetzt gut befreundet oder hat man sich lange nicht gesehen? Mhm. Oder kennt man sich vielleicht überhaupt noch nicht und möchte sich gerne kennenlernen? Wenn man gut befreundet ist, dann ist es am einfachsten. Das haben mir Kinder erzählt, und zwar Kinder der 6C des Kölner Gymnasiums Müngersdorf.
2: So bei meinen guten Freunden ist es so, dass ich dann einfach frage, so, wer hat heute Zeit? Zum Beispiel bei meinem besten Freund, dann rufe ich ihn einfach an. Ich habe auch eine sehr, sehr gute Freundin, die direkt neben mir wohnt, und da gehe ich dann einfach klingeln, ohne dass sie Bescheid weiß.
0: Ja, so klingt's ja irgendwie ziemlich einfach, locker und unproblematisch.
1: Absolut. Ja, wenn man gut befreundet ist, dann hat man ja auch Vertrauen. Dann weiß man, dass der andere oder die andere sich auch freut, wenn man sich meldet. Und man hat ja auch die Erfahrung, dass der oder die andere grundsätzlich auch Lust hat, sich mit mir zu treffen und was mit mir zu machen. Mhm. Also man hat jetzt nicht so die Angst, dass man eine Abfuhr kriegt. Und wenn man eine Abfuhr kriegt, dann weiß man, das ist nichts gegen einen, sondern da kann vielleicht gerade wirklich einer nicht. Und einem selber geht ja auch das Herz auf, wenn gute Freunde sich melden.
0: Ich bin gespannt, wie das bei euch ist. Laura hat angerufen, 11 Jahre aus Köln. Hi Laura, hörst du mich?
3: Hallo.
0: Wie
3: Hallo.
0: Ist das bei dir mit dem Verabreden? Fällt dir das leicht?
3: Naja, ich habe auf jeden Fall Nachbarn, die auch Freunde von mir sind. Da erkenne ich tatsächlich am Rad, an den Fahrrädern, die draußen stehen, ob die da sind oder nicht. Ansonsten habe ich von den meisten Freunden die Nummern und von einigen weiß ich auch, wo die wohnen, und da kann ich dann auch überraschungsbesuchmäßig klingeln.
0: Also du hast da keine Berührungsängste, einfach mal vorbeizugehen?
3: Ja, also ich habe vor kurzem mal bei Freunden in der Nähe auch vor Überraschung geklingelt. Und wenn die keine Zeit haben, öffnen meistens die Eltern die Tür und sagen, dass die gerade nicht da sind oder so. Oder wenn ich die jetzt eine Zeit lang nicht länger gesehen habe, dann rufe ich die meistens dann an.
0: Wie ist
3: also bei einigen ist es noch per Eltern.
0: Ja, wie ist es, wenn du da klingelst und du merkst, die haben vielleicht keinen Bock? Ist das schon mal vorgekommen?
3: Auf jeden Fall habe ich einmal geklingelt und keiner war da. Mhm. Und dann habe ich erst im Nachhinein geschrieben, ob die da sind, und die waren dann nicht da.
0: Also bei Leuten vorbeigehen, die du gut kennst, haben wir gehört, das ist relativ einfach, ne? Ist dir das auch schon mal passiert, dass du Leute neu kennengelernt hast oder dass du Freunde hast, mit denen du dich jetzt nicht so oft triffst?
3: Ja.
0: Hast du da manchmal irgendwie Berührungsängste?
3: Einige Ferienfreunde, mit denen schreibe ich dann auch nur, weil die meistens weit weg wohnen. Zum Beispiel damals in den Sommerferien, da hatte ich auch eine kennengelernt, mit der schreibe ich auch nur.
0: Ja, da kann man auch nicht so einfach vorbeigehen wahrscheinlich.
3: Ja, die wohnt in einem anderen Bundesland sogar.
1: Ja, aber du bist ja wirklich auch kontaktfreudig, ne? Oder? Also du machst dir jetzt nicht so große Gedanken, was ist, wenn der andere nicht will oder so, sondern du siehst, die Fahrräder sind da und gehst einfach mal rüber und machst dir dann nicht so irgendwie Gedanken drüber, ne? Oder?
3: Ja, bei guten Freunden.
1: Bei guten Freunden. Und bei anderen, da schreibst du dann eher.
3: Ja.
1: Okay, ja, alles
0: klar. Finde ich cool, Laura. Super. Also ich glaube, von dir können auch viele irgendwie Mut mitnehmen, weil einfach mal vorbeigehen ist doch auch irgendwie cool. Danke dir für deinen Anruf. Und ja, Elisabeth, also wie ist es denn? Es sind ja nicht alle so offen oder trauen sich sofort irgendwo zu klingeln. Wie ist das denn, wenn man nicht so gut befreundet ist vielleicht?
1: Ja, dann ist die Hürde ein bisschen höher, ne? Das hat Laura auch gerade ganz gut gesagt. Den Kindern, mit denen ich gesprochen habe, fiel auch die Situation ein, dass man zum Beispiel in der Grundschule befreundet war und dann hat man sich lange nicht gesehen. Mhm. Und dann haben die Kinder so die Vorstellung, dann könnte es ja sein, dass die Person sich irgendwie verändert hat, dass man nicht mehr so ein schönes Gefühl zu der hat wie damals.
2: Was ist, wenn der jetzt komplett anders ist? Was ist, wenn er jetzt komplett seine
4: sein Aussehen und, also Aussehen ist ja eigentlich egal, aber so, wenn er jetzt komplett ein anderer Mensch ist, das ist dann ja schon irgendwie so erschreckend und bei mir wäre das dann auch so eine Angst, dass er mich vielleicht auch gar nicht mehr mag, mich gar nicht mehr als normale Freundin haben will, so.
0: Ja, man möchte ja, dass die Freundin oder der Freund noch so ist, wie man ihn kennen und lieben gelernt hat, ne? Ja, was macht man denn, wenn man so eine Sorge hat?
1: Ja, auch ein bisschen das, was die Laura auch erzählt hat. Also die Kinder haben auch erzählt, dass sie dann zum Beispiel lieber erstmal schreiben. Und manche schreiben auch immer mal so grundsätzlich, also durchgehend mit älteren Freunden. Aber so, wenn du es herausfinden willst, dann geht ja wirklich nur ausprobieren und sich in echt treffen. Also wenn du wissen willst, ticken wir noch auf derselben Wellenlänge oder hat sich da so viel verändert? Vielleicht wird man dann enttäuscht, aber vielleicht erfährst du ja auch, dass es da noch jemanden gibt, mit dem einen eigentlich eine ganze Menge verbindet.
0: Also wir haben gehört, bei Laura fluppt das eigentlich ganz gut, ne? Da geht das ganz automatisch. Aber wir sprechen auch gleich darüber, welche Schwierigkeiten es vielleicht beim Verabreden geben kann und wie man trotzdem auch Leute treffen kann, die man vielleicht noch nicht kennt, aber sympathisch findet.

0: Es klingt erstmal so nach einer einfachen Frage, ne? Wie kann man sich verabreden? Für manche ist das total einfach. Andere kennen die Probleme, die da entstehen. Das ist heute unser Thema im Herzfunk Live. Unsere Herzfunkpsychologin Elisabeth ist im Studio. Und ja, Elisabeth, du hast gesagt, es ist, naja, dass es davon abhängt, wie gut man sich kennt, ne? Ob die Verabredung leichter fällt oder nicht. Was ist denn, wenn man jemanden treffen möchte, den man noch gar nicht so gut kennt, aber irgendwie gerne kennenlernen möchte? Es kann ja irgendwie sein, dass man auf dem Schulhof jemanden voll sympathisch findet.
1: Ja, dann ist die Hürde meistens noch ein bisschen höher, weil man ja nicht so genau weiß, ob diese Person sich auch interessiert für einen und auch sich gerne verabreden würde. Das heißt also, die Angst, dass ich abgelehnt würde, die ist vielleicht bei manchen Kindern größer, denn dann würde man sich ja wirklich nicht gut fühlen, wenn man abgelehnt wird, ja.
2: Also ich glaube, wenn ich jetzt jemanden fragen würde, sollen wir uns vielleicht treffen, hast du heute Zeit? Und die Person dann sagen würde, nee, sorry, ich habe heute keine Zeit, beziehungsweise irgendwie habe ich das Gefühl, wir sind noch nicht so eng, so gut befreundet, dass wir uns jetzt schon treffen können oder so, dann wäre ich schon erstmal verletzt, sage ich mal, weil es hat ja auch einen Grund, dass ich die Person gefragt habe, ob sie Zeit hat. Das ist ja jetzt nicht einfach nur so aus Spaß. Und wenn ich Leute frage, ob sie Zeit haben, dann mag ich die natürlich auch. Und wenn die dann sagen, du bist eigentlich gar nicht so, jetzt, du gehörst gar nicht so zu meinen Freunden richtig, dann ist das natürlich erstmal verletzend. Und gleichzeitig denkt man auch so, das war jetzt irgendwie voll peinlich, weil das ist, man fragt was und allein dafür nehme ich ja schon meinen ganzen Mut zusammen.
0: Ich kann das so gut verstehen, ne? Man öffnet ja quasi sein Herz, zeigt seine Zuneigung und dann kriegt man so eine Abfuhr verteilt, das kann schon wehtun.
1: Absolut. Und wie man das aufnimmt, ist natürlich auch nicht bei jedem Menschen gleich. Manche Kinder sind vielleicht eher schüchtern und haben wirklich ihren ganzen Mut zusammengenommen und fühlen sich dann natürlich sehr verletzt. Und andere können das vielleicht lockerer sehen und sich denken, okay, ist ja auch für den schade, dass er mich jetzt nicht besser kennenlernt.
0: Ja, stimmt.
1: Dann ist das schon natürlich richtig groß, wenn man das schafft, ne? Und das ist vielleicht auch wichtig, sich klarzumachen. Es ist deshalb nicht irgendwas an einem selber falsch, weil ein anderer sich nicht mit einem treffen will, sondern vielleicht passt einfach gerade die Chemie irgendwie nicht oder irgendwas anderes passt nicht. Das ist zwar schade, aber ich bin trotzdem ein toller Mensch und ich lasse mich auch nicht davon abhalten, Freunde zu finden.
0: Okay, also dann kann man sagen, boah, ich tröste mich jetzt einfach selber und guck einfach weiter. Gibt ja noch mehr Leute.
1: Absolut, ja, auf jeden Fall.
0: Wie mache ich das dann aber? Also jetzt musst du uns noch sagen, wie man sich denn verabreden kann.
1: Wie das dann eigentlich geht.
0: Diese eigentlich einfache Frage, aber die dann doch irgendwie kompliziert werden kann.
1: Ja, das ist natürlich auch so eine Frage des Temperaments, ne? Bin ich eher zurückhaltend oder bin ich eher schnell in Kontakt? Und die Kinder, mit denen ich gesprochen habe, die hatten ganz, ganz unterschiedliche Ideen und Erfahrungen auch dazu. Manche sehr direkt und andere etwas vorsichtiger.
3: Man sagt halt so, hi, also sollen wir uns mal treffen oder so? Und dann sagen die, ja, wo wohnst du denn? Und dann kommt man halt eh schon ins Gespräch. Also man fragt so oft, wo man wohnt und dann halt auch, ob man sich treffen soll.
4: Also ich würde erstmal mich so mit dem so anfreunden halt. Jetzt nicht sofort am ersten Tag sagen, wollen wir uns treffen, sondern ich würde vielleicht erstmal mit dem die Pausen verbringen, neben ihm sitzen oder so.
5: Ich würde mich auch nicht direkt am ersten Tag verabreden, wenn es jetzt zum Beispiel eine neue Schule ist, dann würde ich vielleicht erstmal versuchen, in der Schule mit dem zusammenzuarbeiten. Und wenn man den dann fragt, also so, hey, wollen wir uns heute vielleicht mal treffen?
6: Hallo. Und dann einfach vorstellen, fragen, wie alt die Person ist und so, in welchem Stadtteil die vielleicht wohnt. Und dann, wenn man sich gut versteht, dann auch vielleicht fragen, wollen wir uns irgendwann mal treffen? Und dann, wenn sie sagt so, ja, nicht, dann halt nicht. Und wenn sie sagt ja, dann ja.
0: Ich würde sagen, dass Laura, die vorhin angerufen hat, die würde auf jeden Fall irgendwie mutig vorangehen und einfach relativ schnell sagen, ach, hast du morgen um 16 Uhr Zeit? Aber man sieht, wie unterschiedlich das sein kann.
1: Absolut, ja. Und ich sag mal so, der Fantasie sind ja auch keine Grenzen gesetzt, ne? Ich kann auch erstmal zeigen, dass ich jemanden sympathisch finde, indem ich sie oder ihn zum Beispiel einfach häufiger anlächle. Und dann kann ich ja gucken, lächelt diese Person zurück? Ja, okay. Dann ist das ja schon mal so ein Signal. Oder ich kann auch einfach mal sagen, hier möchtest du auch ein Stück Schokolade oder sowas.
0: Ne? Oh,
1: oder,
0: gute Idee. Das sind verbindet.
1: Magst du gerne. Oder wenn ich zum Beispiel weiß, welche Interessen die Person hat, dann kann ich mich ja auch danach erstmal erkundigen und dann kann ich auf mein Gefühl achten auch. Wie reagiert die Person? Habe ich so das Gefühl, ich kriege schon mal so positive Zeichen, nehme ich die wahr und dann, wenn ich das mache, dann geht's einfacher. Dann ist das ja auch ermutigend, ne?

0: Wie läuft's bei euch mit dem Verabreden? Das klären wir heute in Maus Live mit dem Herzfunk Live zusammen mit unserer Psychologin Elisabeth. Bin gespannt, was Hanne zu erzählen hat. 10 Jahre aus Overath. Hi, Hanne.
1: Hallo.
0: Wie funktioniert es bei dir mit dem Verabreden?
1: Also das war tatsächlich heute, dass ich in der Schule meine beste Freundin gefragt habe, ob sie heute Zeit hat. Und dann hat sie gesagt, also wir gucken mal, also nach der Schule, dann haben wir halt unsere Eltern angerufen. Von mir aus ging's. Und von ihr aus, also sie war halt erstmal alleine zu Hause. Und deswegen ging es erstmal nicht, aber dann bin ich nach Hause gekommen und meine Mutter hat dann halt nochmal ihre Mutter gefragt, ob das irgendwie geht. Und dann hat sie halt geschrieben, ja, nur etwas später, halt nicht direkt nach der Schule. Aber es hat dann letztendlich geklappt.
0: Ist es denn öfter so, dass du jemanden nach einer Verabredung fragst oder hätte die Freundin auch jetzt zufällig heute dich anrufen können?
1: Also ich weiß nicht, ob das jetzt zufällig heute passiert wäre, aber ich habe noch eine andere Freundin, die fragt doch öfters und das klappt dann halt auch öfters, weil wir halt auch nicht weit auseinander wohnen.
2: Das ist ja auch ein ziemlich guter Trick mit den Müttern, oder? Wie kommt,
1: ja.
2: Dass die sich dann nochmal verbinden, oder? Ist das dann für euch einfacher?
1: Ja, schon, weil meine Freundin, die hat halt nicht direkt geantwortet und dann ist halt irgendwie so die Zeit verstrichen.
2: Ah.
1: Aber die Mutter von meiner Freundin ist dann halt, hat sehr schnell geschrieben eigentlich.
2: Okay. Und das war dann auch für alle okay, auch für deine Freundin?
1: Ja. Mhm. Also meine Freundin findet es halt auch, also normalerweise gut, wenn wir uns verabreden, weil sie ist ja meine Freundin.
2: Ja, genau. Da ist man ziemlich sicher, ne? Hast du dich denn auch schon mal mit jemandem verabredet, den du vorher so gar nicht kanntest?
1: Ja, also das war, ich weiß nicht genau, aber letztens erst, da gibt es ein Mädchen in meiner Klasse, die kannte ich noch nicht so gut, also ich war halt noch nie bei der oder so, aber sie hat mich dann halt öfters gefragt, wollen wir uns mal verabreden, so, damit wir uns auch ein bisschen besser kennenlernen, und dann haben wir halt einen Termin ausgemacht und das hat auch geklappt.
2: Und wie fandst du das?

0: fand das cool, weil dann lernt man halt auch mal neue Leute kennen und nicht immer nur die, die man schon kennt.
1: Okay, super. Fandst du die denn mutig? Hättest du dich das auch getraut, oder?
0: Ja, also ich fand's sehr mutig, weil wir kannten uns halt noch nicht so gut. Aber ich hätte es wahrscheinlich auch gemacht, weil ich fand sie auch ganz cool.
1: Okay, das heißt, in der Regel oder ganz oft freut man sich auch einfach, wenn man mal gefragt wird, ne?
0: Ja.
1: Ja, super.
0: Weil man dann weiß irgendwie, ich bin ihr nicht egal oder so, also die mag mich.
1: Genau, dann kriegt man schon mal so einen Vorschuss, ne? So einen positiven Vorschuss irgendwie, ja, super.
2: Können wir da festhalten, dass wir sagen, ja, man soll sich vielleicht einfach nicht so einen Kopf drüber machen, ne? Einfach mutig voran, weil so viel Schlimmes kann ja nicht passieren, außer nein.
1: Im Grunde nicht, genau. Also es ist wichtig, dass man irgendwie sich so ein bisschen offen hält und sagt, okay, ja, wenn es Nein gibt, dann kann es 1000 Gründe haben. Das muss ich gar nicht so persönlich nehmen. Und in der Regel, man freut sich ja selber, wenn man gefragt wird, und andere freuen sich ja auch.
2: Vielen Dank, liebe Hanne, dass du angerufen hast, und schöne Grüße auch an deine Freundin. Kannst du weitergeben?
0: Ja, mach ich.
2: Danke dir, tschüss.
0: Tschüss.
1: Tschüss.
2: Und vielen Dank dir, Elisabeth, dass du uns hier die Fragen beantwortet hast und ein bisschen Mut mit auf den Weg gegeben hast. Also, ne, wenn wir Leute irgendwie cool finden, einfach machen, können eigentlich keine schlimmen Dinge passieren.
1: Sehr gerne. Danke dir.
2: Tschüss.

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0: Wir verpesten die Umwelt total mit vielen Autos, mit vielen Fabriken. Wir schmeißen viel Müll weg, kaufen viel aus Plastik. Und deshalb hat Charlotte diese Frage.
1: Hallo, ich heiße Charlotte, ich bin 10 Jahre alt und ich habe eine Frage an die Maus. Wieso gehen die Menschen so schlecht mit ihrer Welt um, obwohl sie wissen, dass es keine zweite Welt gibt? Hiermit grüße ich die Maus, die Ente, den Elefanten und das ganze Mausteam.
0: Es gibt keine zweite Welt. Also warum gehen wir so schlecht mit unserer Erde um? Das ist eine sehr gute Frage zum Philosophieren auch, um die eigenen Gedanken spielen zu lassen. Maus-Gedankenspieler Nico hat genau das gemacht mit Schülerinnen und Schülern aus einer 4. Klasse.
2: Wenn wir die Welt weiter so verschmutzen, dann wird die Welt irgendwann nicht mehr da sein.
3: Manchmal denkt man auch überhaupt nicht darüber nach.
4: Weil wir irgendwie nicht uns vorstellen können, dass die Welt nicht da wäre.
2: Wenn die Welt gar nicht da ist, dann sind wir ja auch gar nicht da.
5: Stimmt. Wenn unser Planet so kaputt ist, dass wir nicht mehr darauf leben können, dann haben wir ein sehr großes Problem. Nur warum gehen wir Menschen dann so schlecht mit unserer Erde um, obwohl wir wissen, dass wir nur diese eine haben? Die Kinder der 4a, der KGS Erlenweg in Köln, haben sich dazu ihre Gedanken gemacht.
6: Wenn man zum Beispiel ein Kaugummi gegessen hat und da ist noch in deiner Hand und man will nicht so lange suchen nach einem Müll und dann wird man das auf dem Boden.
7: Vielleicht, weil manche Leute nur an sich denken oder weil sie einfach nur wollen, dass es ihnen gut geht. Sie denken, ja, in meinem Leben wird ja nichts mehr Schlimmes passieren und in den anderen ist mir ja egal, da lebe ich ja nicht mehr, ist ja nicht mein Problem.
8: Eigentlich hat man es beim Denken mit einem ziemlich faulen Organ zu tun.
5: Das sagt die Philosophin Ina Schmidt.
8: Nämlich mit dem Gehirn. Und das Gehirn arbeitet auch ganz schön oft auf so einer Art Energiesparmodus. Also wenn es bequemer für uns ist, erstmal nur an uns zu denken, dann tun wir das eben meistens auch. Und wenn wir dann darüber hinaus noch an andere, an die Welt oder an die Konsequenzen von dem denken müssen, was wir da gerade tun, dann ist es einfach anstrengender.
5: Was also tun?
9: Wir lassen einfach den Teil der Erde explodieren, dann hören die auf.
5: Du meinst den Teil der Erde, wo die doofen Menschen sind?
9: Ja.
5: Schwierig. Denn erstens sind die Leute, die sich doof verhalten, über den ganzen Planeten verteilt und man würde die gar nicht treffen. Zweitens verhalten wir uns selbst ja auch manchmal doof. Und drittens wollen wir die Erde und die Menschen darauf ja nicht explodieren lassen, also kaputt machen, sondern retten. Oder müssen wir das vielleicht gar nicht? Manche Leute sagen, nö.
9: Weil die wahrscheinlich denken, man kann dann in 30 Jahren auf dem Mars leben.
8: Es kann natürlich sein, dass wir irgendwann einen neuen Planeten entdecken, eine neue Erde vielleicht finden oder auf den Mars umziehen können, aber der Planet Erde ist ja sehr, sehr schön und solange wir hier die Möglichkeit haben, uns gut um die Erde zu kümmern, sollten wir doch vielleicht versuchen, es erstmal hier richtig zu machen, bevor wir etwas zerstören und kaputt machen, um dann auf die Suche nach etwas zu gehen, von dem wir noch gar nicht wissen, ob es wirklich besser ist.
5: Statt auf den Mars auszuwandern, deshalb hier ein anderer Vorschlag.
2: Mehr darüber nachdenken und auch anderen Leuten sagen, dass sie damit aufhören sollen, falls wir jemanden sehen.
8: Wenn man sich mit Menschen zusammen zum Beispiel Dinge überlegt, wie würde die Welt aussehen, wenn alle ihr Bonbonpapier immer wieder wegwerfen würden? Wie würden wir uns fühlen, wenn wir in einer Welt voller Müll jeden Tag unterwegs wären? Oder wie wenig Arbeit ist es eigentlich, wenn ich mal den Anfang mache und mein Bonbonpapier wegnehme? Und wie fühlt es sich vielleicht auch an, ein Vorbild zu sein für andere, die dann ihr Verhalten auch ändern?
5: Wenn immer mehr Menschen sich diese Fragen stellen, dann können daraus vielleicht irgendwann richtig große Veränderungen werden, sagt Philosophin Ina. Aber auch den Menschen, denen es trotz guter Ratschläge immer noch schwer fällt, unsere Erde gut zu behandeln, lässt sich vielleicht helfen, glauben die Kinder. Und zwar mit, nennen wir es mal, kleinen Überzeugungshilfen.
2: Wenn auf Kaugummipapier Pfand drauf werden, bin ich mir sicher, dass Leute einfach nicht das wieder wegwerfen würden, weil die denken dann behalte ich es und wenn ich dann einmal einkaufen gehe oder so, dann kann ich ja Pfand umtauschen.
9: Man kann ja auf Schokoladenpapier oder so überall Pfand drauf tun, dann kann man das wiederverwenden, dann machen wir ja nichts schmutzig. Und dann kriegen die Leute, die das Schokoladenpapier abgeben, noch ein bisschen Pfandgeld.
5: Keine schlechte Idee, oder? Die Vorschläge der Kinder gehen auf jeden Fall in die genau richtige Richtung, findet Philosophin Ina.
8: Damit wir an der Stelle etwas tun für eine Welt, die vielleicht gar nicht mehr unsere ist, aber zumindest dann die Welt von unseren Kindern oder eben auch von euren Kindern oder Enkelkindern.
0: Wenn es um die Erde geht, dann müssen wir länger in die Zukunft denken, ja, aber uns jetzt schon gut verhalten, damit die Zukunft gut wird. Haben wir gehört, in den Gedankenspielen mit der Maus gibt's auch mehr davon. Bei uns im Netz.
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1: Hallo, ich heiße Benjamin und ich wünsche mir, dass du völlig losgelöst von etwas. Und ich grüße damit die Lottenschule.

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1: Ich liebe diese Sendung. Ihr auch, sonst würdet ihr ja auch nicht zuhören, ne? Das ist toll. Aber wisst ihr, wofür ich diese Sendung besonders liebe? Für eure Fragen. Die sind knifflig. Manchmal sind sie witzig, manchmal ernst. Manchmal sind es aber auch Fragen, auf die viele von uns gar nicht kommen würden.
2: Hallo, ich bin Philipp, bin 11 Jahre alt und ich komme aus Mal. Und meine Frage ist an die Maus. Was wäre, wenn die Welt sich, wenn die Erde sich andersherum drehen würde?
1: Was für eine tolle Frage. Also die Erde dreht sich, wissen wir, ne? Okay. Was also, wenn die in die andere Richtung sich drehen würde? Würde uns da allen schlecht werden oder so? Vielleicht wart ihr ja schon mal auf der Kirmes und da kam dieses rückwärts bei irgendwie der Karussellbahn oder irgendwas anderem. Da würde einem ja schon schummrig werden, wenn sich plötzlich die Richtung dreht. Also was wäre da los? Mausreporterin Ferle will die Antwort finden.
3: Stellt euch vor, wir sitzen in einer kleinen, gemütlichen Raumkapsel. Der Anschnallgurt bindet uns fest an den Sitz. Unsere Rakete startet. Wir werden stark in den Sitz gedrückt. Vor uns wird der Himmel erst dunkelblau, dann schwarz. Schwerelosigkeit. Wir sind im Weltraum angekommen. Durch die große Scheibe können wir die Erde unter uns sehen. Große, blaue Flächen vom Meer mischen sich mit dem Grün von Feldern und Wäldern. Von hier sieht es aus, als würde jemand die Erdkugel mit der Hand anstoßen. Ganz langsam dreht sie sich um ihre eigene Achse nach links, also gegen den Uhrzeigersinn. Doch was ist das? Die Erde wird immer langsamer, bis sie plötzlich stoppt. Wir reiben uns die Augen, doch es stimmt, die Erde steht. Und dann, als würde jemand an einem großen Seil ziehen, dreht sie sich auf einmal in die andere Richtung.
4: Also ich glaube auch, dass das System dann auch anders wäre. Die Wolken würden sich auch dann anders bewegen. Dann wäre an der anderen Hälfte Sommer oder Winter.
5: Und auf der anderen Seite wäre dann Tag und auf der anderen Seite wäre dann Nacht.
3: Hanna, Juan und ihre Mitschüler aus der Napdor-Schule sind in der Sternwarte in Bochum. Hier sind viele Plakate und Modelle der Erde, die zeigen, wie sie sich im Weltraum bewegt und wie sie zur Sonne steht. Deshalb haben die Schüler genaue Vorstellungen, was passieren könnte, wenn sich die Erde andersrum drehen würde.
6: Vielleicht steigt das Wasser dann und reißt Häuser ab.
7: Oder dass die Erde sich überhitzt und es viele Waldbrände gibt.
8: Es könnte auch so einen kleinen Windsturm geben oder so.
3: Das klingt vielleicht alles etwas übertrieben, aber...
9: Wenn die Erde plötzlich ihre Richtung ändern würde, wäre das schon hochdramatisch.
3: Das sagt Nicole Seerig von der Sternwarte. Denn die Erde dreht sich mit rund 1000 Kilometern pro Stunde um die eigene Achse. Das ist wahnsinnig schnell.
9: Wenn, dann müsste man die Erde so langsam abbremsen über Wochen und Monate, dass es eben nicht zu den ganzen Katastrophen kommt, von denen ihr gerade gesprochen habt, mit Flutwellen, Tsunamis, Erdbeben, Stürmen.
3: Wenn die Erde plötzlich bremst oder ihre Richtung ändern würde, würde etwas Ähnliches passieren wie bei einer Vollbremsung im Auto. Alles fliegt nach vorne. Nur dass bei der Erde das Wasser im Meer nach vorne fliegen würde. Das würde gigantische Flutwellen auslösen. Auch die Luft und die Wolken würden sich plötzlich ganz anders bewegen und dabei starke Stürme verursachen. Selbst der Boden könnte sich verschieben und Erdbeben auslösen. Aber keine Sorge, das ist nur ein Gedankenexperiment. Nichts, was wirklich passieren wird. Lasst uns mal weiter herumspinnen. Was sich noch ändern würde, wenn die Erde ihre Drehrichtung ändern würde, wäre die Uhrzeit, sagt Thilo Elsner, der Leiter der Sternwarte.
10: Die Datumsgrenzen, die Uhrzeiten, es wird sich alles verschieben. Es wäre alles genau andersrum. Ich glaube, das kann man sich nur relativ schwer vorstellen.
3: Normalerweise dreht sich die Erde gegen den Uhrzeigersinn, wenn man sie von oben betrachtet. Dadurch geht die Sonne für uns im Osten auf und wandert nach Westen, bis sie wieder untergeht. Wenn sich die Erde aber anders herumdrehen würde, wäre alles genau umgekehrt. Das heißt, die Sonne würde im Westen aufgehen und im Osten untergehen.
10: Es ist noch gar nicht so lange her, dass wir Silvester hatten. Wir wissen immer die ersten Meldungen. Jetzt feiert Australien lange vor uns schon das neue Jahr. Das wird genau auf der anderen Seite beginnen.
3: Das würde passieren, weil die Erde in verschiedene Zeitzonen aufgeteilt ist. Im Moment erreicht die Sonne zuerst den Osten der Erde, zum Beispiel Australien, und erst später Europa. Würde sich die Erde andersrum drehen, bekäme Australien erst viel später Sonnenlicht. Fast alle Länder müssten ihre Uhren also komplett umstellen. Das könnte im ersten Moment für ziemlich viel Chaos sorgen. Die Kinder könnten sich auch gut vorstellen, dass sich die Temperaturen und die Natur verändern.
7: Vielleicht wird das Klima dann auch anders. Hier wird es dann richtig heiß und dann wird es dort kalt. Die Tiere, die in kalten Gewässern leben und sich dann das Klima verändert, könnte sich vielleicht auch das Meeresklima verändern. Und dann müssen die irgendwie auch versuchen, wegzuschwimmen und gucken, wo es kälter wird.
11: Es könnten sehr viele Pflanzen, die jetzt in warmen Orten leben, die könnten dann aussterben. Dann würden wir Menschen auch schlecht leben.
3: Doch was wäre, wenn sich die Erde schon immer andersrum gedreht hätte? Das haben Experten mal in großen Computern berechnet. Dabei haben sie herausgefunden, dass die Winde sich anders bewegen würden.
9: Dann kommt der Wind gar nicht mehr aus Westen und bringt Regen, sondern dann kommt er aus Osten. Und dann kommt er vom Land und ist trocken und es wird viel weniger regnen. Also wir hätten es hier bei uns viel trockener. Und gleichzeitig würde das warme Wasser, unsere Warmwasserheizung, der sogenannte Golfstrom, nicht nach Europa fließen, sondern nach Nordamerika. Und wird es da warm machen. Und bei uns könnte es deutlich kälter, vielleicht 10 Grad kälter werden.
3: Die Forscher und Forscherinnen vermuten auch, dass die riesige Sahara-Wüste kleiner wäre. Dort würden mehr Gras und Bäume wachsen.
9: Es wäre aber auch so, dass zum Beispiel gerade in, also wir hier in Nordeuropa, es viel kälter hätten. Also auch regelmäßig mit langen Wintern zu kämpfen hätten, mit viel Eis und Schnee.
3: Umso besser, dass unsere Erde weiterhin ihren Kurs hält. Sie wird sich nicht einfach plötzlich andersrum drehen, sondern weiter gegen den Uhrzeigersinn.
1: Finde ich auch sehr gut. Also grüne Gesichter bleiben uns erspart. Danke, Ferle, für die Beantwortung dieser Frage.

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0: Sohn und Heidi, meine Frau.
1: Heidi heißt die, einwandfrei. Wie heißt eigentlich ein weiblicher Hai? Heißt die Hai-In oder Haiku?
0: Dazu hätte ich ein feines Haiku. Pass auf. Unsere Liebe fußt auf gegenseitiger High Fidelity.

0: Bam Kuckuck, eine riesen mega große Schüssel. Kuckuck, lachen, unterhalten sich und schlemmen, fein und bald bricht im Wald die Dämmerung herein und legt sich auf die Erde wie ein bleierner Schleier. Daraufhin gehen Kuckuck und heiern die Haier.
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3: So, jetzt muss ich einfach nur noch das hier so rumschlingen. Und wenn ich dann das da andere Stück Stoff so rüberwerfe, dann ja, sieht das doch eigentlich, naja, also so richtig noch nicht. Aber es wird schon hinhauen. Fehlt noch der Lorbeerkranz, schön mittig auf den Kopf. Ha, Sandalen habe ich auch schon an, dann würde ich sagen, errare humanum est.
4: Zugang Checkerbude genehmigt.
3: Also, liebe Leute, eins kann ich euch sagen, mit so einer Toga Fahrradfahren ist nicht so leicht und der Fahrradhelm hat auch nicht mehr so richtig über diesen Lorbeerkranz gepasst. Aber jetzt bin ich ja in der Checkerbude angekommen. Jetzt wird dieser Sessel hier mal in die Ecke geschoben. Ich habe nämlich was Besseres dabei. So, eine hierhin, eine einfach so gegenüber. Jetzt werde ich mich schön auf diese Liege hier drauflegen. Ah, herrlich. Und ihr, liebe Leute, ihr wisst ja jetzt wahrscheinlich, worum es heute geht. Ganz genau, es geht um die alten Römer und Römerinnen. Und wie immer habe ich einen Gast bei mir und er, beziehungsweise sie, ist 9 Jahre alt. Und da sage ich doch mal, Ave Ella.
5: Hallo, Tobi.
3: Magst du dich nicht hier kurz auch hinlegen? Guck mal, die Liege da gegenüber. Ich habe jetzt keine aus Marmor, aber so eine, nur so eine Gartenliege. Aber du könntest dich, wenn du dich so auf die Seite legst und dann einfach von den Weintrauben essen. Hier, nimm doch mal. Na, ich dachte, damit wir uns wie echte Römer fühlen. Weißt du, dann müssen wir uns auch so benehmen.
5: Was?
3: Die reichen Römer lagen doch immer so auf diesen Liegen rum und haben im Liegen gegessen.
5: Und du bist Julius Cäsar, oder was?
3: Ja, genau. Woher kennst du Julius Cäsar? Das war so ein Feldherr, so ein großer.
5: Aus Asterix und Obelix. Mhm. Da habe ich Comics von meinem Papa gelesen und einen Film gesehen.
3: Okay, du bist eine Expertin, also scheint mir. Und jetzt leg dich doch mal hin. Hier, guck mal, kriegst auch eine Weintraube.
5: Dann soll ich jetzt meine 3 Fragen im Liegen vortragen, oder was?
3: Und am besten auch auf Latein.
5: Wie bitte?
3: Ja, das ist die Sprache der alten Römer. Latein.
5: Kann ich nicht.
3: Na gut, dann mach halt im Stehen und auf Deutsch.
5: Frage Nummer 1. Warum waren die Römer so mächtig? Frage Nummer 2. Wie lebten Kinder im alten Rom? Und Frage Nummer 3. Wo finden sich bei uns noch Spuren der alten Römer?
3: Also Ella, 3 knallermäßige Fragen. Ich würde sagen,
5: das checken wir für euch.
3: So, also ich weiß nicht, wie es bei dir ist. Ich kann Latein, zumindest so ein ganz, ganz bisschen, weil ich 2 Jahre in der Schule gelernt habe. Also richtig viel sprechen kann ich jetzt nicht. Aber was ich vorhin gesagt habe, weißt du, dieses errare humanum est, das weiß ich noch. Das heißt auf Deutsch, irren ist menschlich.
5: Aha.
3: Sicher, dass du dich immer noch nicht auf meine Gartenliege legen willst?
5: Lieber nicht.
3: Warte, dann stelle ich mich aber auch wieder hin. Es ist auch ehrlich gesagt nicht so richtig bequem, diese wackelige alte Gartenliege. Und im Liegen zu essen ist auch nicht so leicht. Also nochmal von vorn. Du kennst die Römer von Asterix und Obelix.
5: Ja, da kämpfen die Gallier immer gegen die Römer. Und die Römer versuchen, die Gallier zu besiegen, aber sie schaffen es nicht.
3: Mhm. Auch wenn in diesen Asterix-Heften viele Sachen tatsächlich geschichtlich, sag ich mal, stimmen und gar nicht erfunden sind, eine Sache war leider nicht so. Es gab nicht dieses eine gallische Dorf, das niemals erobert wurde von den Römern, sondern Julius Cäsar und die Römer haben wirklich ganz Gallien erobert.
5: Ja.
3: Und damit, weißt du was, sind wir mitten in deiner ersten Checker-Frage.
5: Ja. Meine erste Frage ist, warum waren die Römer so mächtig?
3: Also die Römer waren wirklich sehr mächtig und ich habe hier eine Karte, guck mal. Also von hier aus, also von Rom im heutigen Italien. Mhm. Italien ist ja dieses Land hier.
5: Das sieht irgendwie aus wie ein Stiefel.
3: Genau, erkennt man auf Landkarten eigentlich immer ganz gut.
5: Ja.
3: Und alles, was hier rot ist, das ist alles Gebiet, das die Römer erobert haben, damals.
5: Also alle Länder ums Mittelmeer rum?
3: Genau. Also damals hießen die anders, die Länder, aber wenn man die heutigen Namen nimmt, dann gehörte den Römern Spanien, Portugal, Frankreich, Teile von England, Griechenland, Ägypten, Algerien, also Teile vom Nahen Osten darunter, Balkan, übrigens auch ein Teil von Deutschland. Also man kann sagen, es war wirklich ein riesiges, riesiges Reich.
1: Und da frage ich mich eben, warum die Römer so mächtig waren, warum die so viele Länder hatten.
3: Weißt du was, wir fragen Jackie.
1: Okay.
3: Ich meine, für die gilt immerhin nicht der eine Satz, den ich heute schon zweimal gesagt habe. Weißt du ihn noch, der lateinische Satz?
1: Irren ist menschlich.
3: Genau, errare humanum est. Das gilt ja nicht für unsere Datenbank. Stimmt's?
1: Du, immer mit deinem Latein, echt.
3: Jackie, hallo.
6: Salve Ella, salve Tobi.
3: Aha, du kannst also auch Latein, oder wie?
6: Sic est, so ist es.
3: Ja, okay, du musst jetzt nicht auch hier noch angeben. Aber könntest du uns vielleicht auf Deutsch sagen, wie konnten denn die Römer zu so einer krassen Weltmacht werden?
6: Na klar. Die Römer haben sich ihr riesiges Reich erobert. Sie hatten zum einen ein hervorragendes Militär. Ihre Soldaten, Legionäre genannt, waren sehr gut organisiert, hervorragend ausgerüstet und beherrschten schlaue Kampftechniken. In den eroberten Staaten bauten die Römer eine gut funktionierende Verwaltung auf und sie errichteten ein riesiges Straßennetz, über das die eroberten Länder gut zu erreichen waren. Außerdem machten sie ihre besiegten Feinde zu Verbündeten und diese kämpften dann auch für sie. So war das römische Heer riesengroß. Und nicht zuletzt, wer in Rom zu Ruhm und Ehre gelangen wollte, der musste Länder erobern. Julius Caesar zum Beispiel wurde berühmt, weil er ganz Gallien eroberte, also das heutige Frankreich.
1: Also bei Asterix und Obelix sind die Römer ja nicht so gute Kämpfer. Irgendwie auch ziemlich trottelig.
3: Ich glaube, das ist nur der Comic, der das so gemacht hat. In Wirklichkeit war das römische Heer wirklich halt echt eine richtige Kampfmaschine.
1: Ja.
3: Ist deine Frage damit beantwortet, die erste?
1: Ja, sie ist beantwortet.
3: Dann drück doch bitte den grünen Knopf.
1: Mach ich.
3: Die Römer verfügten über ein sehr gutes und sehr großes Heer. Da sie hervorragend organisiert waren und sehr gute Kampftechniken beherrscht haben, gelang es ihnen, sehr viele andere Völker zu besiegen und ein Weltreich zu errichten.

0: war woanders, aber es waren auch so eine Art Spiele. Da waren zum Beispiel Gladiatorenkämpfe. Mhm. Ich weiß nicht, ob du davon schon mal gehört hast, von so Kämpfen?
1: Nee.
0: Das waren Schwertkämpfe, wo ausgebildete Kämpfer in diesem riesigen Theater, unten in der Fläche, haben die sich blutige Kämpfe teilweise wirklich bis zum Tod geleistet, teilweise gegen Tiere. Und außenrum saßen Menschen, Zuschauer, und haben sich das Ganze angeguckt. Und das war für die ganz normal, dass die dabei zugucken, wie sich Leute, ja, wirklich bis aufs Äußerste bekämpfen.
1: Ja.
0: Also die alten Römer waren nicht gerade zimperlich. Das war eher ein ganz schön heftiger Umgang da teilweise. Aber lass uns mal über die netteren Seiten sprechen. Lass uns doch mal zu deiner zweiten Checker-Frage kommen.
1: Ja. Meine zweite Frage ist, wie lebten Kinder im alten Rom?
0: Also, guck mal hier. Ich habe hier so eine Kiste mit so ein paar Sachen. Da ist zum Beispiel
1: ein Ball, ein Würfel,
0: genau.
1: Ein Holzschläger für Hockey und so eine Puppe.
0: Genau. Das sind alles Sachen, mit denen auch schon tatsächlich die römischen Kinder gespielt haben, obwohl natürlich die Gegenstände anders aussahen als all das hier.
1: Aber die Puppe war wohl nicht aus Plastik, oder?
0: Nee, natürlich nicht. Plastik gab es ja damals noch überhaupt nicht. Aber die Spielsachen waren halt vom Prinzip her ähnlich. Die haben auch schon mit Puppen gespielt und so weiter.
1: Und dann haben die vermutlich auch sowas wie Fangen und blinde Kuh gespielt, oder?
0: Würde ich mal denken. Also bestimmt.
1: Und bei blinde Kuh gibt es bestimmt auch ein paar andere Regeln.
0: Und es würde bestimmt auch blindus cuus heißen. Latein halt. Aber was auf jeden Fall sicher ist, sie sahen anders aus als wir. Ich meine, du siehst ja, wie ich mich heute extra angezogen habe. Ganz elegant. Wie findest du eigentlich mein Outfit?
1: Du meinst vermutlich das weiße Tuch da.
0: Genau.
1: Dann diesen komischen Blätterkranz da auf dem Kopf und
0: komisch, also
1: diese alten Sandalen.
0: Ja, genau. Wir fragen jetzt mal Jackie, was das überhaupt alles ist. Jackie, was habe ich eigentlich gerade an?
2: Du hast dir ein Bettlaken umgewickelt.
0: Ja, ist ja gut. Ich weiß, ich dachte, ich sehe ein bisschen aus wie ein Römer.
2: Echte Römer und Römerinnen, egal ob Kinder oder Erwachsene, trugen eine sogenannte Tunika. Das war ein einfaches Kleid, das mit einem Gürtel gebunden wurde. Bei Männern und Jungs ging das bis zum Knie, bei Mädchen und Frauen war es etwas länger.
0: Okay, aber wenn man sich diese alten römischen Statuen anguckt, dann sieht man doch auch immer wieder so lange gefaltete Gewänder, oder nicht?
2: Das war dann die Toga. Diese durften nur römische Bürger tragen, und zwar über der Tunika. Man legte sie eher zu besonderen Anlässen an. Auch Mädchen und Jungen wickelten sich in eine Toga. Waren die Mädchen erwachsen, trugen sie aber ein anderes Kleidungsstück. Die Kleidung der Römer zeigte übrigens genau an, zu welchem Stand man gehörte, also wie reich man war und wie angesehen.
1: Und Hosen gab's keine?
2: Doch, aber sie wurden seltener getragen und eher in Teilen des Reiches, in denen es kälter war.
0: Ella, wie hast du nochmal gerade zu meinem Lorbeerkranz gesagt?
1: Blätterkranz.
0: Ja, Blätterdings. Also was hat es mit meinem edlen Lorbeerkranz auf sich?
1: Naja, besser passen würde Blätterhaufen.
0: Jackie.
2: Den bekam ein erfolgreicher Feldherr nach einem Sieg. Später trugen ihn auch die römischen Kaiser.
0: Okay, also Kinder hatten sowas nicht an. Mhm. Ella, was willst du noch wissen über die Kinder im alten Rom?
1: Sind sie vielleicht zur Schule gegangen? Hatten sie Hefte und Bücher?
0: Ah, das weißt du alles, Jackie, oder?
2: Natürlich. Erstmal kann ich sagen, dass viele Kinder einfach von ihren Eltern lernten, was sie wissen mussten. Die allermeisten Römer konnten nicht lesen und schreiben. Es gab aber durchaus auch Schulen. Und Kinder reicher Eltern wurden von Privatlehrern unterrichtet. Sie hatten keine Hefte, sondern Wachstafeln. In die ritzten sie Buchstaben oder Zahlen mit einem spitzen Stift. Statt Bücher hatten sie Schriftrollen, die sogenannten Papyrusrollen. Zum Rechnen benutzten sie eine Art Rechenschieber. Das war ein Holzrahmen mit vielen Perlen. Viele Kinder gingen nur vom 7. bis zum 11. Lebensjahr in die Schule. Eine weiterführende Schule besuchten vor allem Jungs. Ab 14 galt ein Junge oft schon als erwachsen. Mädchen, sobald sie verheiratet waren, das konnte schon mit 12 sein. Dann wurden all ihre Kinder, Kleider und Spielsachen den Hausgöttern zum Opfer dargebracht.
0: Wusstest du, dass die Römer Hausgötter hatten?
1: Nein, aber dass sie an ganz verschiedene Götter geglaubt haben.
0: Genau.
1: Zum Beispiel an Jupiter oder Venus.
0: Genau. Die hatten verschiedene Götter für verschiedene Bereiche einfach. Diana ist auch.

0: Noch eine Göttin. Ella, von dir würde ich gerne noch wissen, ob du gerne ein römisches Kind wärst.
1: Für eine begrenzte Zeit, aber ich möchte nicht mit 12 verheiratet sein.
0: Mhm. Vielleicht ist es besser, wir drücken jetzt mal auf den grünen Knopf und checken die Checkerfrage und machen einfach weiter.
1: Ja.
0: Kinder im alten Rom haben im Prinzip die gleiche Kleidung getragen wie Erwachsene. Grundkleidungsstück war die Tunika. Nicht alle Kinder sind zur Schule gegangen, viele nur bis zum 11. Lebensjahr. Zum Schreiben haben sie Wachstafeln benutzt, statt Bücher hatten sie Schriftrollen. Die römischen Kinder spielten zum Teil ähnliche Spiele wie die Kinder heute.
1: Gecheckt!
0: Ah, Jackie, du willst noch irgendwas sagen?
2: Ich wollte nur noch eines klarstellen. Es gab natürlich auch viele Sklavenkinder in Rom und die gingen natürlich nicht zur Schule.
0: Oh ja, stimmt. Genau, Kriegsgefangene wurden oft zu Sklaven gemacht und das waren dann Menschen, die wirklich wie Dinge behandelt wurden, also gar keine Rechte hatten. Ziemlich schreckliche Sache, wenn man so ein bisschen drüber nachdenkt. Und die Gladiatoren, von denen wir ja vorhin schon gesprochen haben beim Kolosseum, das waren auch oft Sklaven, die zum Kämpfen wirklich gezwungen wurden.
1: Über Sklaven habe ich auch schon mal was gelesen, dass sie nämlich auch mal freigelassen worden konnten.
0: Echt?
1: Und dann durften sie sogar selber Sklaven halten.
0: Wirklich?
1: Ja.
0: Ah, das wusste ich wiederum nicht. Wusstest du, dass das Wort Sklave auf Lateinisch Servus heißt?
1: Nee, also Servus wie Tschüss und Hallo?
0: Genau, so sagt man ja in Bayern oder überhaupt in Süddeutschland sagt man ja oft Servus, Hi, so für Hallo und Tschüss. Und das ist aber ein lateinisches Wort und heißt, ich bin dein Diener oder zu Diensten oder so.
1: Irgendwie komisch.
0: Kommen wir mal zu deiner letzten Frage, oder?
1: Ja. Meine dritte Frage ist, wo finden sich bei uns noch Spuren der alten Römer?
0: Ja, im Grunde waren wir gerade schon beim Thema, als wir über Servus gesprochen haben.
1: Verstehe ich nicht.
0: Naja, weil sich in unserer jetzigen, heutigen deutschen Sprache immer noch lateinische Wörter finden, die ja ein bisschen eine Spur ins alte Rom legen. Oder, also weißt du, was ich meine?
1: Ja, jetzt habe ich es verstanden.
0: Wir könnten jemanden anrufen, Franz Grünwied. Ich wette, der kann uns noch viel mehr erzählen. Der ist nämlich Mitarbeiter des Römermuseums in Augsburg, macht da auch oft Führungen, kriegt bestimmt dauernd Fragen gestellt. Und wenn du magst, dann probiere ich es mal bei ihm.
1: Einverstanden.
0: Okidoki.
3: Hallo, hier ist der Franz.
0: Hallo Franz, hier ist Tobi, guten Tag.
3: Hey Tobi.
0: Du, Ella und ich sprechen heute im Podcast über die alten Römer. Und ich habe ihr gerade gesagt, dass wenn wir jemanden fragen, wenn es darum geht, die Spuren der alten Römer bei uns noch zu finden, dann sollten wir dich anrufen. Kannst du uns da helfen?
3: Da kann ich dir auf jeden Fall helfen, Tobi. Von den Spuren von den alten Römern, da gibt es ganz, ganz viele.
0: Ja.
3: Die Römer haben ja den südlichen Teil Deutschlands bis zur Donau erobert, später dann den Limes, den Grenzwall errichtet und viele Städte gegründet, zum Beispiel auch Augsburg, auf Latein Augusta Vindelicum.
0: Mhm.
3: In Augsburg findet man heute auch noch immer wieder Römisches, wie zum Beispiel Mauerreste, Mosaike als Bodenbelag, römische Wandmalereien, Schmuck und vieles mehr.
0: Das sind also wirklich Überbleibsel aus der damaligen Zeit, ne?
3: Genau.
0: Wenn wir jetzt aber mal noch von Sachen sprechen, die wir jetzt noch nicht nur im Museum, sondern eben wirklich in unserem Alltag finden, da steckt doch bestimmt auch noch was von den Römern. Ich habe Ella gerade von dem bayerischen Servus erzählt, das kommt doch aus dem Lateinischen.
3: Das ist richtig. Das Wort Servus kommt aus dem Lateinischen, meint in der Begrüßung so viel wie ich bin dein Diener oder ich bin dir zu Diensten. Also Vorsicht, wenn man so begrüßt oder verabschiedet, vielleicht bekommst du dann gleich einen Arbeitsauftrag. Ne?
0: Stimmt.
3: Viele unserer Wörter im Deutschen haben lateinische Wurzeln und man erkennt sie häufig an den Endungen wie us oder a. Ein Beispiel dafür ist das Wort Bonus, das Gute oder die Arena. Und es gibt noch viele weitere Wörter im Deutschen, die lateinische Wurzeln haben, wie zum Beispiel die Fabrik, das kommt vom Wort Fabrica, die Werkstätte, das Labor von Laborare, Arbeiten, das Zentrum, der Zirkus. Genau, und das ist schön, dass du das sagst, nämlich das Wort krass kommt ebenfalls aus dem Lateinischen.
0: Und zwar?
3: Richtig, vom Wort crassus für dick oder grob.
0: Ist ja witzig. Und weil du am Anfang gesagt hast, die meisten Wörter mit us am Ende, wenn wir also Matheunterricht von Plus und Minus sprechen, ist das auch noch aus der Zeit?
3: Genau, das kommt auch noch aus der Zeit, richtig.
0: Und sag mal, ist das der Grund dafür, dass an so vielen Schulen, vor allem auf Gymnasien, eben immer noch Latein unterrichtet wird, oder?
3: Das Lernen der lateinischen Sprache heutzutage hat natürlich auch verschiedene Vorteile. Es ist zum Beispiel für das Studium der Geschichte oder der Medizin erforderlich und viele Fremdwörter bauen auf der lateinischen Sprache auf.
0: Fallen dir noch mehr Spuren ein, die die alten Römer in unserem jetzigen Alltag irgendwo hinterlassen haben?
3: Ja, da gibt's ganz, ganz viele. Wenn wir uns jetzt erstmal in den Städten umblicken, dann sehen wir, und das fast überall auf der Welt, römische Götter und Gestalten. Wir sehen lateinische Inschriften an Hausfassaden und Denkmälern. Wir haben Säulenaufbauten aus verschiedenen Zeiten, die an die Römer erinnern. Und es gibt großartige römische Erfindungen, wie zum Beispiel die Fußbodenheizung, den Werkstoff Beton, ausgefeilte Straßennetze, Wasserleitungssysteme, medizinische Geräte und sogar Wohnhäuser mit mehreren Etagen haben die Römer erstmals errichtet.
0: Wahnsinn.
3: Sie haben auch Lastenkräne gebaut. Da kannst du dir einen im Augsburger Römerlager zum Beispiel anschauen. Mhm. Und wenn wir auf Malereien und Statuen blicken, da sehen wir mal Papierrollen. Aber die Römer haben tatsächlich auch das gebundene Buch erfunden. Und unsere Gesetze beruhen auf römischem Recht. Und sogar Fastfood gab es bereits bei den Römern. Krass, oder?
0: Wie, es gab Fastfood?
3: Das waren praktisch so Imbissbuden, einfach am Straßenrand. Also mobile Garküchen und da konnte man im Vorübergehen alles Mögliche kaufen.
0: Also die frühen Würstchenbuden kommen aus der Römerzeit.
3: Genau, exakt.
0: Hieß natürlich nur Würstus Budus, ist ja klar.
3: Ja, höchstwahrscheinlich.
0: Franz, vielen, vielen Dank. Du hast uns total geholfen bei unserer Checker-Frage.
3: Das freut mich. Tobi, schön war's. Bis bald.
0: Bis bald. Mach's gut.
3: Ciao.
0: So, Ella, was sagst du? Frage gecheckt?
1: Ja, die Frage ist gecheckt.
0: Dann hau den grünen Knopf.
1: Ja.
0: Die alten Römer sind auch heute noch in unserem Leben spürbar. Wir verwenden Wörter, die aus dem Lateinischen kommen. Unser Straßennetz, unsere Wasserleitungen und viele medizinische Geräte, die wir benutzen, gehen auf Erfindungen der Römer zurück.
1: Gecheckt!
0: So, dann sind doch eigentlich alle Fragen geklärt. Was machen wir jetzt?
2: Ich hätte da noch eine kleine Challenge für euch.
0: Wahrscheinlich sollen wir gucken, wer im Liegen am schnellsten Weintrauben essen kann. Also das kann ich sehr gut.
1: Oh nee.
2: Ich hatte eher daran gedacht, wer am schnellsten einen lateinischen Zungenbrecher sagen kann.
0: Bist du gut mit Zungenbrechern, Ella?
1: Ja.
0: Wirklich?
1: Ja.
0: Okay, dann hast du einen Vorteil, weil ich verhaspel mich immer. Okay, also ja, wir sind dabei.
2: Gut, der Satz, den ihr sagen müsst, heißt O Tite, tute, tati, tibi, tanta, tyranne, tulisti.
0: Was?
1: Was soll das denn jetzt heißen?
2: O Tite, tute, tati, tibi, tanta, tyranne, tulisti. Das heißt, O Titus Tatius, du selbst, du Tyrann, hast dir ein so großes Unglück zugezogen.
0: Verstehe. Und wer ist dieser Titus Tatius tute?
2: Ein König, der zusammen mit Romulus über Rom geherrscht haben soll.
1: Ah.
0: Wie war das nochmal? Kannst du dich noch an irgendwas erinnern mit Romulus und Remus?
1: In Italien habe ich davon schon mal was gesehen und es waren noch die Gründer von Rom, oder?
0: Jackie, kannst du mal kurz helfen mit dieser Geschichte?
2: Nach einer alten Geschichte wurden die Zwillinge Romulus und Remus ausgesetzt. Sie sollten also sterben. Aber eine Wölfin säugte sie und später fand sie ein Hirte und zog sie auf. Als sie erwachsen waren, wollten sie dort, wo der Hirte sie gefunden hatte, eine Stadt gründen. Sie stritten sich aber und Romulus erschlug seinen Bruder. Romulus wurde dann der erste König der Stadt Rom.
0: Ja, aber ein ganz schön brutaler Anfang für eine Stadt. Also wenn Rom mit einem Brudermord anfängt. Wie sind wir jetzt überhaupt darauf gekommen gerade? Wir sind plötzlich bei Romulus und Remus.
1: Wegen diesem Titatus.
0: Der Zungenbrecher.
1: Titus Dingsterbums.
2: Genau, der Zungenbrecher. Jeder bekommt 15 Sekunden Zeit. Wer den Satz in dieser Zeit am häufigsten fehlerfrei sagt, gewinnt. O Tite, tute, tati, tibi, tanta, tyranne, tulisti.
0: Ich glaube, wir sind bereit, oder? Ella, sind wir bereit?
1: Ja.
0: Wer fängt an?
1: Ich.
0: Du fängst an? 15 Sekunden, du legst vor.
1: Okay.
0: Einverstanden. Deine Zeit läuft jetzt!
1: O Tite, tute, tati, tibi, tanta, tyranne, tulisti. O Tite, tute, tati, tanti, tibi, tanta, tyranne, tulisti.
0: Zwei.
1: O Tite, tute, tati, tibi, tanta, tyranne, tulisti.
0: Drei.
1: O Tite, tute, Tati, Tanta, Tyranne, Tunisti.
0: Dann vorbei. Vier, Wahnsinn. Alter, du hast das viermal gesagt in 15 Sekunden.
1: Ja, ich wollte 5 schaffen, aber...
0: Okay, ja gut. Ich mache jetzt 10, nur dass du es schon mal weißt.
1: Du und 10. Deine Zeit startet jetzt.
0: O Tite, Tute, Tati, Tibi, Tanta, Tyranne, Tulisti. O Tite, Tute, Tati, Tibi, Tanta, Tyranne, Tulisti.
1: Zwei.
0: O Tite, Tute, Tati, Tabi, Tibi, Tanta, Tyranne, Tulisti.
1: Drei.
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4: Tyrannetulisti!
1: Dreimal!
4: Nein! Oh nein! Kacke.
2: Und damit ist die Gewinnerin Ella!
0: Und Ella, hiermit hast auch du dir diesen, wie hast du es genannt, Blätterkranz?
1: Blätterhaufen.
0: Blätterhaufen. Also du verdienst einen echten Lorbeerkranz. Setz ihn bitte auf, der ist für dich.
1: Das ist pieksig auf dem Kopf.
0: Ja, aber es sieht toll aus und du hast es dir verdient. So, und damit sind wir eigentlich am Ende dieser Sendung.
1: Tobi Geheimnis.
0: Okay, ich habe eine Geschichte.
1: Ja.
0: Ich habe für die Checker-Tobi-Fernsehsendung mal einen Römer-Check gedreht.
1: Aha.
0: In Rom mit so einer Gruppe von Schauspielern und Schauspielerinnen, die so alte römische Legionäre, also die Soldaten, gespielt haben.
1: Ja.
0: Und zwar mit voller Ausrüstung, mit Sandalen, mit so Röcken, mit Kampfgürteln und Schwertern und mit so Schildern.
1: Mhm.
0: Und die Römer, damals das Militär, die waren auch deshalb so erfolgreich, weil die haben so Formationen gebildet. Das waren ja tausende Leute. Und dann haben die, das hast du auch bestimmt schon mal bei Asterix und Obelix gesehen, dann haben die ihre Schilder so aufgestellt und haben so einen Panzer gebildet, da kam kein Pfeil durch nichts. Und das haben wir auch geübt. Wir haben die Schildkröte ausprobiert. Das heißt, vorne Schilder, oben Schilder, keiner kam an uns ran. Und dann sind wir so vorwärts gelaufen, mussten dabei immer wieder rufen, Roma, Roma, Roma. Es war ultra heiß. Ich bin die ganze Zeit den Typen vor mir auf die Haxen getreten und die mir auf die Zehen. Ich glaube, ich habe mir auch einen Zeh gebrochen oder so. Hinter der Kamera, der Hansi, unser Kameramann, konnte nicht mehr aufhören zu lachen. Wir mussten das 20 Mal machen, bis wir es irgendwie hingekriegt haben. Immer ist jemand umgefallen, hat die Formation kaputt gehauen. Es war die Hölle. Aber am Schluss hat es geklappt. Und wer sich das angucken mag, gibt's in der Checkerwelt.
1: Warum habt ihr nicht den ersten Durchlauf genommen?
0: Wo wir umfallen?
1: Ja.
0: Ja, weil das einfach kacke aussah.
1: Ja, aber es wäre witzig gewesen.
0: Ja, na gut. Jetzt weißt du ja, dass es witzig war. Und liebe Ella, ich möchte dir sagen, es hat mir großen Spaß gemacht. Mega, dass du dabei warst. Du hast wirklich was verpasst. Ich hatte hier extra so eine römische Quietschegartenliege für dich aufgebaut. Du wolltest da nicht Platz nehmen. Immer noch nicht, ne?
1: Nee.
0: Keine Weintrauben im Liegen?
1: Nee.
0: Nee, okay. Und für alle von euch, die gerade zuhören und sich auch für alte Völker interessieren, es gibt noch einen Checkpot zum Thema Ägypten, findet ihr in der ARD Audiothek. Und ich sag damit Servus und Ahoi. Oder was sagt wohl so ein Römer zum Abschied? Checky?
2: Valete.
0: Valete.
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1: 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Und jetzt Musik.

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Und das ist der WM-Song 2026. Shakira und Burner Boy liefern den Hit zur Fußball-Weltmeisterschaft. Hier sind sie mit Die Die.

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1: Hallo, ich bin Joshua, bin 7 Jahre alt. Ich wünsche mir das Lied Quatsch mit Soße. Und damit grüße ich das ganze Maus-Team. Tschüss!
2: 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Heute gibt es etwas ganz Besonderes. Eure Leibspeise, eine schöne Portion Quatsch mit Soße.

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1: Ich bin Leni, ich wünsche mir das Lied Golden. Ich grüße damit meine Mama und meinen Papa.

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1: Hallo, ich bin die Alessia. Ich wünsche mir gerne das Lied Durch den Monsun von Tokyo Hotel. Ich grüße meine Schwester.

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1: Ich bin Shirin. Ich bin 11 Jahre alt, also fast 12. Und ich grüße meine Familie. Und ich habe blaue Augen. Ich habe Haarfarbe braun. Und ich wünsche mir Phuket 2, Gabriella.

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1: Hallo, ich heiße Himmel, bin 7 Jahre alt, bin Schüler des Regenbogen von Helene Fischer und ich grüße meine Mama.

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1: Hallo, ich bin Moritz, 9 Jahre alt und ich wünsche mir, dass die in 194 Länder vom Mars folgt. Ich grüße die Maus, die Ente und die Elefanten.

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1: Hallo, wir sind Lotta und Lea. Und wir wünschen uns Ducky, Beifahrer von Aliba. Und wir grüßen unsere Familie, den Elefanten, die Maus.

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1: Marie, ich bin 5 Jahre alt und ich wünsche mir ein Lied Laschlei.

ich bin Mathe, 7 Jahre alt und ich wünsche mir das Lied Who Let the Dogs Out. Damit grüße ich die Maus, den Elefanten und die Ente. Tschüss.

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1: Ich bin Henriette, ich bin 6 Jahre alt und ich wünsche mir das Lied Mona Lisa Motion und ich grüße die Ente, den

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1: Hallo, ich bin Charlotte und ich wünsche mir das Lied "Wir sind alle Kinder dieser Welt". Und ich grüße damit meine Eltern, meine Geschwister, meine Freunde und meine Freunde.

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1: Hallo, ich bin Sophia. Ich bin 5 Jahre alt und ich wünsche mir das Lied Nein heißt Nein von Digga. Und damit grüße ich das ganze Maus-Team.
2: 1, 2, 3.

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1: Hallo, ich heiße Robin und bin 6 Jahre alt, aber werde ganz bald schon 7. Und ich wünsche mir Elmar Karina. Und

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1: Fuck.
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2: Vielleicht habt ihr schon mal vom Ocean Cleanup gehört, von der großen Meeresreinigung. Ein niederländischer Jugendlicher hatte damit vor ungefähr 15 Jahren angefangen. Bojan Slat heißt er. Er hatte damals andere dazu gebracht, mit ihm gemeinsam große Maschinen zu erfinden, die den Plastikmüll aus den Meeren fischen. Jetzt macht er mit den Flüssen weiter, denn der meiste Plastikmüll gelangt über die Flüsse in die Meere. Gerade hat er in Los Angeles in den USA große Müllschluckerschiffe in die Flüsse geschickt, die wie mit Riesentrichtern tausende Tonnen Plastikmüll aus dem Wasser filtern. In Los Angeles finden in 2 Jahren die Olympischen Sommerspiele statt und bei den Schwimm- und Ruderwettbewerben sollen Flüsse und Strände sauber sein. Wie das jetzt aussieht, klappt das auch.
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3: Das ist der Radiokanal der Maus und ich bin Christian. Hallo.

0: Service. Wie geht es euch, wenn ihr euch mit jemandem gerne verabreden wollt? Macht ihr das irgendwie ganz locker oder überlegt ihr ganz genau, wie das sein könnte, wie das geht? Traut euch vielleicht nicht so richtig. Darum kümmern wir uns jetzt, wollen wir heute sprechen im Herzfunk Live mit euch und Herzfunkpsychologin Elisabeth Raff auf. Ruft uns gerne an, sprecht mit unter der 0800 220 5555. Ins Gästebuch könnt ihr auch schreiben auf maus-live.de. Elisabeth ist da für unsere Fragen. Hi Elisabeth.
1: Hallo Christian.
0: Wie geht denn das mit dem sich verabreden? Weil es gibt ja irgendwie so viele Möglichkeiten.
1: Allerdings, es gibt viele Möglichkeiten. Und wie das genau geht, das hängt natürlich von ein paar Faktoren ab. Also wie gut kennt man sich? Ist man jetzt gut befreundet oder hat man sich lange nicht gesehen? Mhm. Oder kennt man sich vielleicht überhaupt noch nicht und möchte sich gerne kennenlernen? Wenn man gut befreundet ist, dann ist es am einfachsten. Das haben mir Kinder erzählt, und zwar Kinder der 6C des Kölner Gymnasiums Müngersdorf.
2: So bei meinen guten Freunden ist es so, dass ich dann einfach frage, so, wer hat heute Zeit? Zum Beispiel bei meinem besten Freund, dann rufe ich ihn einfach an. Ich habe auch eine sehr, sehr gute Freundin, die direkt neben mir wohnt, und da gehe ich dann einfach klingeln, ohne dass sie Bescheid weiß.
0: Ja, so klingt es ja irgendwie ziemlich einfach, locker und unproblematisch.
1: Absolut. Ja, wenn man gut befreundet ist, dann hat man ja auch Vertrauen. Dann weiß man, dass der andere oder die andere sich auch freut, wenn man sich meldet. Und man hat ja auch die Erfahrung, dass der oder die andere grundsätzlich auch Lust hat, sich mit mir zu treffen und was mit mir zu machen. Mhm. Also man hat jetzt nicht so die Angst, dass man eine Abfuhr kriegt. Und wenn man eine Abfuhr kriegt, dann weiß man, das ist nichts gegen einen, sondern da kann vielleicht gerade wirklich einer nicht. Und einem selber geht ja auch das Herz auf, wenn gute Freunde sich melden.
0: Ich bin gespannt, wie das bei euch ist. Laura hat angerufen, 11 Jahre aus Köln. Hi Laura, hörst du mich?
3: Hallo.
0: Wie
3: Hallo.
0: Ist das bei dir mit dem Verabreden? Fällt dir das leicht?
3: Naja, ich habe auf jeden Fall Nachbarn, die auch Freunde von mir sind. Da erkenne ich tatsächlich am Rad, an den Fahrrädern, die draußen stehen, ob die da sind oder nicht. Ansonsten habe ich von den meisten Freunden die Nummern und von einigen weiß ich auch, wo die wohnen, und da kann ich dann auch überraschungsbesuchmäßig klingeln.
0: Also du hast da keine Berührungsängste, einfach mal vorbeizugehen?
3: Ja, also ich habe vor kurzem mal bei Freunden in der Nähe auch vor Überraschung geklingelt. Und meistens, und wenn die keine Zeit haben, öffnen meistens die Eltern die Tür und sagen, dass die gerade nicht da sind oder so. Oder wenn ich die jetzt eine Zeit lang nicht länger gesehen habe, dann rufe ich die meistens dann an.
0: Wie ist
3: also
0: es,
3: bei einigen ist es noch per Eltern.
0: Ja, wie ist es, wenn du da klingelst und du merkst, die haben vielleicht keinen Bock? Ist das schon mal vorgekommen?
3: Auf jeden Fall habe ich einmal geklingelt und keiner war da. Mhm. Und dann habe ich erst im Nachhinein geschrieben, ob die da sind, und die waren dann nicht da.
0: Also bei Leuten vorbeigehen, die du gut kennst, haben wir gehört, das ist relativ einfach, ne? Ist dir das auch schon mal passiert, dass du Leute neu kennengelernt hast oder dass du Freunde hast, mit denen du dich jetzt nicht so oft triffst?
3: Ja.
0: Hast du da manchmal irgendwie Berührungsängste?
3: Einige Ferienfreunde, mit denen schreibe ich dann auch nur, weil die meistens weit weg wohnen. Zum Beispiel damals in den Sommerferien, da hatte ich auch eine kennengelernt, mit der schreibe ich auch nur.
0: Ja, da kann man auch nicht so einfach vorbeigehen wahrscheinlich.
3: Ja, die wohnt in einem anderen Bundesland sogar.
1: Ja, aber du bist ja wirklich auch kontaktfreudig, ne? Oder? Also du machst dir jetzt nicht so große Gedanken, was ist, wenn der andere nicht will oder so, sondern du siehst, die Fahrräder sind da und gehst einfach mal rüber und machst dir dann nicht so irgendwie Gedanken drüber, ne? Oder?
3: Ja, bei guten Freunden.
1: Bei guten Freunden. Und bei anderen, da schreibst du dann eher.
3: Ja.
1: Okay, ja, alles
0: Finde
1: klar.
0: Finde ich cool, Laura. Super. Also ich glaube, von dir können auch viele irgendwie Mut mitnehmen, weil einfach mal vorbeigehen ist doch auch irgendwie cool. Danke dir für deinen Anruf. Und ja, Elisabeth, also wie ist es denn? Es sind ja nicht alle so offen oder trauen sich sofort, irgendwo zu klingeln. Wie ist das denn, wenn man nicht so gut befreundet ist vielleicht?
1: Ja, dann ist die Hürde ein bisschen höher, ne? Das hat Laura auch gerade ganz gut gesagt. Den Kindern, mit denen ich gesprochen habe, fiel auch die Situation ein, dass man zum Beispiel in der Grundschule befreundet war und dann hat man sich lange nicht gesehen. Mhm. Und dann haben die Kinder so die Vorstellung, dann könnte es ja sein, dass die Person sich irgendwie verändert hat, dass man nicht mehr so ein schönes Gefühl zu der hat wie damals.
4: Was ist, wenn der jetzt komplett anders ist? Was ist, wenn er jetzt komplett seine sein Aussehen und, also Aussehen ist ja eigentlich egal, aber so, wenn er jetzt komplett ein anderer Mensch ist, das ist dann ja schon irgendwie so erschreckend und bei mir wäre das dann auch so eine Angst, dass er mich vielleicht auch gar nicht mehr mag, mich gar nicht mehr als normale Freundin haben will, so.
0: Ja, man möchte ja, dass die Freundin oder der Freund noch so ist, wie man ihn kennen und lieben gelernt hat, ne? Ja, was macht man denn, wenn man so eine Sorge hat?
1: Ja, auch ein bisschen das, was die Laura auch erzählt hat. Also die Kinder haben auch erzählt, dass sie dann zum Beispiel lieber erstmal schreiben. Und manche schreiben auch immer mal so grundsätzlich, also durchgehend mit älteren Freunden. Aber so, wenn du es herausfinden willst, dann geht ja wirklich nur ausprobieren und sich in echt treffen. Also wenn du wissen willst, ticken wir noch auf derselben Wellenlänge oder hat sich da so viel verändert? Vielleicht wird man dann enttäuscht, aber vielleicht erfährst du ja auch, dass es da noch jemanden gibt, mit dem einen eigentlich eine ganze Menge verbindet.
0: Also wir haben gehört, bei Laura fluppt das eigentlich ganz gut, ne? Da geht das ganz automatisch. Aber wir sprechen auch gleich darüber, welche Schwierigkeiten es vielleicht beim Verabreden geben kann und wie man trotzdem auch Leute treffen kann, die man vielleicht noch nicht kennt, aber sympathisch findet.

0: Es klingt erstmal so nach einer einfachen Frage, ne? Wie kann man sich verabreden? Für manche ist das total einfach. Andere kennen die Probleme, die da entstehen. Das ist heute unser Thema im Herzfunk Live. Unsere Herzfunkpsychologin Elisabeth ist im Studio. Und ja, Elisabeth, du hast gesagt, es ist, naja, dass es davon abhängt, wie gut man sich kennt, ne? Ob die Verabredung leichter fällt oder nicht. Was ist denn, wenn man jemanden treffen möchte, den man noch gar nicht so gut kennt, aber irgendwie gerne kennenlernen möchte? Es kann ja irgendwie sein, dass man auf dem Schulhof jemanden voll sympathisch findet.
1: Ja, dann ist die Hürde meistens noch ein bisschen höher, weil man ja nicht so genau weiß, ob diese Person sich auch interessiert für einen und auch sich gerne verabreden würde. Das heißt also, die Angst, dass ich abgelehnt würde, die ist vielleicht bei manchen Kindern größer. Denn dann würde man sich ja wirklich nicht gut fühlen, wenn man abgelehnt wird. Ja.
2: Also ich glaube, wenn ich jetzt jemanden fragen würde, sollen wir uns vielleicht treffen, hast du heute Zeit? Und die Person dann sagen würde, nee, sorry, ich habe heute keine Zeit, beziehungsweise irgendwie habe ich das Gefühl, wir sind noch nicht so eng, so gut befreundet, dass wir uns jetzt schon treffen können oder so, dann wäre ich schon erstmal verletzt, sage ich mal, weil es hat ja auch einen Grund, dass ich die Person gefragt habe, ob sie Zeit hat. Das ist ja jetzt nicht einfach nur so aus Spaß. Und wenn ich Leute frage, ob sie Zeit haben, dann mag ich die natürlich auch. Und wenn die dann sagen, du bist eigentlich gar nicht so, jetzt, du gehörst gar nicht so zu meinen Freunden richtig, dann ist das natürlich erstmal verletzend. Und gleichzeitig denkt man auch so, das war jetzt irgendwie voll peinlich, weil das ist, man fragt was und allein dafür nehme ich ja schon meinen ganzen Mut zusammen.
0: Ich kann das so gut verstehen. Ne? Man öffnet ja quasi sein Herz, zeigt seine Zuneigung und dann kriegt man so eine Abfuhr verteilt. Das kann schon wehtun.
1: Absolut. Und wie man das aufnimmt, ist natürlich auch nicht bei jedem Menschen gleich. Manche Kinder sind vielleicht eher schüchtern und haben wirklich ihren ganzen Mut zusammengenommen und fühlen sich dann natürlich sehr verletzt. Und andere können das vielleicht lockerer sehen und sich denken, okay, ist ja auch für den schade, dass er mich jetzt nicht besser kennenlernt.
0: Ja, stimmt.
1: Dann ist das schon natürlich richtig groß, wenn man das schafft, ne? Und das ist vielleicht auch wichtig, sich klarzumachen. Es ist deshalb nicht irgendwas an einem selber falsch, weil ein anderer sich nicht mit einem treffen will, sondern vielleicht passt einfach gerade die Chemie irgendwie nicht oder irgendwas anderes passt nicht. Das ist zwar schade, aber ich bin trotzdem ein toller Mensch und ich lasse mich auch nicht davon abhalten, Freunde zu finden.
0: Okay, also dann kann man sagen, boah, ich tröste mich jetzt einfach selber und guck einfach weiter. Gibt ja noch mehr Leute.
1: Absolut, ja, auf jeden Fall.
0: Wie mache ich das dann aber? Also jetzt musst du uns noch sagen, wie man sich denn verabreden kann.
1: Wie das dann eigentlich geht.
0: Diese eigentlich einfache Frage, aber die dann doch irgendwie kompliziert werden kann.
1: Ja, das ist natürlich auch so eine Frage des Temperaments. Ne? Mhm. Bin ich eher zurückhaltend oder bin ich eher schnell in Kontakt? Und die Kinder, mit denen ich gesprochen habe, die hatten ganz, ganz unterschiedliche Ideen und Erfahrungen auch dazu. Manche sehr direkt und andere etwas vorsichtiger.
3: Man sagt halt so, hi, also sollen wir uns mal treffen oder so? Und dann sagen die, ja, wo wohnst du denn? Und dann kommt man halt eh schon ins Gespräch. Also man fragt so oft, wo man wohnt und dann halt auch, ob man sich treffen soll.
4: Also ich würde erstmal mich so mit dem so anfreunden halt. Jetzt nicht sofort am ersten Tag sagen, wollen wir uns treffen, sondern ich würde vielleicht erstmal mit dem die Pausen verbringen, neben ihm sitzen oder so.
5: Ich würde mich auch nicht direkt am ersten Tag verabreden. Wenn es jetzt zum Beispiel eine neue Schule ist, dann würde ich vielleicht erstmal versuchen, in der Schule mit dem zusammenzuarbeiten. Und wenn man den dann fragt, also so, hey, wollen wir uns heute vielleicht mal treffen?
6: Hallo. Und dann einfach vorstellen, fragen, wie alt die Person ist und so, in welchem Stadtteil die vielleicht wohnt. Und dann, wenn man sich gut versteht, dann auch vielleicht fragen, wollen wir uns irgendwann mal treffen. Und dann, wenn sie sagt so, ja, nicht, dann halt nicht. Und wenn sie sagt ja, dann ja.
0: Ich würde sagen, dass Laura, die vorhin angerufen hat, die würde auf jeden Fall irgendwie mutig vorangehen und einfach relativ schnell sagen, ach, hast du morgen um 16 Uhr Zeit? Aber man sieht, wie unterschiedlich das sein kann.
1: Absolut, ja. Und ich sag mal so, der Fantasie sind ja auch keine Grenzen gesetzt. Ne? Ich kann auch erstmal zeigen, dass ich jemanden sympathisch finde, indem ich sie oder ihn zum Beispiel einfach häufiger anlächel. Und dann kann ich ja gucken, lächelt diese Person zurück. Ja, okay. Dann ist das ja schon mal so ein Signal. Oder ich kann auch einfach mal sagen, hier möchtest du auch ein Stück Schokolade oder sowas. Ne?
0: Ah,
1: oder,
0: gute Idee. Essen verbindet.
1: Magst du gerne. Oder wenn ich zum Beispiel weiß, welche Interessen die Person hat, dann kann ich mich ja auch danach erstmal erkundigen. Und dann kann ich auf mein Gefühl Gefühl achten auch. Wie reagiert die Person? Habe ich so das Gefühl, ich kriege schon mal so positive Zeichen, nehme ich die wahr und dann, wenn ich das mache, dann geht's einfacher. Dann ist das ja auch ermutigend, ne?

0: Wie läuft's bei euch mit dem Verabreden? Das klären wir heute in Maus Live mit dem Herzfunk Live zusammen mit unserer Psychologin Elisabeth. Bin gespannt, was Hanne zu erzählen hat. 10 Jahre aus Overath. Hi, Hanne.
1: Hallo.
0: Wie funktioniert's bei dir mit dem Verabreden?
1: Also, das war tatsächlich heute, dass ich in der Schule meine beste Freundin gefragt habe, ob sie heute Zeit hat. Und dann hat sie gesagt, also wir gucken mal, also nach der Schule, dann haben wir halt unsere Eltern angerufen. Von mir aus ging's und von ihr aus, also sie war halt erstmal alleine zu Hause und deswegen ging's erstmal nicht. Aber dann bin ich nach Hause gekommen und meine Mutter hat dann halt nochmal ihre Mutter gefragt, ob das irgendwie geht und dann hat sie halt geschrieben, ja, nur etwas später, halt nicht direkt nach der Schule. Aber es hat dann letztendlich geklappt.
0: Ist es denn öfter so, dass du jemanden nach einer Verabredung fragst oder hätte die Freundin auch jetzt zufällig heute dich anrufen können?
1: Also ich weiß nicht, ob das jetzt zufällig heute passiert wäre, aber ich habe noch eine andere Freundin, die fragt doch öfters und das klappt dann halt auch öfters, weil wir halt auch nicht weit auseinander wohnen.
2: Das ist ja auch ein ziemlich guter Trick mit den Müttern, oder? Wie kommt,
1: ja.
2: Dass die sich dann nochmal verbinden, oder? Ist das dann für euch einfacher?
1: Ja, schon, weil meine Freundin, die hat halt nicht direkt geantwortet und dann ist halt irgendwie so die Zeit verstrichen. Ah. Aber die Mutter von meiner Freundin ist dann halt, hat sehr schnell geschrieben eigentlich.
2: Okay, und das war dann auch für alle okay, auch für deine Freundin?
1: Ja, also meine Freundin findet es halt auch, also normalerweise gut, wenn wir uns verabreden, weil sie ist ja meine Freundin.
2: Ja, genau, da ist man ziemlich sicher, ne? Hast du dich denn auch schon mal mit jemandem verabredet, den du vorher so gar nicht kanntest?
1: Ja, also das war, ich weiß nicht genau, aber letztens erst, da gibt's ein Mädchen in meiner Klasse, die kannte ich noch nicht so gut, also ich war halt noch nie bei der oder so, aber sie hat mich dann halt öfters gefragt, wollen wir uns mal verabreden, so, damit wir uns auch ein bisschen besser kennenlernen. Und dann haben wir halt einen Termin ausgemacht und das hat auch geklappt.
2: Und wie fandst du das?
1: Ich fand das cool, weil dann lernt man halt auch mal neue Leute kennen und nicht immer nur die, die man schon kennt.
2: Okay, super. Fandst du die denn mutig? Hättest du dich das auch getraut, oder?
1: Ja, also ich fand's sehr mutig, weil wir kannten uns halt noch nicht so gut. Aber ich hätte es wahrscheinlich auch gemacht, weil ich fand sie auch ganz cool.
2: Okay, das heißt, in der Regel oder ganz oft freut man sich auch einfach, wenn man mal gefragt wird, ne?
1: Ja.
2: Ja, super.
1: Weil man dann weiß irgendwie, ich bin ihr nicht egal oder so, also die mag mich.
2: Genau, dann kriegt man schon mal so einen Vorschuss, ne? So einen positiven Vorschuss irgendwie, ja, super.
0: Können wir da festhalten, dass wir sagen, ja, man soll sich vielleicht einfach nicht so einen Kopf drüber machen, ne? Einfach mutig voran, weil so viel Schlimmes kann ja nicht passieren, außer nein.
2: Im Grunde nicht, genau. Also es ist wichtig, dass man irgendwie sich so ein bisschen offen hält und sagt, okay, ja, wenn es Nein gibt, dann kann es 1000 Gründe haben. Das muss ich gar nicht so persönlich nehmen. Und in der Regel, man freut sich ja selber, wenn man gefragt wird und andere freuen sich ja auch.
0: Vielen Dank, liebe Hanne, dass du angerufen hast und schöne Grüße auch an deine Freundin. Kannst du weitergeben?
1: Ja, mach ich.
0: Danke dir, tschüss.
1: Tschüss.
0: Und vielen Dank dir, Elisabeth, dass du uns hier die Fragen beantwortet hast und ein bisschen Mut mit auf den Weg gegeben hast. Also, ne, wenn wir Leute irgendwie cool finden, einfach machen, können eigentlich keine schlimmen Dinge passieren.
2: Sehr gerne.
0: Danke
2: dir.
0: Tschüss.

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0: Wir verpesten die Umwelt total mit vielen Autos, mit vielen Fabriken. Wir schmeißen viel Müll weg, kaufen viel aus Plastik. Und deshalb hat Charlotte diese Frage.
1: Hallo, ich heiße Charlotte, ich bin 10 Jahre alt und ich habe eine Frage an die Maus. Wieso gehen die Menschen so schlecht mit ihrer Welt um, obwohl sie wissen, dass es keine zweite Welt gibt? Hiermit grüße ich die Maus, die Ente, den Elefanten und das ganze Mausteam.
0: Es gibt keine zweite Welt. Also warum gehen wir so schlecht mit unserer Erde um? Das ist eine sehr gute Frage zum Philosophieren auch, um die eigenen Gedanken spielen zu lassen. Maus-Gedankenspieler Nico hat genau das gemacht mit Schülerinnen und Schülern aus einer 4. Klasse.
2: Wenn wir die Welt weiter so verschmutzen, dann wird die Welt irgendwann nicht mehr da sein.
3: Manchmal denkt man auch überhaupt nicht darüber nach.
4: Weil wir irgendwie nicht uns vorstellen können, dass die Welt nicht da wäre.
2: Wenn die Welt gar nicht da ist, dann sind wir ja auch gar nicht da.
5: Stimmt. Wenn unser Planet so kaputt ist, dass wir nicht mehr darauf leben können, dann haben wir ein sehr großes Problem. Nur warum gehen wir Menschen dann so schlecht mit unserer Erde um, obwohl wir wissen, dass wir nur diese eine haben? Die Kinder der 4a, der KGS Erlenweg in Köln, haben sich dazu ihre Gedanken gemacht.
6: Wenn man zum Beispiel ein Kaugummi gegessen hat und da ist noch in deiner Hand und man will nicht so lange suchen nach einem Müll und dann wird man das auf dem Boden.
7: Vielleicht, weil manche Leute nur an sich denken oder weil sie einfach nur wollen, dass es ihnen gut geht. Sie denken, ja, in meinem Leben wird ja nichts mehr Schlimmes passieren und in den anderen ist mir ja egal, da lebe ich ja nicht mehr, ist ja nicht mein Problem.
8: Eigentlich hat man es beim Denken mit einem ziemlich faulen Organ zu tun.
5: Das sagt die Philosophin Ina Schmidt.
8: Nämlich mit dem Gehirn. Und das Gehirn arbeitet auch ganz schön oft auf so einer Art Energiesparmodus. Also wenn es bequemer für uns ist, erstmal nur an uns zu denken, dann tun wir das eben meistens auch. Und wenn wir dann darüber hinaus noch an andere, an die Welt oder an die Konsequenzen von dem denken müssen, was wir da gerade tun, dann ist es einfach anstrengender.
5: Was also tun?
9: Wir lassen einfach den Teil der Erde explodieren, dann hören die auf.
5: Du meinst den Teil der Erde, wo die doofen Menschen sind?
9: Ja.
5: Schwierig. Denn erstens sind die Leute, die sich doof verhalten, über den ganzen Planeten verteilt und man würde die gar nicht treffen. Zweitens verhalten wir uns selbst ja auch manchmal doof. Und drittens wollen wir die Erde und die Menschen darauf ja nicht explodieren lassen, also kaputt machen, sondern retten. Oder müssen wir das vielleicht gar nicht? Manche Leute sagen, nö.
9: Weil die wahrscheinlich denken, man kann dann in 30 Jahren auf dem Mars leben.
8: Es kann natürlich sein, dass wir irgendwann einen neuen Planeten entdecken, eine neue Erde vielleicht finden oder auf den Mars umziehen können, aber der Planet Erde ist ja sehr, sehr schön und solange wir hier die Möglichkeit haben, uns gut um die Erde zu kümmern, sollten wir doch vielleicht versuchen, es erstmal hier richtig zu machen, bevor wir etwas zerstören und kaputt machen, um dann auf die Suche nach etwas zu gehen, von dem wir noch gar nicht wissen, ob es wirklich besser ist.
5: Statt auf den Mars auszuwandern, deshalb hier ein anderer Vorschlag.
2: Mehr darüber nachdenken und auch anderen Leuten sagen, dass sie damit aufhören sollen, falls wir jemanden sehen.
8: Wenn man sich mit Menschen zusammen zum Beispiel Dinge überlegt, wie würde die Welt aussehen, wenn alle ihr Bonbonpapier immer wieder wegwerfen würden? Wie würden wir uns fühlen, wenn wir in einer Welt voller Müll jeden Tag unterwegs wären? Oder wie wenig Arbeit ist es eigentlich, wenn ich mal den Anfang mache und mein Bonbonpapier wegnehme? Und wie fühlt es sich vielleicht auch an, ein Vorbild zu sein für andere, die dann ihr Verhalten auch ändern?
5: Wenn immer mehr Menschen sich diese Fragen stellen, dann können daraus vielleicht irgendwann richtig große Veränderungen werden, sagt Philosophin Ina. Aber auch den Menschen, denen es trotz guter Ratschläge immer noch schwer fällt, unsere Erde gut zu behandeln, lässt sich vielleicht helfen, glauben die Kinder. Und zwar mit, nennen wir es mal, kleinen Überzeugungshilfen.
2: Wenn auf Kaugummipapier Pfand drauf werden, bin ich mir sicher, dass Leute einfach nicht das wieder wegwerfen würden, weil die denken dann behalte ich es und wenn ich dann einmal einkaufen gehe oder so, dann kann ich ja einen Pfand umtauschen.
9: Man kann ja auf Schokoladenpapier oder so überall Pfand drauf tun, dann kann man das wiederverwenden, dann machen wir ja nichts schmutzig. Und dann kriegen die Leute, die das Schokoladenpapier abgeben, noch ein bisschen Pfandgeld.
5: Keine schlechte Idee, oder? Die Vorschläge der Kinder gehen auf jeden Fall in die genau richtige Richtung, findet Philosophin Ina.
8: Damit wir an der Stelle etwas tun für eine Welt, die vielleicht gar nicht mehr unsere ist, aber zumindest dann die Welt von unseren Kindern oder eben auch von euren Kindern oder Enkelkindern.
0: Wenn es um die Erde geht, dann müssen wir länger in die Zukunft denken, ja, aber uns jetzt schon gut verhalten, damit die Zukunft gut wird. Haben wir gehört, in den Gedankenspielen mit der Maus gibt's auch mehr davon. 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
1: Ich liebe diese Sendung. Ihr auch, sonst würdet ihr ja auch nicht zuhören, ne? Das ist toll. Aber wisst ihr, wofür ich diese Sendung besonders liebe? Für eure Fragen. Die sind knifflig. Manchmal sind sie witzig, manchmal ernst, manchmal sind es aber auch Fragen, auf die viele von uns gar nicht kommen würden.
2: Hallo, ich bin Philipp, bin 11 Jahre alt und ich komme aus Mal. Und meine Frage ist an die Maus: Was wäre, wenn die Welt sich, wenn die Erde sich andersherum drehen würde?
1: Was für eine tolle Frage. Also die Erde dreht sich, wissen wir, ne? Okay. Was also, wenn die in die andere Richtung sich drehen würde? Würde uns da allen schlecht werden oder so? Vielleicht wart ihr ja schon mal auf der Kirmes und da kam dieses rückwärts bei irgendwie der Karussellbahn oder irgendwas anderem. Da würde einem ja schon schummrig werden, wenn sich plötzlich die Richtung dreht. Also was wäre da los? Mausreporterin Ferle will die Antwort finden.
3: Ferle.
4: Stellt euch vor, wir sitzen in einer kleinen, gemütlichen Raumkapsel. Der Anschnallgurt bindet uns fest an den Sitz. Unsere Rakete startet. Wir werden stark in den Sitz gedrückt. Vor uns wird der Himmel erst dunkelblau, dann schwarz. Schwerelosigkeit. Wir sind im Weltraum angekommen. Durch die große Scheibe können wir die Erde unter uns sehen. Große, blaue Flächen vom Meer mischen sich mit dem Grün von Feldern und Wäldern. Von hier sieht es aus, als würde jemand die Erdkugel mit der Hand anstoßen. Ganz langsam dreht sie sich um ihre eigene Achse nach links, also gegen den Uhrzeigersinn. Doch was ist das? Die Erde wird immer langsamer, bis sie plötzlich stoppt. Wir reiben uns die Augen, doch es stimmt, die Erde steht. Und dann, als würde jemand an einem großen Seil ziehen, dreht sie sich auf einmal in die andere Richtung.
5: Also ich glaube auch, dass das System dann auch anders wäre. Die Wolken würden sich auch dann anders bewegen. Dann wäre an der anderen Hälfte Sommer oder Winter.
6: Und auf der anderen Seite wäre dann Tag und auf der anderen Seite wäre dann Nacht.
4: Hanna, Juan und ihre Mitschüler aus der Napdor-Schule sind in der Sternwarte in Bochum. Hier sind viele Plakate und Modelle der Erde, die zeigen, wie sie sich im Weltraum bewegt und wie sie zur Sonne steht. Deshalb haben die Schüler genaue Vorstellungen, was passieren könnte, wenn sich die Erde andersrum drehen würde.
7: Vielleicht steigt das Wasser dann und reißt Häuser ab.
8: Oder dass die Erde sich überhitzt und es viele Waldbrände gibt.
9: Es könnte auch so einen kleinen Windsturm geben oder so.
4: Das klingt vielleicht alles etwas übertrieben, aber...
10: Wenn die Erde plötzlich ihre Richtung ändern würde, wäre das schon hochdramatisch.
4: Das sagt Nicole Seerig von der Sternwarte. Denn die Erde dreht sich mit rund 1000 Kilometern pro Stunde um die eigene Achse. Das ist wahnsinnig schnell.
10: Wenn, dann müsste man die Erde so langsam abbremsen über Wochen und Monate, dass es eben nicht zu den ganzen Katastrophen kommt, von denen ihr gerade gesprochen habt, mit Flutwellen, Tsunamis, Erdbeben, Stürmen.
4: Wenn die Erde plötzlich bremst oder ihre Richtung ändern würde, würde etwas Ähnliches passieren wie bei einer Vollbremsung im Auto. Alles fliegt nach vorne. Nur dass bei der Erde das Wasser im Meer nach vorne fliegen würde. Das würde gigantische Flutwellen auslösen. Auch die Luft und die Wolken würden sich plötzlich ganz anders bewegen und dabei starke Stürme verursachen. Selbst der Boden könnte sich verschieben und Erdbeben auslösen. Aber keine Sorge, das ist nur ein Gedankenexperiment. Nichts, was wirklich passieren wird. Lasst uns mal weiter herumspinnen. Was sich noch ändern würde, wenn die Erde ihre Drehrichtung ändern würde, wäre die Uhrzeit, sagt Thilo Elsner, der Leiter der Sternwarte.
11: Die Datumsgrenzen, die Uhrzeiten, es wird sich alles verschieben. Es wäre alles genau andersrum. Ich glaube, das kann man sich nur relativ schwer vorstellen.
4: Normalerweise dreht sich die Erde gegen den Uhrzeigersinn, wenn man sie von oben betrachtet. Dadurch geht die Sonne für uns im Osten auf und wandert nach Westen, bis sie wieder untergeht. Wenn sich die Erde aber anders herumdrehen würde, wäre alles genau umgekehrt. Das heißt, die Sonne würde im Westen aufgehen und im Osten untergehen.
11: Es ist noch gar nicht so lange her, dass wir Silvester hatten. Wir wissen immer die ersten Meldungen, jetzt feiert Australien lange vor uns schon das neue Jahr. Das wird genau auf der anderen Seite beginnen.
4: Das würde passieren, weil die Erde in verschiedene Zeitzonen aufgeteilt ist. Im Moment erreicht die Sonne zuerst den Osten der Erde, zum Beispiel Australien, und erst später Europa. Würde sich die Erde andersrum drehen, bekäme Australien erst viel später Sonnenlicht. Fast alle Länder müssten ihre Uhren also komplett umstellen. Das könnte im ersten Moment für ziemlich viel Chaos sorgen. Die Kinder könnten sich auch gut vorstellen, dass sich die Temperaturen und die Natur verändern.
8: Vielleicht wird das Klima dann auch anders. Hier wird es dann richtig heiß und dann wird es dort kalt. Die Tiere, die in kalten Gewässern leben und sich dann das Klima verändert, könnte sich vielleicht auch das Meeresklima verändern. Und dann müssen die irgendwie auch versuchen, wegzuschwimmen und gucken, wo es kälter wird.
7: Es könnten sehr viele Pflanzen, die jetzt in warmen Orten leben, die könnten dann aussterben. Dann würden wir Menschen auch schlecht leben.
4: Doch was wäre, wenn sich die Erde schon immer andersrum gedreht hätte? Das haben Experten mal in großen Computern berechnet. Dabei haben sie herausgefunden, dass die Winde sich anders bewegen würden.
10: Dann kommt der Wind gar nicht mehr aus Westen und bringt Regen, sondern dann kommt er aus Osten. Und dann kommt er vom Land und ist trocken und es wird viel weniger regnen. Also wir hätten es hier bei uns viel trockener. Und gleichzeitig würde das warme Wasser, unsere Warmwasserheizung, der sogenannte Golfstrom, nicht nach Europa fließen, sondern nach Nordamerika. Und wird es da warm machen. Und bei uns könnte es deutlich kälter, vielleicht 10 Grad kälter werden.
4: Die Forscher und Forscherinnen vermuten auch, dass die riesige Sahara-Wüste kleiner wäre. Dort würden mehr Gras und Bäume wachsen.
10: Es wäre aber auch so, dass zum Beispiel gerade in, also wir hier in Nordeuropa, es viel kälter hätten. Also auch regelmäßig mit langen Wintern zu kämpfen hätten, mit viel Eis und Schnee.
4: Umso besser, dass unsere Erde weiterhin ihren Kurs hält. Sie wird sich nicht einfach plötzlich andersrum drehen, sondern weiter gegen den Uhrzeigersinn.
1: Finde ich auch sehr gut. Also grüne Gesichter bleiben uns erspart. Danke, Ferle, für die Beantwortung dieser Frage.

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0: Beide teilen sich beim Kuckuck eine riesen megagroße Schüssel. Kuckuck lachen, unterhalten sich und schlemmen, feinen und bald bricht im Wald die Dämmerung herein und legt sich auf die Erde wie ein bleierner Schleier. Daraufhin gehen Kuckuck und heiern die Haier.
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3: So, jetzt muss ich einfach nur noch das hier so rumschlingen. Und wenn ich dann das da andere Stück Stoff so rüberwerfe, dann ja, sieht das doch eigentlich, naja, also so richtig noch nicht. Aber es wird schon hinhauen. Fehlt noch der Lorbeerkranz, schön mittig auf den Kopf. Ha, Sandalen habe ich auch schon an, dann würde ich sagen, errare humanum est.
4: Zugang Checkerbude genehmigt.
3: Also, liebe Leute, eins kann ich euch sagen, mit so einer Toga Fahrradfahren ist nicht so leicht und der Fahrradhelm hat auch nicht mehr so richtig über diesen Lorbeerkranz gepasst. Aber jetzt bin ich ja in der Checkerbude angekommen. Jetzt wird dieser Sessel hier mal in die Ecke geschoben. Ich habe nämlich was Besseres dabei. So, eine hierhin, eine einfach so gegenüber. Jetzt werde ich mich schön auf diese Liege hier drauflegen. Ah, herrlich. Und ihr, liebe Leute, ihr wisst ja jetzt wahrscheinlich, worum es heute geht. Ganz genau, es geht um die alten Römer und Römerinnen. Und wie immer habe ich einen Gast bei mir und er, bzw. sie, ist 9 Jahre alt. Und da sage ich doch mal, Ave Ella.
5: Hallo, Tobi.
3: Magst du dich nicht hier kurz auch hinlegen? Guck mal, die Liege da gegenüber. Ich habe jetzt keine aus Marmor, aber so eine Gartenliege. Aber du könntest dich, wenn du dich so auf die Seite legst und dann einfach von den Weintrauben essen. Hier, nimm doch mal. Na, ich dachte, damit wir uns wie echte Römer fühlen. Weißt du, dann müssen wir uns auch so benehmen.
5: Was?
3: Die reichen Römer lagen doch immer so auf diesen Liegen rum und haben im Liegen gegessen.
5: Und du bist Julius Cäsar, oder was?
3: Ja, genau. Woher kennst du nur Julius Cäsar? Es war so ein Feldherr, so ein großer.
5: Aus Asterix und Obelix. Mhm. Da habe ich Comics von meinem Papa gelesen und einen Film gesehen.
3: Okay, du bist eine Expertin, also scheint mir. Und jetzt leg dich doch mal hin. Hier, guck mal, kriegst auch eine Weintraube.
5: Dann soll ich jetzt meine 3 Fragen im Liegen vortragen, oder was?
3: Und am besten auch auf Latein.
5: Wie bitte?
3: Ja, das ist die Sprache der alten Römer. Latein.
5: Kann ich nicht.
3: Na gut, dann mach halt im Stehen und auf Deutsch.
5: Frage Nummer 1. Warum waren die Römer so mächtig? Frage Nummer 2. Wie lebten Kinder im alten Rom? Und Frage Nummer 3. Wo finden sich bei uns noch Spuren der alten Römer?
3: Also Ella, 3 knallermäßige Fragen. Ich würde sagen,
5: das checken wir für euch.
3: So, also ich weiß nicht, wie es bei dir ist. Ich kann Latein, zumindest so ein ganz, ganz bisschen, weil ich 2 Jahre in der Schule gelernt habe. Also richtig viel sprechen kann ich jetzt nicht. Aber was ich vorhin gesagt habe, weißt du, dieses errare humanum est, das weiß ich noch, das heißt auf Deutsch, irren ist menschlich.
5: Aha.
3: Sicher, dass du dich immer noch nicht auf meine Gartenliege legen willst?
5: Lieber nicht.
3: Warte, dann stelle ich mich aber auch wieder hin. Es ist auch ehrlich gesagt nicht so richtig bequem, diese wackelige alte Gartenliege. Und im Liegen zu essen ist auch nicht so leicht. Also nochmal von vorn. Du kennst die Römer von Asterix und Obelix.
5: Ja, da kämpfen die Gallier immer gegen die Römer. Und die Römer versuchen, die Gallier zu besiegen, aber sie schaffen es nicht.
3: Mhm. Auch wenn in diesen Asterix-Heften viele Sachen tatsächlich geschichtlich, sag ich mal, stimmen und gar nicht erfunden sind, eine Sache war leider nicht so. Es gab nicht dieses eine gallische Dorf, das niemals erobert wurde von den Römern, sondern Julius Cäsar und die Römer haben wirklich ganz Gallien erobert.
5: Ja.
3: Und damit, weißt du was, sind wir mitten in deiner ersten Checker-Frage.
5: Ja. Meine erste Frage ist, warum waren die Römer so mächtig?
3: Also die Römer waren wirklich sehr mächtig und ich habe hier eine Karte, guck mal. Also von hier aus, also von Rom im heutigen Italien. Mhm. Italien ist ja dieses Land hier.
5: Das sieht irgendwie aus wie ein Stiefel.
3: Genau, erkennt man auf Landkarten eigentlich immer ganz gut.
5: Ja.
3: Und alles, was hier rot ist, das ist alles Gebiet, das die Römer erobert haben, damals.
5: Also alle Länder ums Mittelmeer rum?
3: Genau. Also damals hießen die anders, die Länder, aber wenn man die heutigen Namen nimmt, dann gehörte den Römern Spanien, Portugal, Frankreich, Teile von England, Griechenland, Ägypten, Algerien, also Teile vom Nahen Osten darunter, Balkan, übrigens auch ein Teil von Deutschland. Also man kann sagen, es war wirklich ein riesiges, riesiges Reich.
1: Und da frage ich mich eben, warum die Römer so mächtig waren, warum die so viele Länder hatten.
3: Weißt du was, wir fragen Jackie.
1: Okay.
3: Ich meine, für die gilt immerhin nicht der eine Satz, den ich heute schon zweimal gesagt habe. Weißt du ihn noch, der lateinische Satz?
1: Irren ist menschlich.
3: Genau, errare humanum est. Das gilt ja nicht für unsere Datenbank. Stimmt's?
1: Du, immer mit deinem Latein, echt.
3: Jackie, hallo.
6: Salve Ella, salve Tobi.
3: Aha, du kannst also auch Latein, oder wie?
6: Sic est, so ist es.
3: Ja, okay, du musst jetzt nicht auch hier noch angeben. Aber könntest du uns vielleicht auf Deutsch sagen, wie konnten denn die Römer zu so einer krassen Weltmacht werden?
6: Na klar. Die Römer haben sich ihr riesiges Reich erobert. Sie hatten zum einen ein hervorragendes Militär. Ihre Soldaten, Legionäre genannt, waren sehr gut organisiert, hervorragend ausgerüstet und beherrschten schlaue Kampftechniken. In den eroberten Staaten bauten die Römer eine gut funktionierende Verwaltung auf und sie errichteten ein riesiges Straßennetz, über das die eroberten Länder gut zu erreichen waren. Außerdem machten sie ihre besiegten Feinde zu Verbündeten und diese kämpften dann auch für sie. So war das römische Heer riesengroß. Und nicht zuletzt, wer in Rom zu Ruhm und Ehre gelangen wollte, der musste Länder erobern. Julius Caesar zum Beispiel wurde berühmt, weil er ganz Gallien eroberte, also das heutige Frankreich.
1: Also bei Asterix und Obelix sind die Römer ja nicht so gute Kämpfer. Irgendwie auch ziemlich trottelig.
3: Ich glaube, das ist nur der Comic, der das so gemacht hat. In Wirklichkeit war das römische Heer wirklich halt echt eine richtige Kampfmaschine.
1: Ja.
3: Ist deine Frage damit beantwortet, die erste?
1: Ja, sie ist beantwortet.
3: Dann drück doch bitte den grünen Knopf.
1: Mach ich.
3: Die Römer verfügten über ein sehr gutes und sehr großes Heer. Da sie hervorragend organisiert waren und sehr gute Kampftechniken beherrscht haben, gelang es ihnen, sehr viele andere Völker zu besiegen und ein Weltreich zu errichten.
1: Gecheckt!
3: Liebe Ella, warst du eigentlich schon mal in Rom?
1: Also in Rom nicht, aber in Italien schon.
3: Mhm.
1: Da waren wir in den Pfingstferien in Siena.
3: Oh, da war ich auch schon mal.
1: Und da gab's Statuen und Postkarten und auf den Postkarten war auch oft das Kolosseum zu sehen.
3: Dieses riesige, riesige Theater, das in Rom steht, ne?
1: Ja.
3: Das muss man gesehen haben, das ist der Knaller. Das ist ein ganz großes, rundes Gebäude mit lauter so großen Torbögen und so. Und weißt du, Ella, was da drin stattgefunden hat?
1: Ich glaube, da waren die Olympischen Spiele mal.
3: Nee, das war woanders, aber es waren auch so eine Art Spiele. Da waren zum Beispiel Gladiatorenkämpfe.
1: Mhm.
3: Ich weiß nicht, ob du davon schon mal gehört hast, von so Kämpfen?
1: Nee.
3: Das waren Schwertkämpfe, wo ausgebildete Kämpfer in diesem riesigen Theater, unten in der Fläche, haben die sich blutige Kämpfe teilweise wirklich bis zum Tod geleistet, teilweise gegen Tiere. Und außenrum saßen Menschen, Zuschauer, und haben sich das Ganze angeguckt. Und das war für die ganz normal, dass die dabei zugucken, wie sich Leute, ja, wirklich bis aufs Äußerste bekämpfen.
1: Ja.
3: Also die alten Römer waren nicht gerade zimperlich. Das war eher ein ganz schön heftiger Umgang da teilweise. Aber lass uns mal über die netteren Seiten sprechen. Lass uns doch mal zu deiner zweiten Checker-Frage kommen.
1: Ja. Meine zweite Frage ist, wie lebten Kinder im alten Rom?
3: Also, guck mal hier. Ich habe hier so eine Kiste mit so ein paar Sachen. Da ist zum Beispiel
1: ein Ball, ein Würfel,
3: genau.
1: Ein Holzschläger für Hockey und so eine Puppe.
3: Genau. Das sind alles Sachen, mit denen auch schon tatsächlich die römischen Kinder gespielt haben, obwohl natürlich die Gegenstände anders aussahen als all das hier.
1: Aber die Puppe war wohl nicht aus Plastik, oder?
3: Nee, natürlich nicht. Plastik gab

0: so ein Blätterkranz da auf dem Kopf und
1: komisch, also
0: diese alten Sandalen.
1: Ja, genau. Wir fragen jetzt mal Jackie, was das überhaupt alles ist. Jackie, was habe ich eigentlich gerade an?
2: Du hast dir ein Bettlaken umgewickelt.
1: Ja, ist ja gut. Ich dachte, ich sehe ein bisschen aus wie ein Römer.
2: Echte Römer und Römerinnen, egal ob Kinder oder Erwachsene, trugen eine sogenannte Tunika. Das war ein einfaches Kleid, das mit einem Gürtel gebunden wurde. Bei Männern und Jungs ging das bis zum Knie, bei Mädchen und Frauen war es etwas länger.
1: Okay, aber wenn man sich diese alten römischen Statuen anguckt, da sieht man doch auch immer wieder so lange gefaltete Gewänder, oder nicht?
2: Das war dann die Toga. Diese durften nur römische Bürger tragen, und zwar über der Tunika. Man legte sie eher zu besonderen Anlässen an. Auch Mädchen und Jungen wickelten sich in eine Toga. Waren die Mädchen erwachsen, trugen sie aber ein anderes Kleidungsstück. Die Kleidung der Römer zeigte übrigens genau an, zu welchem Stand man gehörte, also wie reich man war und wie angesehen.
0: Und Hosen gab's keine?
2: Doch, aber sie wurden seltener getragen und eher in Teilen des Reiches, in denen es kälter war.
1: Ella, wie hast du nochmal gerade zu meinem Lorbeerkranz gesagt?
0: Blätterkranz.
1: Ja, Blätterdings. Also was hat es mit meinem edlen Lorbeerkranz auf sich?
0: Naja, besser passen würde Blätterhaufen.
1: Jackie.
2: Den bekam ein erfolgreicher Feldherr nach einem Sieg. Später trugen ihn auch die römischen Kaiser.
1: Okay, also Kinder hatten sowas nicht an. Mhm. Ella, was willst du noch wissen über die Kinder im alten Rom?
0: Sind sie vielleicht zur Schule gegangen? Hatten sie Hefte und Bücher?
1: Ah, das weißt du alles, Jackie, oder?
2: Natürlich. Erstmal kann ich sagen, dass viele Kinder einfach von ihren Eltern lernten, was sie wissen mussten. Die allermeisten Römer konnten nicht lesen und schreiben. Es gab aber durchaus auch Schulen. Und Kinder reicher Eltern wurden von Privatlehrern unterrichtet. Sie hatten keine Hefte, sondern Wachstafeln. In die ritzten sie Buchstaben oder Zahlen mit einem spitzen Stift. Statt Bücher hatten sie Schriftrollen, die sogenannten Papyrusrollen. Zum Rechnen benutzten sie eine Art Rechenschieber. Das war ein Holzrahmen mit vielen Perlen. Viele Kinder gingen nur vom 7. bis zum 11. Lebensjahr in die Schule. Eine weiterführende Schule besuchten vor allem Jungs. Ab 14 galt ein Junge oft schon als erwachsen. Mädchen, sobald sie verheiratet waren, das konnte schon mit 12 sein. Dann wurden all ihre Kinder, Kleider und Spielsachen den Hausgöttern zum Opfer dargebracht.
1: Wusstest du, dass die Römer Hausgötter hatten?
0: Nein, aber dass sie an ganz verschiedene Götter geglaubt haben.
1: Genau.
0: Zum Beispiel an Jupiter oder Venus.
1: Mhm, genau, die hatten verschiedene Götter für verschiedene Bereiche einfach. Diana ist auch noch eine Göttin. Ella, von dir würde ich gerne noch wissen, ob du gerne ein römisches Kind wärst.
0: Für eine begrenzte Zeit, aber ich möchte nicht mit 12 verheiratet sein.
1: Mhm. Vielleicht ist es besser, wir drücken jetzt mal auf den grünen Knopf und checken die Checkerfrage und machen einfach weiter.
0: Ja.
1: Kinder im alten Rom haben im Prinzip die gleiche Kleidung getragen wie Erwachsene. Grundkleidungsstück war die Tunika. Nicht alle Kinder sind zur Schule gegangen, viele nur bis zum 11. Lebensjahr. Zum Schreiben haben sie Wachstafeln benutzt, statt Bücher hatten sie Schriftrollen. Die römischen Kinder spielten zum Teil ähnliche Spiele wie die Kinder heute.
0: Gecheckt!
1: Ah, Jackie, du willst noch irgendwas sagen?
2: Ich wollte nur noch eines klarstellen. Es gab natürlich auch viele Sklavenkinder in Rom und die gingen natürlich nicht zur Schule.
1: Oh ja, stimmt. Genau, Kriegsgefangene wurden oft zu Sklaven gemacht und das waren dann Menschen, die wirklich wie Dinge behandelt wurden, also gar keine Rechte hatten. Ziemlich schreckliche Sache, wenn man so ein bisschen drüber nachdenkt. Und die Gladiatoren, von denen wir ja vorhin schon gesprochen haben beim Kolosseum, das waren auch oft Sklaven, die zum Kämpfen wirklich gezwungen wurden.
0: Über Sklaven habe ich auch schon mal was gelesen, dass sie nämlich auch mal freigelassen worden konnten.
1: Echt?
0: Und dann durften sie sogar selber Sklaven halten.
1: Wirklich?
0: Ja.
1: Ah, das wusste ich wiederum nicht. Wusstest du, dass das Wort Sklave auf Lateinisch Servus heißt?
0: Nee, also Servus wie Tschüss und Hallo?
1: Genau, so sagt man in Bayern oder überhaupt in Süddeutschland sagt man oft Servus, Hi, so für Hallo und Tschüss. Und das ist aber ein lateinisches Wort und heißt, ich bin dein Diener oder zu Diensten oder so.
0: Irgendwie komisch.
1: Kommen wir mal zu deiner letzten Frage, oder?
0: Ja. Meine dritte Frage ist, wo finden sich bei uns noch Spuren der alten Römer?
1: Ja, im Grunde

0: waren wir gerade schon beim Thema, als wir über Servus gesprochen haben.
1: Verstehe ich nicht.
0: Naja, weil sich in unserer jetzigen, heutigen deutschen Sprache immer noch lateinische Wörter finden, die ja ein bisschen eine Spur ins alte Rom legen. Oder, also weißt du, was ich meine?
1: Ja, jetzt habe ich es verstanden.
0: Wir könnten jemanden anrufen, Franz Grünwied. Ich wette, der kann uns noch viel mehr erzählen. Der ist nämlich Mitarbeiter des Römermuseums in Augsburg, macht da auch oft Führungen, kriegt bestimmt dauernd Fragen gestellt. Und wenn du magst, dann probiere ich es mal bei ihm.
1: Einverstanden.
0: Okidoki.
2: Hallo, hier ist der Franz.
0: Hallo Franz, hier ist Tobi, guten Tag.
2: Hey Tobi.
0: Du, Ella und ich sprechen heute im Podcast über die alten Römer. Und ich habe ihr gerade gesagt, dass wenn wir jemanden fragen, wenn es darum geht, die Spuren der alten Römer bei uns noch zu finden, dann sollten wir dich anrufen. Kannst du uns da helfen?
2: Da kann ich dir auf jeden Fall helfen, Tobi. Von den Spuren von den alten Römern, da gibt es ganz, ganz viele.
0: Ja.
2: Die Römer haben ja den südlichen Teil Deutschlands bis zur Donau erobert, später dann den Limes, den Grenzwall errichtet und viele Städte gegründet, zum Beispiel auch Augsburg, auf Latein Augusta Vindelicum. In Augsburg findet man heute auch noch immer wieder Römisches, wie zum Beispiel Mauerreste, Mosaike als Bodenbelag, römische Wandmalereien, Schmuck und vieles mehr.
0: Das sind also wirklich Überbleibsel aus der damaligen Zeit, ne?
2: Genau.
0: Wenn wir jetzt aber mal noch von Sachen sprechen, die wir jetzt noch nicht nur im Museum, sondern eben wirklich in unserem Alltag finden, da steckt doch bestimmt auch noch was von den Römern. Ich habe Ella gerade von dem bayerischen Servus erzählt, das kommt doch aus dem Lateinischen.
2: Das ist richtig. Das Wort Servus kommt aus dem Lateinischen, meint in der Begrüßung so viel wie ich bin dein Diener oder ich bin dir zu Diensten. Also Vorsicht, wenn man so begrüßt oder verabschiedet, vielleicht bekommst du dann gleich einen Arbeitsauftrag. Ne?
0: Stimmt.
2: Viele unserer Wörter im Deutschen haben lateinische Wurzeln und man erkennt sie häufig an den Endungen wie us oder a. Ein Beispiel dafür ist das Wort Bonus, das Gute oder die Arena. Und es gibt noch viele weitere Wörter im Deutschen, die lateinische Wurzeln haben, wie zum Beispiel die Fabrik, das kommt vom Wort Fabrica, die Werkstätte, das Labor von Laborare, Arbeiten,
0: ja,
2: das Zentrum, der Zirkus. Genau, und das ist schön, dass du das sagst, nämlich das Wort krass kommt ebenfalls aus dem Lateinischen.
0: Und zwar?
2: Richtig, vom Wort crassus für dick oder grob.
0: Ist ja witzig. Und weil du am Anfang gesagt hast, die meisten Wörter mit us am Ende, wenn wir also Matheunterricht von Plus und Minus sprechen, ist das auch noch aus der Zeit?
2: Genau, das kommt auch noch aus der Zeit, richtig.
0: Und sag mal, ist das der Grund dafür, dass an so vielen Schulen, vor allem auf Gymnasien, eben immer noch Latein unterrichtet wird, oder?
2: Das Lernen der lateinischen Sprache heutzutage hat natürlich auch verschiedene Vorteile. Es ist zum Beispiel für das Studium der Geschichte oder der Medizin erforderlich und viele Fremdwörter bauen auf der lateinischen Sprache auf.
0: Fallen dir noch mehr Spuren ein, die die alten Römer in unserem jetzigen Alltag irgendwo hinterlassen haben?
2: Ja, da gibt's ganz, ganz viele. Wenn wir uns jetzt erstmal in den Städten umblicken, dann sehen wir, und das fast überall auf der Welt, römische Götter und Gestalten. Wir sehen lateinische Inschriften an Hausfassaden und Denkmälern. Wir haben Säulenaufbauten aus verschiedenen Zeiten, die an die Römer erinnern. Und es gibt großartige römische Erfindungen, wie zum Beispiel die Fußbodenheizung, den Werkstoff Beton, ausgefeilte Straßennetze, Wasserleitungssysteme, medizinische Geräte und sogar Wohnhäuser mit mehreren Etagen haben die Römer erstmals errichtet.
0: Wahnsinn.
2: Sie haben auch Lastenkräne gebaut, da kannst du dir einen im Augsburger Römerlager zum Beispiel anschauen.
0: Mhm.
2: Und wenn wir auf Malereien und Statuen blicken, da sehen wir mal Papierrollen, aber die Römer haben tatsächlich auch das gebundene Buch erfunden. Und unsere Gesetze beruhen auf römischem Recht und sogar Fastfood gab es bereits bei den Römern. Krass, oder?
0: Wie, es gab Fastfood?
2: Das waren praktisch so Imbissbuden, einfach am Straßenrand, also mobile Garküchen und da konnte man im Vorübergehen alles Mögliche kaufen.
0: Also die frühen Würstchenbuden kommen aus der Römerzeit.
2: Genau, exakt.
0: Hieß natürlich nur Würstus Budus, ist ja klar.
2: Ja, höchstwahrscheinlich.
0: Franz, vielen, vielen Dank, du hast uns total geholfen bei unserer Checkerfrage.
2: Das freut mich. Tobi, schön war's, bis bald.
0: Bis bald, mach's gut.
2: Ciao.
0: So Ella, was sagst du, Frage gecheckt?
1: Ja, die Frage ist gecheckt.
0: Dann hau den grünen Knopf.
1: Ja.
0: Die alten Römer sind auch heute noch in unserem Leben spürbar. Wir verwenden Wörter, die aus dem Lateinischen kommen. Unser Straßennetz, unsere Wasserleitungen und viele medizinische Geräte, die wir benutzen, gehen auf Erfindungen der Römer zurück.
1: Gecheckt!
0: So, dann sind doch eigentlich alle Fragen geklärt. Was machen wir jetzt?
3: Ich hätte da noch eine kleine Challenge für euch.
0: Wahrscheinlich sollen wir gucken, wer im Liegen am schnellsten Weintrauben essen kann. Also das kann ich sehr gut.
1: Oh nee.
3: Ich hatte eher daran gedacht, wer am schnellsten einen lateinischen Zungenbrecher sagen kann.
0: Bist du gut mit Zungenbrechern, Ella?
1: Ja.
0: Wirklich?
1: Ja.
0: Okay, dann hast du einen Vorteil, weil ich verhaspel mich immer. Okay, also ja, wir sind dabei.
3: Gut, der Satz, den ihr sagen müsst, heißt O Tite, Tute, Tati, Tibi, Tanta, Tyranne, Tulisti.
0: Was?
1: Was soll das denn jetzt heißen?
3: O Tite, Tute, Tati, Tibi, Tanta, Tyranne, Tulisti. Das heißt, O Titus Tatius, du selbst, du Tyrann, hast dir ein so großes Unglück zugezogen.
0: Verstehe. Und wer ist dieser Titus Tatius Tute?
3: Ein König, der zusammen mit Romulus über Rom geherrscht haben soll.
1: Ah.
0: Wie war das nochmal? Kannst du dich noch an irgendwas erinnern mit Romulus und Remus?
1: In Italien habe ich davon schon mal was gesehen. Und es waren noch die Gründer von Rom, oder?
0: Jackie, kannst du mal kurz helfen mit dieser Geschichte?
3: Nach einer alten Geschichte wurden die Zwillinge Romulus und Remus ausgesetzt. Sie sollten also sterben. Aber eine Wölfin säugte sie und später fand sie ein Hirte und zog sie auf. Als sie erwachsen waren, wollten sie dort, wo der Hirte sie gefunden hatte, eine Stadt gründen. Sie stritten sich aber und Romulus erschlug seinen Bruder. Romulus wurde dann der erste König der Stadt Rom.
0: Ja, aber ein ganz schön brutaler Anfang für eine Stadt. Also wenn Rom mit einem Brudermord anfängt. Wie sind wir jetzt überhaupt darauf gekommen gerade? Wir sind plötzlich bei Romulus und Remus.
1: Wegen diesem Titatus...
0: Der Zungenbrecher.
1: Titus Dingsterbums.
3: Genau, der Zungenbrecher. Jeder bekommt 15 Sekunden Zeit. Wer den Satz in dieser Zeit am häufigsten fehlerfrei sagt, gewinnt. O Tite, Tute, Tati, Tibi, Tanta, Tyranne, Tulisti.
0: Ich glaube, wir sind bereit, oder? Ella, sind wir bereit?
1: Ja.
0: Wer fängt an?
1: Ich.
0: Du fängst an? 15 Sekunden, du legst vor.
1: Okay.
0: Einverstanden. Deine Zeit läuft jetzt!
1: O Tite, Tute, Tati, Tibi, Tanta, Tyranne, Tulisti. O Tite, Tute, Tati, Tanti, Tibi, Tanta, Tyranne, Tulisti.
0: Zwei.
1: O Tite, Tute, Tati, Tibi, Tanta, Tyranne, Tulisti.
0: Drei.
1: O Tite, Tuti, Tan... Tati, Tanta, Tyranne, Tulisti.
0: Dann vorbei. Vier, Wahnsinn. Alter, du hast das viermal gesagt in 15 Sekunden.
1: Ja, ich wollte 5 schaffen, aber...
0: Okay, ja gut. Ich mache jetzt 10, nur dass du es schon mal weißt.
1: Du und 10. Deine Zeit startet jetzt.
0: O Tite, Tute, Tati, Tibi, Tanta, Tyranne, Tulisti. O Tite, Tute, Tati, Tibi, Tanta, Tyranne, Tulisti.
1: Zwei.
0: O Tite, Tute, Tati, Tabi, Tibi, Tanta, Tyranne, Tulisti.
1: Drei.
0: O Tite, Tuti, Tati, Tibi, Tibi, Tibi. O Tite, Tute, Tati, Tati, Tibi, Tanta,
1: nein!
0: Tyranne, Tulisti.
1: Dreimal.
0: Nein. Oh nein. Kacke.
3: Und damit ist die Gewinnerin Ella.
0: Und Ella, hiermit hast auch du dir diesen... Wie hast du es genannt? Blätterkranz?
1: Blätterhaufen.
0: Blätterhaufen. Also du verdienst einen echten Lorbeerkranz. Setz ihn bitte auf, der ist für dich.
1: Das ist pieksig auf dem Kopf.
0: Ja, aber es sieht toll aus und du hast es dir verdient. So, und damit sind wir eigentlich am Ende dieser Sendung.
1: Tobi Geheimnis.
0: Okay, ich habe eine Geschichte.
1: Ja.
0: Ich habe für die Checker-Tobi-Fernsehsendung mal einen Römer-Check gedreht.
1: Aha.
0: In Rom mit so einer Gruppe von Schauspielern und Schauspielerinnen, die so alte römische Legionäre, also die Soldaten, gespielt haben.
1: Ja.
0: Und zwar mit voller Ausrüstung, mit Sandalen, mit so Röcken, mit Kampfgürteln und Schwertern und mit so Schildern.
1: Mhm.
0: Und die Römer, damals das Militär, die waren auch deshalb so erfolgreich, weil die haben so Formationen gebildet. Das waren ja tausende Leute. Und dann haben die, das hast du auch bestimmt schon mal bei Asterix und Obelix gesehen, dann haben die ihre Schilder so aufgestellt und haben so einen Panzer gebildet, da kam kein Pfeil durch nichts. Und das haben wir auch geübt. Wir haben die Schildkröte ausprobiert. Das heißt, vorne Schilder, oben Schilder, keiner kam an uns ran. Und dann sind wir so vorwärts gelaufen, mussten dabei immer wieder rufen, Roma, Roma, Roma. Es war ultra heiß. Ich bin die ganze Zeit den Typen vor mir auf die Haxen getreten und die mir auf die Zehen. Ich glaube, ich habe mir auch einen Zeh gebrochen oder so. Hinter der Kamera, der Hansi, unser Kameramann, konnte nicht mehr aufhören zu lachen. Wir mussten das 20 Mal machen, bis wir es irgendwie hingekriegt haben. Immer ist jemand umgefallen, hat die Formation kaputt gehauen. Es war die Hölle. Aber am Schluss hat's geklappt. Und wer sich das angucken mag, gibt's in der Checkerwelt.
1: Warum habt ihr nicht den ersten Durchlauf genommen?
0: Wo wir umfallen?
1: Ja.
0: Ja, weil das einfach kacke aussah.
1: Ja, aber es wäre witzig gewesen.
0: Ja, na gut. Jetzt weißt du ja, dass es witzig war. Und liebe Ella, ich möchte dir sagen, es hat mir großen Spaß gemacht. Mega, dass du dabei warst. Du hast wirklich was verpasst. Ich hatte hier extra so eine römische Quietschegartenliege für dich aufgebaut. Du wolltest da nicht Platz nehmen. Immer noch nicht, ne?
1: Nee.
0: Keine Weintrauben im Liegen?
1: Nee.
0: Nee, okay. Und für alle von euch, die gerade zuhören und sich auch für alte Völker interessieren, es gibt noch einen Checkpot zum Thema Ägypten, findet ihr in der ARD Audiothek. Und ich sag damit Servus und Ahoi. Oder was sagt wohl so ein Römer zum Abschied? Checky?
3: Valete.
0: Valete.
3: Text und Regie Silke Wolfrum. Sprecherin Konstanze Fennel. Redaktion Inga Nobel. 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
1: Das war Checker Tobi mit dem Checkpot. 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Und jetzt Musik.

0: weg.
1: Ihr hört die Maus und das ist der WM-Song 2026. Shakira und Burna Boy liefern den Hit zur Fußball-Weltmeisterschaft. Hier sind sie mit Die Down.

0: neuen Planeten?
1: Ja, da ist diese Sache mit Pluto.
0: Aber das ist eine andere Geschichte. 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

0: Was ist eigentlich viel und was ist wenig? Ist wenig manchmal auch viel oder viel mal wenig? Oh, höchste Zeit, dass wir uns da heute mal schlau machen.
1: 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Lach- und Sachgeschichten. Heute mit CO2 in der Umwelt, Captain Blaubär und seiner großen Klappe, dem Wasser bei Ebbe und natürlich mit der Maus und dem Elefanten. Abdie, e CO2 kilumnai, Captain Blaubär hem lesuri budbari chip, e pania kedatsi de la pekutenisi, hem normalno e kyrmusea ta e vlastinea. Das war Romanes.
0: Hallo ihr alle, hier ist Nina. Gut, dass ihr da seid. Naja, weil es bei uns heute um viel und um wenig geht. Und das ist ja oftmals so eine Sache. Naja, ich meine damit, was für mich viel ist, ist für andere vielleicht gerade mal ein bisschen oder umgekehrt. Warte, ich habe ein Beispiel. Salz. Es gibt Leute, die hauen sich auf ihr Essen richtig viel Salz drauf. Für andere schmeckt das dann aber viel zu salzig. Oder noch ein Beispiel. Meerschweinchen. Die? Ja, da sind sie. Oh, die fressen ja am Tag bis zu 100 Mahlzeiten, finden das aber überhaupt gar nicht zu viel oder fühlen sich vollgestopft, wie wir uns fühlen würden nach 100 Mahlzeiten. Ja, ist echt so. Also, viel und wenig ist heute unser Thema und diese Meerschweinchen-Geschichte, die interessiert auch Maushörerin Lara sehr.
2: Hallo, ich bin Lara und ich habe eine Frage an die Maus. Wieso essen Meerschweinchen so viel? Und damit grüße ich mit meine ganze Familie, das Mausteam und die Ente, den Elefant und die Maus.
0: Eine tierisch spannende Frage, oder Maus? Genau richtig für Mausreporterin Britta und Tierärztin Lisa.
3: Tierisch spannend. Eure Fragen rund ums Tier. Wir Menschen essen an einem Tag ja schon eine ganze Menge. Meistens 3 Mahlzeiten, ein paar kleine Snacks und natürlich das Beste, den Nachtisch. Tierärztin Lisa Keil weiß, bei den Meerschweinchen ist es noch viel mehr.
4: Meerschweinchen nehmen tatsächlich bis zu 100 kleine Mahlzeiten am Tag zu sich. Und das ist auch ganz, ganz wichtig, weil das Verdauungssystem von Meerschweinchen ist darauf angelegt, dass immer oben nachgeschoben wird, damit es nach hinten weitergeht. Und deswegen ist es ganz, ganz wichtig, dass Meerschweinchen eigentlich den ganzen Tag nichts anderes tun als fressen.
3: Wenn ich den ganzen Tag essen würde, hätte ich bestimmt ganz dolle Bauchschmerzen. Dann müsste ich erstmal eine Esspause machen. Aber wenn euer Meerschweinchen aufhören sollte zu essen, dann stimmt was nicht und ihr solltet zum Tierarzt gehen. Bestimmt habt ihr schon mal gehört, dass Obst und Gemüse so super gesund sind. Was gehört denn zu einer ausgewogenen Ernährung vom Meerschweinchen?
4: Hauptsächlich ist es wichtig, dass die schönes, blättriges Grünfutter fressen. Das ist so die Hauptmahlzeit. Und natürlich sollte auch ständig Heu zur Verfügung stehen, was sie knabbern können. Oder eben, wenn sie rausgehen, dass sie auf der Wiese knabbern können. Man kann auch ein bisschen Obst und Gemüse als Snack dazugeben. Aber die Hauptmahlzeit sollte wirklich schönes, blättriges Grünzeug sein, wie Salat und Kohl und Löwenzahn und Wildkräuter.
3: Kräuter sammeln auf der Wiese klingt nach Spaß. Aber Achtung, passt auf, dass ihr keine giftigen Pflanzen sammelt, wie etwa Maiglöckchen oder Goldregen. Was ihr eurem Meerschweinchen auch nicht geben solltet, ist dieses Pellet- oder Körnerfutter aus der Packung. Das kann nämlich der Verdauung schaden, sagt Lisa. Was ich mich gerade frage, wenn ein Meerschweinchen 100 kleine Mahlzeiten am Tag braucht, wie viel Futter muss dann ins Gehege?
4: Mindestens 2-mal am Tag eben ein großer Berg von dem Grünfutter. Und da muss man eben so ein bisschen gucken, wie viel frisst es. Weil natürlich soll es auch nicht so lange da drin liegen, dass es welk wird oder gammelig wird oder faul. Und das, was nicht gefressen worden ist, dann bitte auch rausnehmen und durch frisches Futter ersetzen, weil es wird nicht mehr gefressen werden. Das Meerschweinchen wird einen Grund haben, warum es das nicht gefressen hat.
3: Das kenne ich von mir. Wenn zum Beispiel eine Banane schon ganz braun geworden ist, esse ich sie auch nicht mehr so gerne. Wie wir Menschen essen auch Meerschweinchen bei jeder Mahlzeit unterschiedlich viel. Ihr könnt aber mit 200 bis 600 Gramm Futter am Tag pro Meerschweinchen rechnen. Wasser brauchen sie natürlich auch. Davon sollte also immer genug da sein. Wenn euer Meerschweinchen aber besonders viel trinkt, kann das auch wieder ein Zeichen dafür sein, dass etwas nicht stimmt. Das ganze Fressen ist übrigens nicht nur da, um die Meerschweinchen satt zu machen, sondern es ist auch sehr wichtig, damit ihre Zähne nicht zu lang werden. Die wachsen nämlich super schnell und werden beim ständigen Kauen abgerieben und so kurz gehalten. Lisa, kann das Futter denn noch was?
4: Dann ist das Fressen selbst aber auch eine tolle Beschäftigung für die Meerschweinchen. Und das kann man für die auch noch mal ein bisschen ausbauen. Man kann zum Beispiel sagen, man hängt mal die schönen Bittersalate vielleicht an so eine kleine Wäscheleine mit Wäscheklammern und die müssen sich so ein bisschen auf ihre Hinterbeine stellen, um da dran zu kommen. Oder es gibt auch so Futterbälle, in die man ein bisschen Futter reinstopfen kann und dann müssen die sich das da so ein bisschen rausbasteln.
3: Ich finde die Idee, die Salatblätter aufzuhängen, sehr süß. Wenn bei mir Leckereien von der Decke hängen würden, wäre ich erstmal eine ganze Weile mit Snacken beschäftigt.
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6: Irre, oder? 200 bis 600 Gramm Futter verdrückt so ein Meerschweinchen am Tag und dabei wiegt es selber gerade mal ungefähr 1000 Gramm. Stellt euch mal vor, wir würden jeden Tag so viel futtern. Heieieiei.
7: Ich bin

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1: Ich erklär dir, wie eine Fressmaschine funktioniert. Zuerst wird sie mit Schokoladeneis geschmiert. Ein Kilo Gummibärchen treibt den Motor an, damit die Fressmaschine fressen kann.

0: Maschine ist jetzt leider richtig voll. 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
1: Ja, ich sehe, ihr wollt es mit den Meerschweinchen aufnehmen. Nee, Ente, das glaube ich auch nicht. Dass die zwei heute 100 Mahlzeiten schaffen. Wobei, wenn wir die Schokokekse nicht irgendwann wegräumen, dann könnte das vielleicht doch was werden. Aber wie hat nochmal Tierärztin Lisa das eben bei den Meerschweinchen erklärt? Es ist wichtig, dass oben immer nachgeschoben wird, damit es unten weitergeht. Wollt ihr etwa gleich alle beide hier ins Studio machen? Wisst ihr was? Ich entscheide jetzt einfach mal für euch Futterpause.

0: und wenig haben wir bisher vor allem aufs Essen bezogen. Es gibt aber auch ganz viele andere Bereiche, in denen viel und wenig, also die Menge, eine große Rolle spielt. Maushörerin Ilva hat uns zum Beispiel eine Frage gestellt, die auf den zweiten Blick ganz viel mit viel und wenig zu tun hat.
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2: Hallo, ich bin Ilva. Ich habe eine Frage an die Maus und die wäre, warum ist CO2 schlecht für die Umwelt? Hiermit grüße ich die Maus, den Elefanten und die Ente.
0: Eine sehr gute Frage ist das, Ilva, denn eigentlich ist das Gas CO2 ja sogar lebenswichtig für alle Lebewesen. Auch wenn es inzwischen einen echt schlechten Ruf hat, aber genau da kommen die Wörtchen viel und wenig ins Spiel. Zu viel CO2 ist tatsächlich schlecht für die Umwelt. Warum? Das erklärt uns jetzt Mausreporterin Jan.
3: Warum CO2, also das Gas Kohlendioxid, grundsätzlich wichtig ist für uns, das können wir super auf unserem Erdtrabanten beobachten, auf dem Mond. Wenn wir eine Fantasiereise dorthin machen und aus der Fantasierakete aussteigen würden, wird es sofort klar. Auf dem Mond würden wir Menschen tagsüber gegrillt, denn dann ist es dort über 100 Grad heiß. Nachts gehen die Temperaturen auf ungefähr minus 160 Grad runter. Wir würden schockgefroren. Leben wie auf der Erde ist dort nicht möglich. Und das alles, weil der Mond keine schützende Schicht aus Gas, also unter anderem CO2, um sich herum hat. Die Sonne brennt tagsüber ungebremst herunter. Nachts entweicht die Wärme sofort wieder ins Weltall. Zurück auf der Erde. Da haben wir rund um unseren Planeten eine durchsichtige Hülle. Sie endet erst in 10 Kilometern Höhe und besteht aus Gasen wie Stickstoff, Sauerstoff und auch zu einem geringen Teil aus Kohlendioxid, also CO2. Diese Schicht aus Gasen lässt genau die richtige Menge an Sonnenstrahlen durch, damit es warm genug ist und zum Beispiel die Pflanzen gut wachsen. Wenn die Sonnenstrahlen von der Erde reflektiert werden, also von Dächern, Blättern, Eisschollen und Wasseroberflächen, bewegen sie sich erstmal wieder Richtung Weltall. Aber sie kommen nur zu einem Teil aus der Erdatmosphäre wieder heraus. Klitzekleine Gasteilchen in der Luft werfen die Sonnenstrahlen immer wieder Richtung Erde zurück. Wie beim Ping-Pong geht das. Die Gase halten also die Wärme der Sonne in der Erdatmosphäre. Wie ein Schutzschild. So wird es nachts nicht zu kalt, wenn die Sonne gerade nicht scheint. Das Gas CO2 ist besonders wirksam in diesem Schutzschild. Das ging jahrtausende lang gut. Das Klima war angenehm und lebensfreundlich. Wenn aber zu viel CO2 in die Schutzhülle der Erde gepustet wird, wie zum Beispiel jetzt durch Heizungen, Autos und Kraftwerke, dann sind zu viele CO2-Teilchen aktiv und es wird zu viel Sonnenwärme in der Nähe der Erde gehalten. Das Klima verändert sich und unser Planet heizt sich zu sehr auf. Daher spricht man davon, dass CO2 nicht gut ist für die Umwelt. Aber eigentlich müsste man sagen, dass nur zu viel CO2 schlecht ist.
0: Ein großer Unterschied also, den der kleine Zusatz zu viel hier ausmacht. Vielen Dank, Jana, fürs Beantworten von Ilvas Frage, warum CO2 schlecht ist für die Umwelt. Und falls ihr auch eine Frage an die Maus habt, dann nix wie her damit.
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1: Jetzt habe ich ein kleines oder, wie man es nimmt, auch großes Rätsel für euch alle. Gesucht wird ein Tier, so viel kann ich schon mal verraten, aber den Rest, den müsst ihr jetzt selber rausfinden.
2: Was ist das?
3: Die sind freundlich. Sie können auch gefährlich sein.
4: Der ist so groß wie ein LKW.
5: Der hat große Füße.
6: Wenn die mit den Füßen stampfen, dann wackelt alles.
7: Der hat lange Ohren.
8: Und die sind sehr schwer. Ich glaube, die sind eine Tonne schwer.
9: Und manchmal machen sie auch was kaputt.
10: Mein Papa ist schon mal auf einem geritten.
11: Der ist grau.
12: Der ist Blätter.
13: Der isst manchmal Nüsse.
14: Der isst auch manchmal Äpfel.
15: Und Möhren.
16: Die leben in der Savanne.
17: In der Wüste.
18: Die leben in Afrika.
19: In Indien werden sie zum Arbeiten gebraucht.
20: Ich habe schon mal einen echten gesehen. Im Zoo.
21: Der hat Stoßzähne.
22: Können mit ihren Rüssel auch einen Baumstamm hochheben, so stark sind die.
23: Stamm, stamm, rums, rums.
24: Es ist ein Elefant.
1: Jawohl, ein Elefant. Nö, das kann ich natürlich nicht bestätigen, dass Elefanten manchmal was kaputt machen. Also, unser Elefant hier, der hat noch nie was kaputt gemacht. Außer vielleicht mal eine kleine Vase oder ein klitzekleines Tellerchen oder so. Aber das hätte mir natürlich genauso passieren können.

0: Das war der Elefantensong von Yvonne Katterfeld und von dem spazieren wir schnurstracks rüber zum Maus-Freundebuch von der Maus. Lasse ist ganz neu mit dabei.
1: Maus-Freundebuch. Ich heiße
2: Lasse.
1: So alt bin ich.
2: 8 Jahre alt.
1: So sehe ich aus.
2: Ich habe braune Augen und braune Haare. Ich bin 1,22 Meter groß und trage am liebsten Pokémon-T-Shirts.
1: So sieht mein coolstes T-Shirt aus.
2: Auf mein Lieblings-T-Shirt ist Bisasam drauf. Bisasam ist ein Pokémon und es hat so 4 Beine, eine riesige grüne Zwiebel auf dem Rücken, 2 weiße Zähne. Und das T-Shirt ist grün, genau wie das Pokémon auf dem T-Shirt drauf ist.
1: Das finde ich

0: Am wichtigsten ist es, dass man ordentlich faltet. Ich kann gut aus einem Blatt Papier Transformer machen. Da kann man zum Beispiel aus einem Düsenjet ein Monster machen.
1: Das esse ich super gerne.
0: Eine Zuckerstange. Rot-weiß.
1: Das mag ich an meiner Schule.
0: Meine Klassenlehrerin mit meiner Klasse 2a. Die sind eigentlich immer nett zu mir.
1: Bist du Maus, Ente oder Elefant?
0: Der Elefant, weil er so lustige Geräusche macht, ungefähr so. Und so einen langen Rüssel hat.
1: Maus-Freundebuch.
2: Hörst du's, Lasse? Der Elefant freut sich, dich im Team Elefant begrüßen zu dürfen. Boah, und dein Hobby Origami finde ich wirklich total beeindruckend. Was hast du da gerade gesagt, was du schon alles aus Papier gefaltet hast? Katzen, Frösche, Fledermäuse, Kraken, Rosen, Schmetterlinge, Fische, Sterne und am allerliebsten Transformer. Das ist wirklich der Hammer. Richtig, richtig toll. Viel Beifall gibt's dafür von uns.

Es gibt ja Leute, die benutzen manchmal eine kleine Notlüge, um sich aus irgendwas zu retten oder so. Hausaufgaben vergessen, da erzähle ich doch einfach, mir ging's gestern Nachmittag nicht so gut. Vielleicht nicht ganz korrekt, aber jetzt auch nicht super dramatisch. Und dann gibt's Leute, da muss man bei jedem Satz hinterfragen, ob das sein kann, was sie da erzählen. Du weißt schon, an wen ich denke, oder Maus? Ganz genau, an unseren Freund Captain Blaubär. Viele Geschichten, wenig Wahrheiten, könnte man zusammenfassend über ihn sagen.

0: mich, dass ich nicht lache. Ich bin so stark wie 10 Elefanten.
1: Na und? Ich bin so stark wie 100 Elefanten.
0: Dafür bin ich so gefährlich wie 1000 Löwen.
2: Na, nun nehmt mal den Mund nicht so voll. Ein bisschen kleiner täts auch.
1: Das musst du gerade sagen.
0: Du mit deiner großen Klappe.
2: Das ist es ja gerade. Ihr glaubt nicht, wie oft mich meine große Klappe schon in Schwierigkeiten gebracht hat.
1: Doch, glauben wir.
2: Ich spreche aus Erfahrung. Ich habe nämlich zufällig die größte Klappe auf allen 7 Weltmeeren. Das ist amtlich. Ich kann mich noch erinnern, als ich mal behauptet habe, ich könnte den Atlantischen Ozean in einem Putzeimer überqueren. Mit einem dressierten Tintenfisch als Kopfbedeckung. Beweisen, beweisen, schrien da die Leute. Und was blieb mir anders übrig? 9 Monate habe ich dafür gebraucht. Der Tintenfisch und ich haben uns danach nicht mal mehr guten Tag gesagt. Selbst wenn heute jemand nur das Wort Atlantischer Ozean ausspricht, kriege ich fast einen Nervenzusammenbruch.
1: Atlantischer Ozean!
3: Atlantischer Ozean!
4: Atlantischer Ozean!
5: Atlantischer Ozean! Atlantischer Ozean.
2: Hört auf! Puh! Oh. Ein anderes Mal. Da habe ich behauptet, ich könnte das Empire State Building in doppelter Größe aus selbst abgeleckten Eiscreme-Stilen naturgetreu nachbauen. Beweisen! Beweisen! Riefen da die Leute. No, und das musste ich wohl. 2,5 Jahre habe ich gebraucht, bis ich die nötigen Stile zusammen hatte. Doch heute kriege ich Augenzucken, wenn ich das Wort Eis am Stiel bloß höre.
1: Eis am Stiel!
3: Eis am Stiel!
4: Eis am Stiel!
5: Eis am Stiel!
2: Aufhören! Und bei einer anderen Gelegenheit habe ich behauptet, ich könnte den Weltrekord im Ameisenkitzel brechen.
1: Hä?
2: Beweisen! Beweisen! Riefen da die Leute. Also musste ich ran. Ich habe damals in 2 Monaten 438.612 Ameisen gekitzelt. Mit der Kolibri-Feder und unter einer Lupe. Wenn jemand seitdem in meiner Anwesenheit Ameisenkitzeln sagt, fangen meine Ohren an zu schlackern wie Großsegel. Ich und meine große Klappe.
1: Ameisenkitzeln!
3: Ameisenkitzeln! Schade.
2: Sagt mal, wieso streitet ihr euch überhaupt?
1: Um den Spüldienst. Er ist heute dran.
0: Stimmt gar nicht. Du bist dran.
1: Nein, du.
0: Nein, du.
2: Aber Kinders, wozu die Aufregung, das bisschen Spülkram? Lächerlich. Zu meiner Zeit habe ich das mit links gemacht. Ich kann mich erinnern, 500 Teller und 200 Tassen innerhalb von 4,9 Minuten gespült zu haben. Mit verbundenen Augen.
4: Beweisen, beweisen.
2: Kommt gar nicht in Frage.
1: Atlantischer Ozean.
2: Schon gut. Ich beweise.
1: Noch 2 Minuten 34 Sekunden.
0: Schneller.
2: Oh Mann, ich und meine große Klappe.
6: Du und deine große Klappe und dein liebevoll zurechtgesponnenes Seemannsgarn, alter Freund. Viel hilft viel, aber manchmal ist weniger auch mehr.
7: Du bist der

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0: das sind alles... Erzähl mal.
1: Was ich euch jetzt erzähle, ist garantiert keine Lügengeschichte. Unsere Mausköchin Julia, die backt Kekse mit Salz. Ernsthaft. Und überhaupt behauptet Julia, in gutes Essen gehört eigentlich immer eine kleine Prise Salz. Mausreporter Christian setzt sich jetzt mal für die richtige Salzdosierung bei unserer Mausköchin an den gedeckten
2: Maustisch.
3: Kekse! Aber du hast gesagt, das sind ganz besondere Kekse und ich habe jetzt ein bisschen Schiss. Ist das irgendwas Komisches? Also sowas wie Hackfleischkekse mit Zimt und Zucker und Gurkenmarmelade, sowas?
4: Christian, habe ich dir jemals was Ekliges gegeben?
3: Lass mich kurz überlegen. Nö, niemals. Also alles, was du kochst und backst, ist super lecker. So, also diese Kekse, von denen du sagst, dass sie besonders sind, die sind... Oh, wirklich fein. Also erstmal sehen die aus wie so ganz normale Butterkekse, aber nicht so ganz pappensüß wie normale.
4: Ja, da ist nicht nur Zucker drin, da ist auch eine Prise Salz drin.
3: Salz?
4: Ja.
3: In was Süßem.
4: In was Süßem, ganz genau. Das ist der Geheimtrick von ganz, ganz vielen Köchen und Köchinnen. Wir Menschen haben 5 Geschmackssinne, die wir auf unserer Zunge unterscheiden können. Und das sind sauer, bitter, süß, herzhaft und eben salzig. Köche haben rausgefunden, wenn man süß und salzig mischt, dann schmeckt das ganz wunderbar.
3: Boah, wir sprechen ja noch nicht mal 2 Minuten zusammen und haben schon einen geheimen Trick von dir gelernt. Aber so unter normalen Umständen, da haben wir ja Salz eigentlich in auch salzigem Essen. Ne? Also nehmen wir sowas wie Kartoffelbrei, Pizza, Nudeln mit Tomatensauce. Da gehört Salz rein. Was macht das Salz?
4: Ohne Salz würden viele dieser Gerichte nach überhaupt gar nichts schmecken. Oder sie würden schon nach was schmecken, aber mit einer Prise Salz schmecken sie einfach besser. Ich habe hier mal was vorbereitet, mal wieder ein kleines Experiment. Und zwar, ich habe hier Tomatensauce bei beiden. Sind nur die besten Tomaten drin aus Italien, bio, von der Sonne verwöhnt, wirklich nur das Feinste vom Feinsten. Und die eine Tomatensoße ist mit Salz und die andere ohne.
3: Müsste ja eigentlich egal sein, ne? Wenn das super Tomaten sind, dann müssten ja eigentlich die Tomaten alles regeln, so. Okay, das war die erste. Jetzt kommt die zweite. Oh, da ist so ordentlich Wumms drin. Hä? Aber... Obwohl es irgendwie dieselben Tomaten sind.
4: Genau, weil Salz ist ein kleiner Geschmacksverstärker. Gutes Essen schmeckt mit einer Prise Salz einfach noch viel, viel besser. Man darf halt nicht zu viel nehmen, sonst schmeckt man eben das Salz. Und das gilt es zu vermeiden. Das Salz soll einfach das unterstützen, was man schmecken soll. Die richtige Menge ist die, wenn man so viel Salz nimmt, dass gute Tomaten eben noch besser nach Tomaten schmecken, leckerer Kartoffelbrei, noch intensiver nach Kartoffeln, ja, oder die Pizza ordentlich Wumms kriegt und so eine richtige Geschmacksexplosion wird, das macht Salz in Essen.
3: Jetzt hast du kurz erwähnt, nicht zu viel Salz bitte da rein. Wie viel meinst du damit?
4: Also fangen wir mal andersrum an. Salz ist wichtig für unseren Körper, für die Zellen, für das Herz, für die Muskeln, nicht nur für den Geschmack. Zu viel Salz ist aber nicht gut für uns, dann haben im Großen und Ganzen, um das abzukürzen, die Organe zu viel zu tun damit. Das wollen wir nicht. Man sagt so 3 bis 4 Gramm Salz pro Tag für Kinder. Das ist ein gutes Maß. Das ist etwas weniger als ein Teelöffel voll.
3: Oh, wenn ich jetzt einen Teelöffel voll Salz irgendwie mit einem Haps wegessen würde, das wäre ja schon eklig, obwohl es eigentlich gar nicht so viel ist. Ne?
4: Ja, man muss allerdings bedenken, in ganz vielen Lebensmitteln, die man kauft, ist Salz schon drin. In Fertiggerichten zum Beispiel, weil da die Hersteller versuchen, ein bisschen Geld zu sparen, weniger gute Zutaten und mehr Salz, dann schmeckt es immerhin so ein bisschen nach was. Also wer viel Fertiges im Supermarkt kauft, der sammelt da schon eine ordentliche Menge Salz. Deshalb ist es einfacher, selbst zu kochen. Da hat man mehr Kontrolle darüber, wie viel Salz man dran macht. Und mit einem Teelöffelchen über den Tag kann man leckere Sachen machen. Salz ist sehr ergiebig.
3: Also ich werde jetzt nicht diesen Teelöffel da voll mit Salz essen, auf gar keinen Fall, sondern viel lieber die Kekse von dir. Da ist auch ein bisschen Salz drin, aber nur so wenig, dass man gut davon essen kann. Andererseits, wie viel Zucker man essen sollte, das klären wir irgendwie wann anders. Danke dir, Julia.
4: Sehr gerne.
1: Mit einer kleinen Prise Salz schmeckt alles ein bisschen besser. Das sagt Mausköchin Julia. Und wenn ich zum Beispiel an mein Frühstücksei denke, ja, dann kann ich Julia da nur recht geben. Das schmeckt mit Salz echt noch leckerer.
4: Jetzt kriege ich gerade irgendwie Hunger. Haben wir noch irgendwas Essbares hier? Leider nein. Ach, okay. Oh, aber ein gutes Lied übers Kochen. Oh gut, dass der Hunger dadurch kleiner wird, wage ich zu bezweifeln. Aber mal hören, was Pele Mele so fürs Ohr kochen.

0: anderen Stern.
1: Wart ihr schon mal an der Nordsee? Und wenn ja, ist euch da auch aufgefallen, dass da manchmal ganz viel und manchmal ganz wenig Wasser ist, also mehr Wasser? Maushörerin Irma hat uns dazu eine Frage auf dem Maus-Anrufbeantworter gestellt.
2: Hallo, ich bin Irma, 7 Jahre alt und ich habe eine Frage an die Sendung mit der Maus. Wohin fließt das Wasser, wenn Ebbe ist?
1: Tja, irgendwo muss es ja hin, ne? Ob es dann irgendwo anders vielleicht überschwappt, dieses Wasser? Mal hören, was unsere Mauskollegin Sandra dazu rausgefunden hat.
3: Im Urlaub am Meer, vor allem an der Nordsee, habe ich das schon oft erlebt. Ich mache mich für den Tag am Strand fertig. So, jetzt muss ich alles in die Tasche packen. Der Sonnenhut, ah, der ist hier. Der Badeanzug, wo ist der Badeanzug? Ach, hier. Dann noch die Strandmatte, mein Buch, ein paar Kekse. Und dann noch hier hinten die Flasche Wasser. Jo, fertig. Und wenn ich dann am Strand ankomme, ist das Wasser weg. Oh Mist, wieder nicht in den Gezeitenkalender geguckt. Flut und Ebbe nennt man Gezeiten. Und deshalb gibt's auch einen Gezeitenkalender. In diesem Kalender steht nämlich, wann das Wasser am Strand ist und wann nicht. Am meisten Wasser ist da, wenn Hochwasser ist und besonders wenig bei Niedrigwasser. Das ist jeden Tag zu einer anderen Uhrzeit. Und wenn da, wo ich gerade am Strand sitze, das Wasser weg ist, dann ist gerade woanders auf der Erde sehr viel Wasser. Das Ganze funktioniert so. Es ist immer gleich viel Wasser auf der Erdkugel, aber es verteilt sich unterschiedlich. Und das hat mit dem Mond zu tun. Der Mond wirkt wie ein Magnet und zieht das Wasser von der Erde an. Zumindest von dem Teil der Erde, der gerade dem Mond zugewandt ist. Dort steigt das Wasser an. Es ist Flut. Dieses Wasser fehlt jetzt an einer anderen Stelle der Erde. Da ist dann Ebbe. Weil die Erde sich ja um sich selbst dreht und immer ein anderer Teil der Erde dem Mond nahe ist, ist immer woanders Flut. Allerdings nicht nur da, wo man dem Mond gerade besonders nahe ist, sondern komischerweise auch noch auf dem Teil der Erdkugel, der vom Mond besonders weit weg ist. Da zieht nicht mehr der Mond das Wasser an, sondern es wirken die sogenannten Fliehkräfte. Noch so eine komplizierte Sache. Die Fliehkraft entsteht, wenn sich etwas sehr schnell im Kreis dreht. Beim Kettenkarussell werden die Sitze nach außen geschleudert, in der Salatschleuder das Wasser. So ähnlich funktioniert das bei der Erde. Die dreht sich ja um sich selbst. Und deshalb wird das Wasser in den Meeren, ähnlich wie bei der Salatschleuder, auch nach außen geschleudert. Und steigt an der Seite an, wo der Mond und seine Anziehungskraft besonders weit weg sind. Es ist immer an den beiden gegenüberliegenden Seiten der Erde gerade Flut und an den beiden anderen Seiten Ebbe. Ganz ehrlich, ich finde die Sache ganz schön kompliziert. Deshalb merkt man sich vielleicht am besten nur die wichtigsten Dinge. Das Wasser der Meere ist immer in Bewegung. Zweimal am Tag kommt die Flut und zweimal die Ebbe. Von einer Flut zur nächsten dauert es 12 Stunden und 25 Minuten. Und ich lese jetzt noch ein paar Seiten in meinem Buch und wenn ich 3 Kapitel geschafft habe, dann ist das Wasser bestimmt wieder da.
1: Jo, da drücken wir dir die Daumen, Sandra. Und vielleicht schenken wir dir vor deinem nächsten Nordseeurlaub einen Gezeitenkalender, damit dir ein Strandtag ohne Meer so schnell nicht wieder passiert.

0: Und hier wieder der aktuelle Verkehrshinweis. Piep, piep.
1: Verkehrt ist es heute, das Haar in der Suppe zu finden. Warum? Nun, hierfür wäre es sicherlich schön, ein paar Gründe zu haben, aber mich fragt ja keiner. Wenn wir heute das ein oder andere Haar in der Suppe finden möchten, müsste es ja überhaupt erst einmal Suppe geben. Und um das herauszufinden, reicht ein flüchtiger Blick auf den Einkaufszettel. Dieser liegt in der Regel auf dem Küchentisch, griffbereit für jeden, der Einkaufsdienst hat. Also raus aus dem Bett, rein in die Hausschuhe und einmal unverbindlich den Blick durch die Wohnung schweifen lassen auf der Suche nach der Küche. Und schon versperren uns ungefragt und hinterlistig die nächsten Fragezeichen den Weg zur Lösung. Wo ist denn hier nochmal so genau die Küche? Oder anders gefragt, steht der Küchentisch vielleicht im Schlafzimmer? Das hätte für uns ja erhebliche Vorteile. Denn das Schlafzimmer, das wissen wir aus den Erfahrungen der zurückliegenden Nacht, ist ja genau der Raum, in dem wir uns im Moment noch befinden. Auf der anderen Seite würde ein Küchentisch im Schlafzimmer logischerweise nicht Küchentisch heißen, sondern Schlafzimmertisch. Und auf einem Schlafzimmertisch können wir lange und ergebnislos nach einem Einkaufszettel suchen, auf dem irgendwas von Suppengrün steht. Und ohne Suppengrün gibt's natürlich auch keine Suppe. Deswegen ist es heute auch verkehrt, ein Haar in der Suppe zu finden. Ob's morgen anders ist, hängt davon ab, ob wir irgendwann einmal den Küchentisch finden. Das war wieder der aktuelle Verkehrshinweis. Piep, piep.
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haben heute gelernt, weniger ist manchmal mehr und viel hilft nicht immer viel. Aber viel weniger ist auch nicht immer sinnvoll. Ja, da bleibt mir jetzt nur noch, euch viele Grüße zu schicken, nach Hause oder wo auch immer ihr uns gerade zuhört. Ich bin Nina und wir vier sagen für heute Tschüss.

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1: Hallo ihr alle und ich freue mich total, dass ihr heute dabei seid. Ich habe das ja gestern in der Sendung auch schon angekündigt. Wir haben für euch heute was richtig, richtig Cooles geplant. Eine Premiere, so etwas gab es hier noch nie. Moment, ich brauche dafür erstmal einen richtigen Sound. Ja, schon besser. Das ist angemessen. Heute ist hier bei Maus Live ein ganz besonderes Team für euch im Einsatz mit einem ganz speziellen Auftrag. Das klingt jetzt so Geheimagentinnen oder Geheimagentenmäßig und das ist es auch ein kleines bisschen.
2: Hallo, mein Name ist Aurora.
3: Und mein Name ist Pauli
4: und wir sind die Scamjäger.
2: Zusammen machen wir uns auf die Suche nach Gefahren im Internet und auf Social Media.
3: Aber jetzt erstmal etwas über uns. Wir sind beide 13 Jahre alt und kommen aus der Nähe von Köln. Wir machen das hier, um euch über das Internet
2: und seine Gefahren zu informieren
3: und aufzuklären.
2: Unser Thema heute?
3: Kettenbriefe.
2: Wir haben dieses Thema gewählt, weil alle sie kennen,
3: doch viele gar nicht wissen, was wirklich dahinter steckt.
2: Wir auch nicht. Und deshalb finden wir es jetzt zusammen raus.
1: Ja, ich hab's doch gesagt. Eine krasse Sache, die wir für euch geplant haben. Ihr Mausfans habt vielleicht noch nicht alle ein Handy, aber vielleicht habt ihr trotzdem schon mal davon gehört, bei älteren Freunden oder auch bei euren Geschwistern. Wir sorgen heute dafür, dass ihr die absoluten Profis werdet. Mehr von den Scam-Jägerinnen hört ihr also gleich noch hier bei Maus Live, also auf jeden Fall dranbleiben. Jetzt gibt's erstmal Musik von Deine Freunde zusammen mit den Prinzen. Alles nur geklaut und danach wie immer erstmal für euch den Maus-Zoom.

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1: Bevor hier gleich weiter unsere beiden Scamjägerinnen unterwegs sind, schaut Mausreporter Matthias für euch auf ein Thema ganz genau. Und dafür geht es jetzt auf ein Schulfest.
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3: An der Karl-Orff-Grundschule in Hürth, da war heute was Besonderes los. Ein Schulfest. Nichts Besonderes, denkt ihr? Doch, auf jeden Fall.
2: Was ist passiert?
3: Das kann am besten Ida erzählen. Sie ist 9 und geht in die 3. Klasse.
4: Heute ist der Verkehrssicherheitstag.
3: Es ging den ganzen Tag lang beim Schulfest vor allem um die Sicherheit im Straßenverkehr. Mit einem Zebrastreifen zum Üben, einem Rollbrettparcours oder auch hiermit.
4: Auf der Seite ist der unser toter Winkel, das wird von der Feuerwehr erklärt.
2: Was ist das?
3: Der tote Winkel, das ist ein Platz neben einem Auto, den der Fahrer nicht im Spiegel sehen kann. Das kann sehr gefährlich sein, wenn man etwa mit dem Fahrrad unterwegs ist oder auch zu Fuß. Wenn Kinder aber wissen, was der tote Winkel ist, dann können sie besser aufpassen und sich dann auch vor Unfällen schützen. Aber das Schulfest war kein normales Fest. Es erinnert an einen schlimmen Unfall.
4: Vor einem Jahr sind bei uns ein Schulbegleiter und eine Schülerin gestorben. Und darum haben wir hier so ein paar Stationen aufgebaut.
2: Was war passiert?
3: Am 4. Juni 2025 hatte ganz in der Nähe der Schule eine Gruppe von Schülerinnen und Schülern beim Überqueren einer Straße einen schweren Unfall mit einem Auto. Mehrere Kinder wurden verletzt, eine 10-jährige Schülerin und ein Schulbegleiter, der 25-jährige Luis Paulo, die sind gestorben.
2: Wer ist das?
3: Luis Paulo war Schulbegleiter. Das heißt, er hat unter anderem Kinder auf ihrem Schulweg unterstützt und aufgepasst, dass sie sicher ankommen. Als das Auto auf die Gruppe zufuhr, hat er noch versucht, Kinder zur Seite zu schieben und ihnen so vermutlich das Leben gerettet. Viele Menschen waren und sind noch sehr traurig deswegen. Aber die Familie von Luis Paulo wollte, dass aus der Trauer was Gutes entsteht. Sie sammelt inzwischen Geld für Projekte, die unter anderem Kinder im Straßenverkehr sicherer machen sollen.
2: Was ist neu?
3: Auf dem Schulfest hat die Familie 930 gelbe Warnwesten verteilt. An die Schulleitungen von allen Grundschulen in Hürth. Die Westen sind besonders, auf ihnen ist das Gesicht von Luis Paulo zu sehen.
2: Was bringt das?
3: Die Westen sollen dafür sorgen, dass Kinder besser gesehen werden. Zum Beispiel bei Schulausflügen.
2: Übrigens.
3: Es gibt auch ein besonderes Erinnerungsprojekt. Die Kinder haben bei dem Schulfest eine große Betonschlange auf dem Schulhof mit bunten Steinen geschmückt. Ein Denkmal als Erinnerung an den Unfall. Das soll auf dem Schulhof bleiben.
2: Und jetzt?
3: Die Stimmung auf dem Schulfest war trotz des traurigen Gedenktags bunt und fröhlich. Und das Fest hat was Tolles gezeigt. Aus was Traurigem kann trotzdem auch was Gutes entstehen.
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1: Dankeschön, Matthias. Einen traurigen Gedenktag bunt und fröhlich feiern. So machen sie es in Hürth. Eine tolle Geschichte.

0: Shakira und Burna Boy mit dem offiziellen Song zur FIFA-Fußball-WM der Männer, die ja heute losgeht. Das Lied, was ihr da gerade gehört habt, das heißt Dai Dai und das bedeutet so viel wie los geht's, los geht's. Und jetzt geht's los. Ab zu unserer Mausklasse in dieser Woche. Das ist die Waschbärklasse von der Tannenburschule in Dormagen. Mausklasse. Ja, sitzt da einmal am Tablet oder auch am Handy, so ein bisschen im Internet rumdaddeln und zack, sind irgendwie 2 Stunden verflogen. Kennt ihr das auch? Die Kinder der Mausklasse, die haben uns mal erzählt, wie lange die so im Netz sind und was genau die da eigentlich so alles machen.
1: Jeden Tag zu Hause spiele ich 1 Stunde auf dem Tablet.
2: Also ich suche auf Google Informationen zu meinem Hund.
3: Ich suche auf Google irgendwelche Bilder, die ich abmalen kann.
4: Ich spiele jeden Tag 1 Stunde an meinem iPad und manchmal gucke ich auch bei Google, wie andere Hasen aussehen.
5: In der Schule machen wir Anton oder andere Projekte mit dem iPad.
6: Ich spiele jeden Samstag und Sonntag immer 1 Stunde auf mein Tablet.
7: Ich darf jeden Tag 30 Minuten an mein iPad spielen.
8: Also ich gucke manchmal Fußballspiele.
9: Wenn ich an den Medien bin, mache ich mittags so 1/2 Stunde an den iPad und abends so 1/2 Stunde an der Switch.
10: Bin eher wenig am iPad, aber wenn ich am iPad bin, dann mache ich Anton oder Antolin.
11: Ich darf 1 Stunde an meinem Handy spielen.
12: Ich darf 1,5 Stunden am Handy sein und da gucke ich YouTube oder Spiele.
13: Ich gucke jeden Tag Fußball, wenn es läuft.
14: Ich gucke auch manchmal Jessica, das ist eine YouTuberin.
15: Ich gucke YouTube Kids und spiele manchmal am Videospiele.
16: Ich sammle Informationen über irgendwelche Rezepte.
17: Wenn ich 1 Stunde an meinem iPad bin und irgendwas spiele oder schaue, dann bin ich meistens auf YouTube unterwegs oder spiele Roblox.
18: Ich bin also 1 Stunde höchstens am Tablet und schreibe Geschichten.
19: Wenn ich am Computer meiner Eltern bin, dann suche ich Bilder von berühmten Häusern.
0: Oh, okay, cool. Ja, auch spannend. Also die Kinder der Mausklasse, die haben schon richtig feste Internetzeiten. Und jetzt bekommen sie so ein kleines bisschen Musikzeit. Hier kommt der Musikwunsch aus der Mausklasse.
20: Hallo, ich bin Oskar.
21: Hallo, ich bin Lilly.
22: Hallo, ich bin Marie.
23: Hallo, ich bin Lena.
24: Hallo, ich bin Josie.
25: Hallo, ich bin Elisa.
26: Wir wünschen uns
23: das Lied
24: So viel schöner
25: von Sophia.
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27: Ich grüße meine Freundin Greta und meine Familie.
28: Ich grüße meine Haustiere.
29: Ich grüße meine Familie und meine Haustiere.
30: Ich grüße meine Eltern.
31: Ich grüße Johanna und Maroschka.

0: zählt. 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
1: Maus Live hört ihr am Donnerstagabend. Und ich habe das ja vorhin schon ganz, ganz groß angekündigt. Heute haben wir was ganz Besonderes für euch am Start. Hier übernehmen unsere Scamjägerinnen Aurora und Pauli jetzt einmal komplett die Sendung. Die zwei, die haben uns erstmal erzählt, was sie so alles auf ihr Handy geschickt bekommen. Zum Beispiel auch sogenannte Kettenbriefe.
2: Das, was uns jetzt schon so passiert ist, sind halt Kettenbriefe, wo dann gesagt wird, wenn du das an 10 Kontakte schickst, dann kriegst du einen neuen Emoji auf WhatsApp oder so. Und dann so Nachrichten wie halt auch so eine Art Kettenbriefe an alle Schüler. Am 19.12. ziehen alle eine blaue Hose und ein weißes T-Shirt an. Sowas. Du hältst eine gruselige Tastatur und 40 neue Smileys. Du musst nur diese Nachricht an 10 Personen weiterschicken. Wenn du es gemacht hast, leuchtet der Haken grün. Viel Spaß mit der neuen Tastatur. Ich glaube von Mila habe ich den bekommen.
3: Ich hatte keine.
2: Und dann, das hat mir auch diese eine Freundin geschickt. Hallo, liebe Grüße, das WhatsApp-Team. Es gibt neue Neonfarben, Tastaturen in WhatsApp. Diesmal stimmt's wirklich. Schicke das an 15 Kontakte, dann geh auf Einstellungen und dann kommen diese Neonfarben.
1: Okay, also es geht immer darum, dass man irgendwelche Nachrichten jetzt auf jeden Fall unbedingt weiterschicken muss, weil sonst ja angeblich irgendwas passiert. Mausreporterin Jana, die hat jetzt erstmal noch ein paar Fakten zu Kettenbriefen für euch.
4: Eine Kette, zum Beispiel eine Halskette, besteht aus vielen kleinen Kettengliedern. Jedes Glied ist in das nächste eingehakt. So entsteht eine lange Reihe. Bei Kettenbriefen oder Kettennachrichten ist es ähnlich. Jemand denkt sich eine Nachricht aus und schickt sie los. Dann ist jede weitere Person wie ein Kettenglied. Sie bekommt die Nachricht und schickt sie an andere weiter. So wird die Kette immer länger. Oft steht in solchen Nachrichten auch, an wie viele Personen sie weitergeleitet werden soll. Und um andere dazu zu bringen, wird ihnen entweder was versprochen oder was angedroht.
1: Okay. Klingt schon heftig, oder? Also, dass einem da auch Dinge angedroht werden. Ich habe sowas ja selber auch schon mal bekommen, so einen Kettenbrief. Da ging es dann vor allem darum, wenn ich das jetzt nicht weiterschicke, dann bin ich halt die Einzige, die das nicht macht. Und das ist ja auch ein komisches Gefühl. Habe ich mich irgendwie so fast schon so ein bisschen ausgeschlossen gefühlt. Aber würdet ihr bei so einem Kettenbrief jetzt wirklich daran glauben, also weiß ich nicht, dass ihr dann so ein besonderes, neues, cooles Emoji bekommt oder halt so eine bunte Tastatur? Mausreporterin Verena, die hat unsere beiden Scamjägerinnen gefragt, was die beiden eigentlich darüber denken.
2: Es gibt auf jeden Fall Leute, die das machen. Dann sehen die, das funktioniert, und dann schicken die es dann noch mehr gefühlt.
5: Ja. Aber was glaubt ihr, warum, wofür ist das dann gut? Wer hat da was von?
2: Niemand. Ich glaube, es ist halt dann so der Gedanke, ich kriege dieses Emoji und andere können das dann auch bekommen.
5: Ja.
2: Weil andere sehen das dann auch und können das auch noch
5: anwenden. Aber derjenige, der das in die Welt gesetzt hat, hat der irgendwas davon?
2: Also erstmal, wenn das von WhatsApp kommt, ist es ja erstmal gut für WhatsApp, weil WhatsApp dann mehr genutzt wird, weil dann ja das auf WhatsApp weitergeleitet wird.
6: Also das hat wahrscheinlich irgendjemand mal in irgendeine Gruppe geschickt, dann haben das alle weitergeleitet und was. Und irgendwann ist es halt bei anderen Leuten angekommen, so.
2: Schicke das

0: das...
1: Ist das auch ein Kettenbrief?
0: Ja, das weiß ich halt nicht. Wann ist ein Kettenbrief ein Kettenbrief?
2: Halt, warum die es weiterschicken und ob der Grund dafür ist, dass sie damit Geld verdienen.
0: Was macht man, wenn man einen Kettenbrief bekommt? Ist es sinnvoll, einen Kettenbrief weiterzuleiten? Und vielleicht gibt es auch noch verschiedene Arten von Kettenbriefen. Und wenn ja, welche sind das? So.
2: Ja, das finde ich auch eine gute Frage.
3: Ja, auf jeden Fall. Und wie unsere beiden Scam-Jägerinnen diese ganzen Fragen beantworten, das erfahrt ihr gleich hier noch bei uns. Dann gibt's noch mehr von Aurora und Pauli hier bei Maus Live. Aber jetzt sorgt erstmal Bibi Rexha für so eine kleine musikalische Unterbrechung. New Religion hört ihr jetzt hier bei Maus Live.

0: Hallo, ihr Mausfans. Und sag mal, feiert ihr das auch so, was unsere Scamjägerinnen schon alles rausgefunden haben? Also ich find's mega. Eine von den Fragen, die die zwei sich ja auch eben gestellt haben, war ja, was mache ich denn, wenn ich einen Kettenbrief bekomme? Und ich habe gehört, die beiden wollen das an mir jetzt auch mal testen.
1: Wir haben jetzt einen Test vorbereitet für wer auch immer da jetzt im Studio bei euch sitzt. Und das ist auch ein super Beispiel für einen lustigen Kettenbrief. Und Aurora erkläre ich jetzt, wie es funktioniert.
2: Ja, also wir schicken euch den mal rüber und dann musst du den einfach mal durchlesen und dann können wir einfach mal gucken, was passiert. Und ja, ich verrate am besten erstmal gar nichts. Viel Spaß.
0: Ja, tatsächlich. Es ist was bei mir angekommen. Ich habe hier so eine WhatsApp-Nachricht bekommen, 10 lustige Fakten. Also da stehen einfach nur ganz lustige Dinge drin. Zum Beispiel einmal, ohne den Spiegel kannst du deine Ohren nicht sehen. Ja, okay. Du kannst deine Haare nicht zählen oder mit herausgestreckter Zunge kannst du nicht durch die Nase atmen. Oder du kannst gerade Nummer 3 mal ausprobieren. Also irgendwie so lustige Fakten in diesem Kettenbrief, okay? Also das heißt, so ein Kettenbrief kann auch irgendwie einfach so eine lustige, harmlose, verrückte Sache sein, die jetzt gar nicht so schlimm ist. Und wenn man dann keinen Bock hat, das weiterzuleiten, dann sagt man halt einfach genauso wie Pappala Papp, ich sag Stopp. Stopp, stopp, stopp.

0: Ich versuche das immer noch. Übel? Eine rausgestreckter Zunge durch die Nase zu atmen. Das geht auf jeden Fall nicht. Aber ja, also diese Kettenbriefe können auch einen ein bisschen so motivieren oder auch vielleicht belustigen. Pauli und Aurora, unsere Scamjägerinnen, die waren außerdem total heiß darauf, ein Experiment zu starten. Zusammen mit Mausreporterin Verena haben sie das hier ausgetüftelt.
1: Wir erstellen jetzt einen Kettenbrief. Wir haben uns jetzt überlegt, dass wir halt mal herausfinden wollen, wie schnell die Leute auf einen Kettenbrief reagieren und ob das halt wirklich lange dauert, bis das dann bei uns wieder angekommen ist. Also Pauli macht das jetzt im Status, dass wir da halt so schreiben, wenn du diese Nachricht an 10 Kontakte schickst, dann kriegst du einen bestimmten Emoji. Und dann stellst du das in den Status, dass nur ich das sehe, und dann mache ich davon ein Foto und schicke das an irgendwem. Und dann wollen wir halt gucken, wie lange das dauert, dass das halt dann wieder bei uns ankommt.
2: Also ihr versprecht den Leuten diesen bestimmten Emoji. Für welchen habt ihr euch da entschieden?
3: Ich glaube, die Bedingung ist eine Spielkarte von irgendeinem japanischen Spiel, aber das sieht aus wie eher so ein dunkler Berg mit so einem roten Himmel und so einem weißen Sonne oder Mond.
2: Also sieht so ein bisschen geheimnisvoll aus, könnte also ein Anreiz sein, dass man das vielleicht haben will, weil man noch nicht entdeckt hat, dass man den eigentlich natürlich längst in seinen Emojis drin hat.
1: Genau. Also ich würde da jetzt noch dazu schreiben, dass wir halt das Foto schicken und dann darunter so unsere eigene Nachricht noch schreiben, funktioniert wirklich oder so. Sowas, was dann von uns kommt und nicht in der Nachricht mit drin ist. Ja, genau, dass es so ein bisschen glaubwürdiger ist.
2: Ich bin sehr gespannt. Und es ist auch geschickt, du hast geschrieben, funktioniert und dann das Ding dahinter gemacht. Du hast also auch nicht gelogen eigentlich.
4: Ich habe auch ein Emoji genommen, den man halt nicht so gut wiederfinden kann. Also ich glaube nicht, dass die werden jetzt vielleicht Sonnenuntergang oder so hinschreiben. Oder
1: hast
4: kommt
1: du
4: das ja nicht.
1: Hast du geguckt, wann das bei Sonnenuntergang?
4: Nein, das kommt nicht bei Sonnenuntergang, das kommt bei Blume.
5: Bei Blume?
4: Ja, sieht nicht aus wie eine Blume, ne?
2: An wie viele Leute wollt ihr das denn jetzt schicken?
3: Also Aurora schickt das jetzt, ich weiß nicht an wie viele Leute, und dann gucken wir, wann das bei mir wieder ankommt. Aurora, da kommt es ja direkt wieder bei mir an.
4: Du schickst das als erstes an deine Tanzfreunde, weil das ist ja eine ganz andere so Richtung als unsere Schulfreunde.
1: Das kommt dann aber nicht wieder bei uns an.
2: Okay.
3: Aber dann schickst du das mal ab an irgendjemanden und dann...
4: Kommt drauf an, ob die das jetzt weiterschicken, ne?
1: Ja.
4: Kommt drauf an, ob Tess und Mila das jetzt weiterschicken.
2: Okay, wir können ja jetzt... Oh, ist das schon?
1: Nee.
4: Nein, das ist
1: auch... Das war ich.
0: Wie das Experiment von den beiden ausgeht, das hört ihr natürlich gleich noch hier bei Maus Live. Aber klar, nicht alle Kettenbriefe sind so harmlos wie dieser kleine Test von Pauli und Aurora. Die beiden Scamjägerinnen, die haben online jemanden gesprochen. Ein Mädchen, die auch schon mal Erfahrung mit Kettenbriefen gesammelt hat.
6: Ich bin Martina, ich bin auch 12 Jahre alt und ich gehe auch in die 7. Klasse.
3: Wir haben gehört, dass du auch ein Erlebnis mit Kettenbriefen hattest. Vielleicht magst du uns das erzählen.
6: Eine von meiner Freundinnen hat so einen von Momo irgendwie bekommen. Also Momo ist ja eigentlich eine harmlose Figur aus einem Buch. Und die wurde dann irgendwie als Mörderin dargestellt, dass wenn man den nicht 10-mal weiterschickt, kommt sie irgendwie ins Bett und macht da irgendwas, keine Ahnung.
3: Also die aus dem Buch Momo?
6: Ja, aber die wurde dann als Serienmörderin dargestellt und nicht als nett.
4: Ich glaube, es ist eine Horrorpuppe.
3: Ja, aber es gibt ja das Buch Momo, Paul, das hast du gelesen, das habe ich auch gelesen.
6: Wir hatten das Thema auch mal im Deutschunterricht, so ganz kurz, da war die auch dabei. Aber das war halt auch in der 5. Klasse, deswegen erinnere ich mich nicht mehr so dran. Außer der Inhalt war halt teilweise gruselig mit dem Töten und so.
3: Was kam da so drin vor? Also
6: da kamen halt Bedingungen vor, dass wenn man den nicht 10-mal weiterschickt, dass dann halt die Serienmörderin zu dir kommt und irgendwelche schlimmen Dinge anrichtet. Ich weiß nicht, ob da jetzt explizit auch was von Töten stand und so, aber auf jeden Fall sollte sie dann irgendwelche schlimmen Dinge tun. Und die meisten hatten halt auch einfach Angst und haben die dann halt auch weitergeschickt, aber dann hat das ja der nächsten Person auch Angst eingejagt. So.
3: Und wer hat das dann aufgedeckt? Also so eure Lehrer, hatte ich der Lehrerin das dann so erklärt?
6: Aufgedeckt hat es jetzt niemand richtig, weil irgendwann wurde halt einfach nicht mehr weitergeschickt und dann haben auch viele verstanden, dass diese Kettenbriefe nichts bedeuten und so. Also die haben halt unserer Lehrerin gar nicht davon erzählt. Sie hat einfach von sich aus zum Thema in Deutsch das als ins Thema gebracht und das war jetzt nicht von den Schülern. Deswegen haben sie auf ihr keine Erlebnisse von uns gesagt.
5: Weißt du noch so ungefähr, so wann das aufgehört hat?
6: Anfang der 5. Klasse war es halt sehr extrem. Ich glaube so, wenn das Schuljahr so im August beginnt, hat es vielleicht so im Januar, Februar aufgehört. Aber teilweise hat man von manchen Leuten immer noch welche bekommen, die irgendwie noch nicht verstanden haben, dass es nicht funktioniert.
5: Okay.
6: Noch viel Glück bei eurem Projekt.
4: Tschüss.
5: Danke. Ja. Tschüss.
0: Boah, ey. Ganz schön fies, ne? Und vollkommen klar, dass Martha und ihr Freundeskreis da vielleicht auch so ein bisschen Schiss hatten. Unsere beiden Scam-Jägerinnen wollten jetzt nochmal genauer wissen, was eigentlich hinter diesem Momo-Kettenbrief, von dem wir gerade auch schon von Martha gehört haben, was da eigentlich dahinter steckt.
3: Also wir haben uns gerade mal diese Momo aus dem Internet, also diesen Momo-Kettenbrief angeguckt und auch wie diese Momo aussieht. Und das sieht ja richtig, richtig gruselig aus.
5: Weil wenn man mal das Bild von der sieht, dann sieht man halt, also die sieht halt so ein bisschen, also die hat ganz, ganz starke Augenringe, sehr, sehr große Augen, zerzauste, schwarze Haare.
4: Und dieser Mund.
5: So ein Mund, der sagt...
4: Der lächelt so ganz gruselig.
5: Der
4: so.
5: Halt böse lächelt. Soll ich das mal vorlesen, den Kettenbrief? Also hier steht halt auch, Polizei warnt vor Kettenbrief auf WhatsApp oder so. Und dann steht da drunter halt so, hallo, ich bin Momo und ich bin vor 3 Jahren verstorben. Ich wurde von einem Auto angefahren und wenn du nicht möchtest, dass ich heute Abend um 0 Uhr in deinem Zimmer stehe und dir beim Schlafen zuschaue, dann sende diese Nachricht an 15 Kontakte weiter. Du glaubst mir nicht? Angelina 11 hielt die Nachricht für fake und schickte sie an niemanden weiter. In der Nacht hört sie Geräusche aus einer Ecke ihres Zimmers. Sie wollte nachgucken, doch auf einmal rannte etwas auf sie zu. Am nächsten Morgen wurde sie tot in ihrem Bett gefunden. Das war's.
3: Mir würde es auch Angst machen, wenn ich das so lesen würde.
5: Ja, mir auch auf jeden Fall.
0: Aber hallo, also ich habe echt Gänsehaut gerade bekommen. Was ist denn das bitte für eine krasse Geschichte? Und vor allem ja auch irgendwie klar, jeder und jede denkt sich, hey komm, ich schick das einfach weiter, selbst wenn ich vielleicht nicht glaube, dass was passieren würde. Und selbst wenn ich vielleicht checke, dass das eigentlich Quatsch ist, aber einfach so, um auf Nummer sicher zu gehen, ist halt wirklich eine heftige Geschichte. Ja, muss ich erstmal kurz einmal durchatmen. Ja, wir sprechen noch gleich, aber dann natürlich noch weiter über die Scam-Jägerin. Wir wollen natürlich auch wissen, wie es eigentlich gelaufen ist mit dem Kettenbrief, den Pauli und Aurora losgeschickt haben.

0: damit all diese Fragezeichen, die vielleicht auch bei euch so ein bisschen noch vor meinem Kopf hängen, mal so einmal weg sind. Ja, ich bin echt noch ein bisschen durch den Wind. Diese gruselige Geschichte, dieser Momo-Kettenbrief. Aber wir wollen ja jetzt erfahren, was aus dem Experiment geworden ist. Unsere beiden Scam-Jägerinnen, die hatten ja einen eigenen, ganz harmlosen Kettenbrief entworfen und losgeschickt. Und sie wollten wissen, ob der Kettenbrief denn tatsächlich irgendwann auch wieder bei ihnen ankommt.
1: Jetzt sind ein paar Wochen vergangen und das ist noch nicht bei mir angekommen. Also das Experiment hat nicht funktioniert. Das ist aber eigentlich gut, weil dadurch wissen wir, dass zum Beispiel in unserem Freundeskreis jetzt nicht Leute sind, die irgendwie sowas ganz schnell weiterschicken oder so.
2: Ja, oder wir haben unseren Kettenbrief nicht gut genug gemacht, dass den wer weiterschickt.
1: Ja, das kann natürlich auch sein.
0: Okay, also nicht ganz so klar. Und ihr erinnert euch vielleicht ja auch noch, da waren ja noch so ein paar andere Fragen auch, die etwas offen waren.
2: Wann ist ein Kettenbrief ein Kettenbrief?
1: Halt, warum die es weiterschicken und ob der Grund dafür ist, dass sie damit Geld verdienen.
2: Was macht man, wenn man einen Kettenbrief bekommt?
0: Ja, und damit all diese Fragezeichen jetzt bei uns und auch bei euch verschwinden, haben Aurora und Pauli noch jemanden gesucht, der sich richtig gut auskennt. Ein Vollprofi. Und sie haben auch jemanden gefunden.
3: Genau, ich bin Rebecca. Ich bin 30 Jahre alt. Ich arbeite bei der Landesanstalt für Medien NRW und darf dort das Projekt Medienscouts NRW leiten. Und da bilden wir Schülerinnen und Schüler aus zu Themen rund um digitale Medien, damit sie ihren Mitschülerinnen und Mitschülern helfen können, wenn sie Probleme dabei haben. Und das Angebot bieten wir auch an Grundschulen an.
4: Ja, also wir können ja einfach mal sagen, was wir so gemacht haben.
3: Ja, genau. Erzählt mir gerne mal ein bisschen was. Bin ich mich sehr gespannt.
4: Wir haben halt selber so einen Kettenbrief gemacht. Mhm. Und dann haben wir das tatsächlich so festgestellt, also dass es nie bei uns angekommen ist wieder.
1: Mhm. Also wir kennen halt verschiedene Arten von Kettenbriefen. Zum Beispiel, wo versprochen wird, dass es halt eine Belohnung gibt oder so.
3: Der klassische Kettenbrief ist der Kettenbrief, der vor Gefahren warnt. Also zum Beispiel vor einer Krankheit oder vor irgendeiner anderen Bedrohung. Da wird quasi behauptet, dass eine Gefahr bestehen würde und man deshalb diese Information an viele Menschen weiterleiten soll, damit sie davor gewarnt sind.
1: Du fragst halt, ob es auch welche gibt, wo halt böse Sachen gesagt werden.
3: Ja.
1: Also zum Beispiel Drohungen oder so.
3: Ein anderer Kettenbrief ist zum Beispiel ein Kettenbrief, der ganz bewusst Angst machen soll bei den Personen, die den empfangen. Also die sind dann bedrohlich. Diese verbreiten sich besonders schnell, weil wenn ich einen Kettenbrief bekomme, der in mir Angst auslöst, dann steht meine Emotion da erstmal im Vordergrund. Und wenn dann da steht, dass ich die Bedrohung vermindern kann, wenn ich diesen Kettenbrief weiterleite, dann ist die Wahrscheinlichkeit auch höher, dass ich das mache. Und deshalb ist das auch immer wichtig, sich zu fragen, wem könnte das denn gerade nützen, dass ich Angst bekomme, wenn ich diese Nachricht lese und dann vielleicht ins Gespräch darüber zu kommen und sich zu überlegen, wie realistisch das denn jetzt ist, dass wirklich was passiert, nur wenn ich diese Nachricht nicht weiterleite.
1: Was hast du schon mal so bekommen?
3: Es gibt ja auch so Kettenbriefe zum Beispiel, die sollen so ein bisschen die Beliebtheit messen. Also ich weiß nicht, ob ihr solche Kettenbriefe kennt, aber da steht dann sowas drin mit, du bist nur beliebt, wenn du viele Emojis auf diesen Kettenbrief bekommst. Da denkt man vielleicht erst, das ist ja vielleicht gar nicht so schlimm oder harmlos, aber sowas kann dann auch schon echt viel Druck auf einen ausüben,
4: ja,
3: wenn man sich mit anderen vergleicht und angeblich die Beliebtheit von einer Person messen soll.
4: Wer startet sowas und was ist die Motivation dahinter? Kann man damit Geld verdienen? Also was bringt es einem, Kettenbriefe loszuschicken?
3: Das ist eine total wichtige Frage, denn gerade bei Kettenbriefen, die ja auch eine Form von Fakes im Internet sind, sollte man sich immer, wenn man sowas liest, als erstes fragen, wer profitiert hier gerade davon? Wem nützt das? Also genau die Dinge, die du gerade angesprochen hast, kann hier vielleicht jemand mit Geld verdienen, wenn ich auf den Link klicke oder wenn ich das weiterleite? Oder hat der vielleicht einfach die Person sehr viel Spaß daran, Angst in mir auszulösen?
4: Hm.
3: Und wenn man sich diese Frage stellt, dann merkt man auch direkt, dass dieses Angstgefühl ein bisschen weniger wird. Und die Motivation dahinter, die können tatsächlich ganz unterschiedlich sein. Also manche machen das einfach nur aus Langeweile. Gerade wenn Kinder und Jugendliche selbst Kettenbriefe in die Welt setzen, machen die das vielleicht eben einfach vermeintlich aus Spaß oder auch um Aufmerksamkeit zu bekommen. Und manche machen das eben auch, um Geld zu verdienen, um Daten zu sammeln, um Informationen über einen herauszubekommen.
4: Ist es auch möglich, dass man dann zum Beispiel von WhatsApp irgendwas bekommt, wenn man das macht?
3: Nein, also das WhatsApp selbst zahlt kein Geld dafür. Das ist tatsächlich eine Lüge, wenn das in einem Kettenbrief steht.
0: Okay, also das heißt ja, der Mensch, der oder die so einen Kettenbrief startet, hat gar nicht wirklich was davon. Einfach nur, ja, um sich einen Spaß zu erlauben oder eben andere zu erschrecken, was ich auch ganz schön gemein finde. Unsere Scamjägerinnen haben noch länger mit Rebecca gesprochen und noch ein paar weitere Fragen geklärt. Also dranbleiben, das hört ihr nämlich gleich hier bei uns.

0: Ist vollkommen fein damit, für immer im Untergrund zu bleiben. Maus Live ist hier am Donnerstagabend. Ihr habt gerade Rebecca kennengelernt von den Medienscouts NRW. Rebecca kümmert sich darum, dass ihr, also Kinder und Jugendliche, erfahrt, was im Internet und bei Social Media so abgeht. Und zwar so, dass ihr dann wiederum eure Mitschülerinnen und Mitschülern helfen könnt. Und wir sorgen ja quasi dafür, dass ihr jetzt ausgebildete Medienscouts werdet. Pauli und Aurora sind auf einem guten Weg dahin und die klären jetzt noch ein paar Fragen.
1: Ja, dann kommen wir jetzt schon zu den Fragen so, was soll man machen, wenn man einen Kettenbrief bekommen hat? Mhm. Also wem kann ich das sagen, also wenn ich einen bekomme, der mir zum Beispiel Angst macht?
2: Das Erste, was man machen sollte, ist, dass man den Kettenbrief eben nicht weiterleitet, damit man nicht noch andere Personen in die Situation bringt. Dann sollte man auf jeden Fall mit einem Erwachsenen darüber reden und dem dann auch zeigen, was man da bekommen hat. Und auch nicht auf die Nachricht antworten, vor allem nicht, wenn sie einem Angst macht. Wenn es jetzt natürlich eine Kettennachricht ist, die vielleicht eine andere Motivation hat, die jetzt nicht unbedingt eine Angst auslöst, dann kann man der Person auch schreiben, bitte hör auf, mir solche Kettenbriefe zu schicken. Aber nicht weiterleiten und mit einem Erwachsenen reden sind eigentlich die wichtigsten Regeln.
1: Und was mache ich, wenn in der Kettennachricht gezielte Informationen über mich sind, die gar nicht jeder wissen kann?
2: Ja, auch dann ist es total wichtig, sich einem Erwachsenen anzuvertrauen. Zum Beispiel den eigenen Eltern oder vielleicht auch der Lehrerin oder dem Lehrer, den Klassenlehrer, damit die auch einschätzen können, ob das jetzt gefährlich ist oder nicht. Dann entsprechend einen Absender sperren, sprich das Profil blockieren. Und wenn es eine echte Drohung ist, wo die Erwachsenen auch sagen, okay, das geht jetzt zu weit, dann kann man damit auch zur Polizei gehen, damit die eben entsprechend sich das einmal anschaut.
1: Mhm. Ist es denn okay, wenn man so Lustige zum Beispiel weiterleitet?
2: Eigentlich ist es besser, das nicht zu tun, weil man dann so auch direkt lernt, dass Kettenbriefe grundsätzlich nicht weiter verschickt werden sollten, weil eben der Großteil der Kettenbriefe nicht lustig und harmlos ist und manche auch trotzdem vielleicht Angst bekommen und vor allem nicht unterscheiden können, ob das echt oder ein Fake ist, weil darum geht es ja bei Kettenbriefen eigentlich immer, eine Falschnachricht in die Welt zu setzen. Und deshalb sollte man das besser nicht machen. Außerdem nervt es auch viele, wenn man andauernd Kettenbriefe bekommt. Also wenn du jemandem etwas Lustiges schicken möchtest, dann schick was Eigenes. Schreib eine lustige Nachricht, aber vielleicht besser keine Kettennachricht.
1: Ja, klar. Also was mache ich denn, wenn ich denjenigen halt, der das mir geschickt hat, nicht beschuldigen möchte, wenn ich halt zu meinen Eltern gehe und denen das sage, weil dann fragen die ja wahrscheinlich.
2: Ich verstehe total, dass man da niemanden in die Pfanne hauen möchte, aber tatsächlich ist die Person, die das weitergeleitet hat, ja selber betroffen gewesen. Also die Person hat wahrscheinlich selbst Angst gehabt und hat es deshalb weitergeleitet. Von daher ist ja in den meisten Fällen nicht die Person, die den Kettenbrief in die Welt gesetzt hat. Also macht das da schon Sinn, trotzdem mit der Person zu sprechen und auch mit Erwachsenen darüber zu sprechen, damit auch die Person weiß, dass sie auf einen Kettenbrief reingefallen ist quasi. Es ist bestimmt auch sinnvoll, auch mal mit den Lehrkräften darüber zu sprechen, damit man in der Klasse vielleicht mal das Thema bespricht. Gerade wenn viele Kettenbriefe gerade rumgehen, dass man dann vielleicht mal der Lehrerin oder dem Lehrer spricht und sagt, dass das gerade passiert und das zum Anlass nimmt, um in der ganzen Klasse einmal darüber zu sprechen, ohne dann jemanden gezielt zu beschuldigen.
1: Mhm. Okay, danke dir.
2: Danke euch für die spannenden Fragen. Hat Spaß gemacht. Bis dann.
1: Dankeschön.
0: Also unsere Scamjägerin total zufrieden, vor allem weil kurz danach der Fall eingetreten ist, bei dem Pauli und Aurora ihr Wissen auch jetzt mal so richtig anwenden konnten.
3: Okay, also ich habe jetzt hier noch einen neuen Kettenbrief bekommen von einer Freundin von mir. Also ich habe den gesehen und dann habe ich gefragt, ob sie mir den mal weiterleiten kann. Ja, also da steht halt so, als erstes irgendwie total komischer Anfang, viel Glück. Und dann geht's halt los mit, als erstes tust du das in deinen Status, würdest du mir 18 Fragen beantworten, ohne zu lügen. Und dann sind da halt so 18 Fragen, zum Beispiel so wie, magst du mich, bin ich dir wichtig, was bin ich für dich? Auch halt Fragen, die man jetzt vielleicht auch nicht so beantworten möchte. Und dann als 18. Frage steht da, wenn du es nicht im Status tust, poste ich deine Antworten. Ne? Als letztes steht da noch, okay, ich musste da auch durch. Und das ist jetzt irgendwie der Kettenbrief.
1: Also das habe ich jetzt irgendwie nicht so ganz verstanden. Wie soll es denn funktionieren, wenn man gar nicht, also man soll nicht die Antworten in den Status tun, sondern man soll nur diesen Kettenbrief in den Status tun. Und die Antworten soll man dann an die Person
3: schicken. Kurz, ich habe das jetzt wirklich gerade selber nicht verstanden.
1: Aber wenn man die Fragen einfach gar nicht beantwortet und das dann halt auch nicht in seinen Status macht, dann hat die Person ja gar nichts in der Hand oder so. Dann kann die Person ja gar nichts machen. Das macht ja überhaupt gar keinen Sinn.
3: Ja, das weiß ich nicht. Also ja, es stimmt, es macht halt keinen Sinn.
1: da. Also das ist ein doofer Kettenbrief.
3: Also der ist sehr, sehr schwer zu verstehen. Der macht nicht so Sinn und da ist auch am Ende ein Rechtschreib- oder ein Grammatikfehler drin, da steht, wenn du es nicht im Status tust.
1: Also vielleicht kann man daraus ja auch schließen, dass der irgendwie von irgendwelchen Kindern oder so gemacht worden ist, die einfach nur ihren Spaß wollten oder so.
3: Ja, also ich glaube, es geht halt auch darum, private Informationen von einer Person zu bekommen und vielleicht halt auch also so einen gewissen Druck dahinter zu erschaffen sozusagen. Hey, wenn du das nicht machst, dann stelle ich deine Fragen in meinen Status.
1: Es sind dann auch sehr persönliche Fragen, mit wem man schon mal zusammen war oder mit wem man sich schon mal getroffen hat. Also über WhatsApp ist das dann halt auch, das sollte man so persönlich oder so. Und die Person versteckt das dann ja auch sozusagen hinter so einem Kettenbrief, wo sie dann vielleicht behauptet, das hätte sie gar nicht selber geschrieben oder so, sondern das hätte sie auch nur von einer anderen Person gekriegt.
4: Ja, echt. Wirklich ganz schön absurd, dieser Brief. Also ich habe mir jetzt gemerkt, egal ob mit Erpressung oder ohne, auch wenn es total harmlos oder witzig ist, also Kettenbriefe schicke ich jetzt einfach gar nicht mehr weiter. Danke an unsere beiden Scam-Jägerinnen und auch an Rebecca von den Medienscouts NRW. Auf deren Homepage findet ihr auch noch mehr Infos dazu. Auch vor allem, wie ihr euch vor Online-Fakes schützen könnt und natürlich auch, wie ihr selber Medienscouts werden könntet. Die Seite ist www.medienscouts-nrw.de. Das war auf jeden Fall eine sehr, sehr, sehr spannende Sendung heute. Und bevor wir jetzt Tschüss sagen, gibt's für euch aber natürlich noch das hier.
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4: Ganz genau, es macht auf jeden Fall Sinn, nicht nur heute Abend, als auch morgen den Regenschirm mit einzupacken, denn es wird immer mal wieder nass. Da sind auf jeden Fall auch viele, viele dicke Wolken mit dabei und viele Regenschauer. Das Ganze bei ein bisschen kühleren Temperaturen, also zum Beispiel bei euch in Dortmund schaffen wir morgen 18 Grad. In Bielefeld messen wir bis zu 17 Grad. Also ich finde es jetzt gar nicht mehr so richtig frühlingshaft, wie ich mir das eigentlich vorgestellt habe. Ich hoffe, dass es euch heute gefallen hat. Es war natürlich ein bisschen was anderes, als ihr das eigentlich hier von Maus Live kennt. Aber ich hoffe, ihr habt trotzdem einiges gelernt, einiges mitgenommen. Und vor allem einen großen Dank an unsere beiden Scam-Jägerinnen, an Aurora und Pauli, die da wirklich so viele tolle Sachen recherchiert haben und natürlich auch ganz viele Interviews geführt haben. Für heute machen wir Schluss. Wir hören uns ganz bald wieder. Mein Name ist Marie und ihr könnt natürlich all das, was ihr heute gehört habt, nochmal morgen nachhören auf maus-live.de. Da packen wir euch nämlich die ganze Sendung von heute nochmal ins Netz. Das ging ja heute vielleicht an der einen oder anderen Stelle auch ein kleines bisschen schneller, als ihr das gewohnt seid. Also, wir hören uns ganz bald. Macht's gut. Tschüss.

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1: Heute mit Trudes Tier und seinem wachsenden Geweih, einem weißen Hirsch und natürlich mit der Maus.

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0: es kann auch noch singen. 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
1: Das sind ja schon. 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
1: Früher, so sagen es die Alten, war hier der Weg hinüber zu den Bergen da hinten. Da hätten sie, wenn es richtig kalt wurde, oft Futter gefunden. Der Letzte, der es nochmal versucht hat, war Wladimir. Also, mich bringen keine 10 Pferde darüber. Ich hasse Straßen und ich hasse Autos. Soll ich euch mal meinen Lieblingsplatz zeigen? Der ist ganz tief im Wald und ganz ruhig. Hier geht's lang. Ich bin übrigens Waldemar, der König des Waldes, weil ich so groß bin und so stark. Und seht mal da oben auf meinem Kopf. Damit lässt es sich hervorragend kämpfen. Nennt sich Achtender, weil er 8 Enden hat. Und jetzt noch durch das Dickicht. Und hier ist sie schon. Meine Lieblingswiese, mitten im Wald. Jetzt heißt es erstmal abwarten. Da, seht ihr? Da kommen ja schon meine Brüder. Psst, leise, sonst verschreckt ihr sie. Hier grasen wir gerne und ruhen uns aus, wenn es dämmerig wird. Wir sind so 12 im Rudel und verstehen uns echt gut. Nur im Herbst, da kämpfen wir miteinander, wer der Stärkere ist und die meisten Weibchen bekommt. Das ist meistens der, der das größte Geweih hat und am lautesten brüllen kann. Oh, hört ihr das? Das sind die Jäger. Die wollen uns jagen. War echt schön, euch kennengelernt zu haben. Aber jetzt müssen wir Rothirsche uns in Sicherheit bringen, bevor es zu spät ist.

0: Bei Trude wohnt ein Tier. Irgendwann war es da, das große, zottelige Wesen. Wo es herkommt? Keine Ahnung. Hauptsache, es ist da. Denn Trude und das Tier haben immer viel zu tun. Heute geht es um Medaillen. Trude und das Tier sind heute auf dem Jahrmarkt.
1: Das ist ja witzig.
0: Trude gefallen die Lebkuchenherzen. Ist ein Fisch und ein Fahrrad drauf.
1: Aber 12,50 Euro?
2: Kommen Sie ran, kommen Sie her. Hier versucht sich ein weiterer Arm. Hau den Lukas. Ist er stark genug für eine unserer begehrten Medaillen?
0: Das muss sich das Tier anschauen. Da steht eine hohe Säule aus Metall mit einer Glocke ganz oben. Jetzt nimmt ein Mann einen Hammer und haut unten auf den Fuß der Säule.
2: Oh nein, das hat leider nicht gereicht. Als Trostpreis gibt's einen Kamm.
3: Ich bin doch stark. Vielleicht krieg ich ja so eine Medaille.
2: Und da will auch schon der Nächste zeigen, was er drauf hat.
0: Das Tier streckt die Hand nach dem Hammer aus.
2: Das kostet aber was.
1: Moment, ich zahl.
3: Danke.
2: Na dann.
0: Der Mann, dem das Spiel gehört, drückt dem Tier den großen Hammer in die Hand.
2: Schön festhalten und dann da drauf.
3: Ja, weiß ich natürlich.
2: Genau.
0: Das Tier schwingt den Hammer über den Kopf und lässt ihn auf die Metallplatte sausen.
3: Gewonnen? Ich hab gewonnen?
2: Hier wurde gewonnen.
0: Das gibt's nicht so oft.
2: Meine Güte, seht euch das an. Das gibt eine Medaille.
1: Boah, toll. Wahnsinn.
3: Darf ich noch mal?
2: Jeden Tag nur eine Medaille. Morgen dann wieder.
3: Hier, die kriegt nicht jeder.
0: Auf dem Heimweg platzt das Tier vor Stolz.
3: Ich hab eine Medaille. Die habe ich gewonnen. Beim Hau den Lukas war nicht so einfach. Der vor mir hat das nicht geschafft. Und der danach auch nicht. Ich aber mit einem Schlag.
0: Vorsicht, gucken.
3: Au, pass doch auf. Blöde Laterne. Du weißt wohl nicht, mit wem du dich da anlegst. Hier.
1: Oh je, das gibt bestimmt eine Beule. Besser, wir kühlen das mal.
0: Am nächsten Morgen hat das Tier eine Beule.
1: Guten Morgen. Geht's dir wieder gut? Oh je, das ist ja eine gewaltige Beule. Tut bestimmt ordentlich weh, oder?
3: Nö, eigentlich überhaupt nicht.
1: Hä? Auf der anderen Seite auch?
0: Das Tier hat zwei Beulen. Wie zwei kleine Hörner. Eins links, eins rechts. Macht ihm aber nichts aus.
1: Seltsam.
3: Wann gehen wir denn wieder zum Hau den Lukas?
0: Sie gehen sofort.
2: Ja, da hat sich aber jemand was vorgenommen. Das reicht leider nicht für eine Medaille. Nur für einen Kamm. Viel Spaß damit. Oh, aber jetzt gibt's hier was zu sehen. Hier kommt der Meister.
0: Das Tier trägt seine Medaille von gestern um den Hals. Und es greift schon ganz lässig nach dem Hammer. Wie ein Profi.
3: Trude, kannst du noch mal?
1: Klar.
0: Trude bezahlt das Ticket. Aber heute findet sie das Spiel schon nicht mehr ganz so cool wie gestern.
2: Na, dann wollen wir doch mal sehen. Hat er noch den richtigen Wumms von gestern?
3: So.
2: Jawohl! So wird hier gewonnen. Und so bekommt man hier eine Medaille. Glückwunsch!
4: Gut gemacht.
0: Das Tier trägt jetzt zwei Medaillen um den Hals.
3: Bis morgen.
1: Bis morgen?
0: Am nächsten Morgen...
1: Was hast du denn da?
3: Hä? Was?
0: Da sieht das Tier aus wie ein Hirsch.
3: Oh? Das? Ja, das ist ein Ehrengeweih. Da, wo ich herkomme, wächst das allen Erfolgstypen. Und das Tolle, man kann seine Medaillen dranhängen.
0: Das Tier ist jetzt ein bisschen wie ein Weihnachtsbaum.
3: Und jetzt ab zum Hau den Lukas. Ich bin heute in Bestform. Bereit für meine nächste Medaille. Auf geht's, Trude.
1: Ja, aber du willst doch jetzt nicht jeden Tag zu diesem Volksfest und...
3: Ja, sicher, Trude. Sein Ehrengeweih wächst doch nicht von allein.
0: Die Fans warten schon. Und sie werden nicht enttäuscht. Jeder Schlag ein Treffer. Und Trude zahlt.
4: Ja, so bekommt man hier eine Medaille.
3: noch nicht. Und was jetzt? Oh.
0: Als sie nach Hause kommen, ist das Geweih des Tiers so gewachsen und es hängen so viele Medaillen dran, dass es nicht mehr durch die Haustür kommt. Sein Kopf ist zu breit.
3: Trude, so eine mickrige Wohnung ist auch nichts für so ein Ehrengeweih.
0: Das Tier kann ja im Zelt schlafen. Und Trude bringt ihm ein Tablett mit Abendbrot nach draußen.
3: Das Tablett kommt aber dann hier hin.
5: Genau.
1: Wie lange soll der Quatsch mit dem Geweih und den ganzen Medaillen eigentlich noch gehen?
3: Quatsch? Nennst du das hier Quatsch?
1: Naja.
3: Könnte es vielleicht sein, dass unsere Trude hier ein klein wenig neidisch ist?
1: Auf so ein albernes Protzgeweih?
3: Ehrengeweih.
6: Dann hab mal eine schöne Nacht mit deinem Ehrengeweih.
3: Das werde ich haben. Das wird super.
6: Ruhe.
0: Am nächsten Tag auf dem Jahrmarkt ist das Tier wieder in Hochform. Die Fans werden auch immer mehr.
3: Da ist der Hammer. Trudi zahlt.
1: Hier.
7: Danke.
1: Viel Spaß.
3: Aber du musst doch sehen, wie ich gewinne.
1: Du machst das schon.
0: Trude geht weg.
3: So,
0: die Fans feuern das Tier an. Aber als das Tier mit dem Hammer ausholt, bleibt er im Geweih stecken.
3: Hört auf zu lachen. Ich meine, das ist überhaupt nicht lustig. Ich hänge fest. Das kann doch nicht.
0: Oh. Das ganze Geweih ist mit den Medaillen einfach abgefallen.
3: Besser.
0: Das Tier fühlt sich plötzlich so leicht.
7: Brauchst du das noch? Wie viel willst du dafür?
0: Die Fans wollen seine Medaillen haben.
3: Ha, nee, 12,50.
0: Das Tier weiß schon, was es davon kauft. Ein Lebkuchenherz. Mit Fisch und Fahrrad. Fast so groß wie das Geweih.
1: Für mich?
3: Ja, als Entschuldigung. Ich war wohl ein bisschen seltsam in letzter Zeit. Mit dem Geweih und so.
1: Ein bisschen seltsam? Du warst schrecklich. Ach, Entschuldigung angenommen.

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1: Der weiße Hirsch. Es gingen drei Jäger wohl auf die Pirsch. Sie wollten erjagen den weißen Hirsch. Sie legten sich unter den Tannenbaum. Da hatten die drei einen seltsamen Traum. Der erste: Mir hat's geträumt, ich klopf auf den Busch. Da rauschte der Hirsch heraus, husch, husch. Der zweite: Und als er sprang mit der Hunde geklaff, da brannt ich ihn auf das Fell, piff, paff. Der dritte: Und als ich den Hirsch an der Erde sah, da stieß ich lustig ins Horn, trara. So lagen sie da und sprachen die drei, da rannte der weiße Hirsch vorbei. Und eh die drei Jäger ihn recht gesehen, so war er davon über Tiefen und Höhen. Husch, husch, piff, paff, trara.

So, jetzt ist aber Zeit für uns ins Bett zu gehen. Hast du denn schon den Schnabel geputzt, Ente? Und du, Elefant? Hast du dich schon ins Kissen gekuschelt? Und was ist mit dir, Maus? Hast du die Augen schon zugemacht? Dann schlaft schön. Und bis morgen. Gute Nacht.

0: Doppelsöck bei einem Medizinmann und natürlich mit der Maus und dem Elefanten. Das war Kölsch.
1: Und zack.
2: Ah, so, Leute, heute wird bei uns ordentlich gemixt.
1: Wow, ganz schön laut dieser Mixer hier. Puh. Wir mixen aber zum Glück querbeet und nicht nur Sachen, die mit diesem Gerät da vermixt werden. Zum Beispiel Farben, ganz genau. Ja, auch mal ein Getränk, ja. Stimmt, und mit Gewürzen mixen wir auch. Also eigentlich eine ganz klare Kiste. Dranbleiben lohnt sich.
3: Hey Peng,
4: yo.
3: Ich hab ein paar Fragen an dich.
4: Okay.
3: Die erste ist, was ist braun und schwimmt im Wasser?
4: Easy, Digga, ein U-Brot.
3: Okay, der war vielleicht ein bisschen zu leicht.
4: Das ist auch wirklich ein bisschen einfach gewesen.
3: Was ist orange und geht die Berge hinauf?
4: Eine Mandarine?
5: Wasser!

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0: Und beide teilen sich beim Kuckuck eine riesen mega große Schüssel Kuckuck. Lachen, unterhalten sich und schlemmen, feinen und bald bricht im Wald die Dämmerung herein und legt sich auf die Erde wie ein bleierner Schleier. Daraufhin gehen Kuckuck und heiern die Haier.
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Hallo, ich heiße Theresa. Ich bin 7 Jahre alt und ich wünsche mir das Lied Mein Hobby ist Ferien von Dicker. Und damit grüße ich meine Freunde und das ganze Mafia und meinen Bruder und Checkatori. Tschüss.

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Hallo, ich bin Judith. 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
1: Und er lädt infolgedessen seinen neuen Kumpel bei sich zum Abendessen ein. Und beide teilen sich beim Kuckuck eine riesen mega große Schüssel Kuckuck. Lachen, unterhalten sich und schlemmen fein und bald bricht im Wald die Dämmerung herein und legt sich auf die Erde wie ein bleierner Schleier. Daraufhin gehen Kuckuck und heiern die Haier.
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Hallo, ich heiße Theresa. Ich bin 7 Jahre alt und ich wünsche mir das Lied Mein Hobby ist Ferien von Dicker. Und damit grüße ich meine Freunde und das ganze Maße und meinen Bruder und Checkatori. Tschüss.

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Hallo, ich bin Judith. 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
1: Lass mal einen Song machen. 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
1: Heidi heißt die, einwandfrei. Wie heißt eigentlich ein weiblicher Hai? Heißt die Hai-In oder Haiku?
0: Oh, dazu hätte ich ein feines Haiku. Pass auf. Unsere Liebe fußt auf gegenseitiger High-Fidelity.
1: Nice, voll nice. Ein weises Haiku eines weißen.

0: Beim Kuckuck eine riesen mega große Schüssel. Kuckuck. Lachen, unterhalten sich und schlemmen, fein. Und bald bricht im Wald die Dämmerung herein und legt sich auf die Erde wie ein bleierner Schleier. Daraufhin gehen Kuckuck und heiern die Haier.
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Hallo, ich heiße Theresa. Ich bin 7 Jahre alt und ich wünsche mir das Lied "Mein Hobby ist Ferien" von Dicker. Und damit grüße ich meine Freunde und das ganze Maus und meinen Bruder und Checker Tobi. Tschüss.

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1: 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Pass auf. Unsere Liebe fußt auf gegenseitiger Hai-Fidelity.
0: 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Ein weises Haiku eines Weibes.

0: verteilen sich. Beim Kuckuck eine riesen mega große Schüssel. Kuckuck lachen, unterhalten sich und schlemmen, fein und bald bricht im Wald die Dämmerung herein und legt sich auf die Erde wie ein bleierner Schleier. Daraufhin gehen Kuckuck und Haien die Haier.
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Hallo, ich heiße Theresa. Ich bin 7 Jahre alt und ich wünsche mir das Lied Mein Hobby ist Ferien von Dicker. Und damit grüße ich meine Freunde und das ganze Maße und meinen Bruder und Checkatori. Tschüss.

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1: Lass mal einen Song machen. 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

0: und Heidi, meine Frau.
1: Heidi heißt die, einwandfrei. Wie heißt eigentlich ein weiblicher Hai? Heißt die Hai-In oder Haiku?
0: Dazu hätte ich ein feines Haiku. Pass auf. 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

Hallo, ich heiße Theresa. Ich bin 7 Jahre alt und ich wünsche mir das Lied Mein Hobby ist Ferien von Dicker. 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Tschüss.

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0: Volksmusik zum Tanzen. Nur Kraus und wir sind Helden mit dem Song Nur ein Wort.
1: Hey Noah,
2: ja, was denn?
1: Lass mal einen Song machen.

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